0: am Boden zerschellt. Auf Fernsehaufnahmen war eine verkohlte Fläche zu sehen, von der Rauch aufstieg. Der Flugbetrieb der Air Force-Basis wurde eingestellt. Boeing B-52-Kampfflugzeuge sind seit den 1950er Jahren im Einsatz und wurden seit Ende des Kalten Krieges mehrfach modernisiert. Bei der Fußball-WM in den USA, Kanada und Mexiko ist der 5. Spieltag in vollem Gange. Gerade läuft in Miami die Nachspielzeit der Partie Saudi-Arabien gegen Uruguay. Dort steht es 1:1. Aus dem ARD-WM-Team Silke Heine.
1: Mit einer Riesenenttäuschung ist Europameister Spanien in die WM gestartet. Die Furia Roja musste sich gegen den krassen Außenseiter Kap Verde mit einem 0:0 begnügen. Der WM-Neuling erkämpfte sich damit gleich im ersten Spiel den ersten WM-Punkt. Den ersten WM-Sieg seiner Historie hat Ägypten knapp verpasst. Das Team um Superstar und Geburtstagskind Mo Salah führte lange gegen Belgien. Am Ende trennten sich beide Mannschaften 1:1.
0: Das waren die Nachrichten. Das Wetter in Deutschland. In der Nacht bewölkt und trocken bei 15 bis 4 Grad. Tagsüber heiter bis wolkig, vereinzelt noch Schauer bei 16 Grad auf den nordfriesischen Inseln und bis 30 Grad am Oberrhein. Am Mittwoch gebietsweise Schauer 18 bis 32 Grad. Es ist 2:03 Uhr.
2: Hier ist der Verkehrsservice in der ARD-Hitnacht. Achtung, Falschfahrer auf der B36 Mannheim-Karlsruhe. Zwischen Rheinau und Rheinau-Süd kommt Ihnen ein Falschfahrer entgegen. Fahren Sie äußerst rechts und überholen Sie nicht. Auf der B36 Mannheim-Karlsruhe zwischen Rheinau und Rheinau-Süd ist ein Falschfahrer unterwegs. Die A1 Lübeck-Hamburg vor der Norderelbbrücke staut es sich in beiden Richtungen wegen eines Schwertransports. Die A4 Aachen Richtung Köln ist zwischen Kreuz Köln-West und Klettenberg nach einem Unfall gesperrt. Die A40 Duisburg-Essen ist zwischen Mülheim an der Ruhr, Winkhausen und Heißen in beiden Richtungen bis nächsten Montag gesperrt. Die A71 Richtung Schweinfurt ist zwischen Oberhof und Sulzeller-Mehlis wegen Wartungsarbeiten im Tunnel Hochwald bis ca. 6 Uhr früh gesperrt. Berlin A111, dort ist die Autobahn zwischen Schulzendorfer Straße und am Festplatz bis 5 Uhr früh in beiden Richtungen gesperrt. Dort laufen Wartungsarbeiten. Soweit die Meldungen. Kommen Sie gut an Ihr Ziel.
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2: Das Ganze von MDR Sachsen aus Dresden und die Partie Uruguay gegen Saudi-Arabien ist gerade zu Ende gegangen. 8 Minuten sind da nochmal draufgekommen. 1:1 steht es, Punkte Teilung. Und hier sind Dexys Midnight Runners.

Hier ist der Verkehrsservice in der ARD-Hitnacht. Gute Nachrichten von der Straße. Entwarnung auf der B36 Mannheim-Karlsruhe. Kein Falschfahrer mehr zwischen Rheinau und Mannheim-Rheinau-Süd. Nelly Furtado ist hier. Say it right.

Die US-Band The Rembrandts mit ihrem geschmeidigen Radiohit Just the Way It Is Baby aus dem Jahre 1990. Wenige Jahre später sollte die Band mit dem Titelsong zur Kultserie Friends weltberühmt werden. Doch diese frühere Soundcollage, dieser Hit zeigt bereits ihr ganzes Talent für eingängige Melodien. Ja, der lockere West Coast Sound passt perfekt in die Musikmischung jetzt in dieser Nacht. Und wir reisen 15 Jahre weiter zurück in die schillernde, aufregende Glamrock-Zeit. Und zwar ins Jahr 75. Dieser stampfende, energiegeladene Rhythmus, der uns jetzt erwartet, beschreibt die pure Faszination und auch irgendwie die elektrisierende Energie der Metropole New York bei Nacht. Hier sind Hello mit dem legendären New York Groove in der ARD-Nacht.

Sacrifice. Elton John in der ARD-Hitnacht. Sehr melancholisch, dieses Lied von 1989. Später sagte er mal, das wäre sein, ja, doch bester und reifster Song gewesen, da er ohne kitschige Klischees ausgekommen ist. Und es war bezeichnenderweise auch sein allererster Nummer-1-Hit in der britischen Heimat, zu Hause also. Ein echtes Meisterwerk, wenn man so will. Und jetzt Bataillon d'Amour aus dem Jahre 1986 mit Silly, damals in der DDR mit Tamara Danz aufgenommen.

0: Das war unser musikalischer Besuch aus Schweden, Ace of Base, 2.30 Uhr. Hier ist der Verkehrsservice in der ARD-Hitnacht um 2:30. Die A1 Lübeck-Hamburg vor der Norderelbbrücke staut es sich in beiden Richtungen wegen eines Schwertransports. Die A38 Halle Richtung Göttingen ist zwischen Kreuz Rippachtal und Leuna wegen eines defekten Schwertransports gesperrt. Die A40 Duisburg-Essen ist zwischen Mülheim an der Ruhr Winkhausen und Heißen in beiden Richtungen bis nächsten Montag gesperrt. Die A71 Richtung Schweinfurt ist zwischen Oberhof und Sulzellamelis wegen Wartungsarbeiten im Tunnel Hochwald bis ca. 6 Uhr in der Früh gesperrt. Berlin, die A111 ist zwischen Schulzendorfer Straße und am Festplatz bis 5 Uhr früh in beiden Richtungen gesperrt. Der Grund sind laufende Wartungsarbeiten. Soweit die Meldungen. Ihnen eine gute Fahrt. Kommen Sie gut an.
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0: Von MDR Sachsen aus Dresden aus dem Studio 1, hier an der Königsbrücker Straße. Und jetzt Milli Vanilli, Girl You Know It's True und Shania Twain gleich danach mit Kaching.

großer Rockklassiker, The Final Countdown hier in der ARD-Hitnacht der schwedischen Band Europe von 1986. Ja, das ikonische Keyboard-Riff wurde ursprünglich von Frontmann Joey Tempest auf einem geliehenen Synthesizer komponiert und war eigentlich nur als spektakulärer Konzertöffner gedacht. Dass daraus ein weltweiter Nummer-1-Hit und eine der bekanntesten Sporthymnen aller Zeiten werden würde, das ahnte damals niemand. Ja, es kommt manchmal eben ganz anders und in diesem Fall ist es ein Superhit geworden. Und jetzt von der bombastischen Klanggestalt dieses Titels zu was ganz Minimalistischem und da für reicht eine Akustikgitarre, eine Mundharmonika und die raue Stimme von Bob Dylan. Hier ist sein Klassiker Blowing in the Wind.

Casey and the Sunshine Band und Give It Up war das. Und wir kommen zur Auflösung unseres Rätsels. Ja, er braucht manchmal einen freien Kopf. Brauchen wir doch alle irgendwann, um neue Songtexte zu schreiben. Zumindest bei Bosse ist das so. Und wo verbringt er dann die Zeit, um Kraft zu tanken, regelmäßig neue Energie zu bekommen, wenn ihm im Musikgeschäft alles zu viel wird? A. Sylt, B. Amrum oder C. Borkum? Auf welche deutsche Nordseeinsel zieht es ihn? Die richtige Antwort, die lautet B. Das ist Amrum. Genau. Er war dort als Kind schon in einer Kurklinik, weil er schlecht Luft bekommen hat und fährt bis heute hin, um Freunde zu treffen, runterzukommen und sich dort so richtig zu erholen. Ja, viele haben es gewusst und wir haben ausgelost Jens Orem in Würselen. Er bekommt das Doppelalbum von Bosse, die aktuelle Platte. Vielen Dank allen fürs Mitmachen und an Jens ein herzlicher Gruß und herzlichen Glückwunsch. Jetzt bei uns Janet Jackson mit Together Again hier in der ARD Mitnacht. Hitnacht. Mitmacht auch nicht schlecht.

Und jetzt nach Janet Jackson, da wird es romantisch. Hier ist Barry Manilow mit Mandy und gleich danach noch vor unseren 3 Uhr Nachrichten hier in der ARD-Hitnacht. Yes, Owner of a Lonely Heart. Und um 3 Uhr fängt wieder ein WM-Spiel an. Iran trifft auf Neuseeland. Zu sehen im ZDF Live.

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1: Um 3 Uhr mit Ronald Lessig. In Evian in Frankreich hat am Abend der G7-Gipfel begonnen. Zum Auftakt ging es um das Rahmenabkommen zwischen den USA und dem Iran zu einem Ausweg aus dem Krieg. Aus der Nachrichtenredaktion Karen Busche.
2: Los ging es mit einem Arbeitsessen und damit, dass US-Präsident Trump die Gipfelteilnehmer über Details des Abkommens mit dem Iran informiert hat. Denn da waren ja viele Fragen offen. Virtuell ist die Vereinbarung bereits von beiden Seiten unterzeichnet worden, sagt Trump. Der Iran hat das bestätigt. Die richtige Unterschrift soll dann am Freitag folgen, in der Schweiz. Außerdem soll die Straße von Hormuz bis spätestens Freitag komplett geöffnet sein, so Trump. Beobachter halten das aber für unrealistisch wegen der vielen Seeminen.
1: Die EU hat Beitrittsverhandlungen mit der Ukraine und Moldau begonnen. In Luxemburg ist hierzu der erste Verhandlungsabschnitt eröffnet worden. Zum ersten Cluster gehören Themenbereiche wie das Justizsystem, der Grundwerteschutz und die Sicherheit. Beitrittskandidaten müssen unter anderem nachweisen, dass ihre Rechtssysteme, der Grenzschutz und die Polizei EU-Standards entsprechen. Die Beitrittsverhandlungen können sich Jahre hinziehen. Dennoch wertete der ukrainische Präsident Selenskyj den Start als klares Signal, dass Europas Fortschritt nicht gestoppt werden könne. Beim Absturz eines US-Kampfflugzeugs in Kalifornien sind vermutlich alle 8 Besatzungsmitglieder ums Leben gekommen. Vom Luftwaffenstützpunkt Edwards hieß es, der Bomber vom Typ B-52 sei kurz nach dem Start von der Basis nordöstlich von Los Angeles

0: 0:0 begnügen. Der WM-Neuling erkämpfte sich damit gleich im ersten Spiel den ersten WM-Punkt. Den ersten WM-Sieg seiner Historie hat Ägypten knapp verpasst. Das Team um Superstar und Geburtstagskind Mo Salah führte lange gegen Belgien. Am Ende trennten sich beide Mannschaften 1:1.
1: Das waren die Nachrichten. Das Wetter in Deutschland. In der Nacht bewölkt und oft trocken bei 15 bis 4 Grad. Tagsüber heiter bis wolkig, regional auch länger freundlich, vereinzelt noch Schauer oder Gewitter. Bei 16 Grad auf den nordfriesischen Inseln und bis 30 Grad am Oberrhein. Am Mittwoch gebietsweise Schauer bei 18 bis 32 Grad. Am Donnerstag heiter bis wolkig und oft trocken, 19 bis 36 Grad. Es ist 3:03 Uhr.
2: Hier ist der Verkehrsservice in der ARD-Hitnacht. Die A1 Lübeck-Hamburg vor der Norderelbbrücke staute sich in beiden Richtungen wegen eines Schwertransportes. Die A40 Duisburg-Essen ist zwischen Mülheim an der Ruhr, Winkhausen und Heißen in beiden Richtungen bis nächsten Montag gesperrt. Die A71 Richtung Schweinfurt ist zwischen Oberhof und Sulz Zellamelis wegen Wartungsarbeiten im Tunnel Hochwald bis ca. 6 Uhr gesperrt. Berlin, die A111 ist zwischen Schulzendorfer Straße und am Festplatz bis 5 Uhr in beiden Richtungen gesperrt. Dort laufen Wartungsarbeiten. Soweit unsere Meldungen. Wir wünschen Ihnen eine gute Fahrt. Kommen Sie gut an.
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2: Für alle hier aus Dresden mit Frank-Michael Bauer von MDR Sachsen. Und jetzt bei uns Genesis. Jesus, he knows me.

Hier ist die ARD-Hitnacht. Das ging aber schnell. Nach 6 Minuten führt Neuseeland gegen die Islamische Republik Iran 1:0. 8 Minuten sind jetzt um. Es war gerade die britische Band 10cc mit Dreadlock Holiday von 78. Der Song basiert ja auf echten Jamaika-Urlaubserlebnissen der Bandmitglieder Eric Stewart und Graham Goldman. Und wir wechseln zu einer der erfolgreichsten Balladen der gesamten Filmgeschichte. Ins Jahr 1982 geht's da, ausgezeichnet mit einem Oscar und einem Grammy für den Soundtrack zum Film Ein Offizier und Gentleman. Das ist ein Duett. Joe Cocker zusammen mit Jennifer Warnes. Und hier sind sie mit Up Where We Belong.

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1: Ja, das war George Michael mit dem minimalistischen, vom klassischen Rockabilly inspirierten Titelsong seines legendären Solo-Debütalbums Faith. Das war aus dem Jahre 1987. Ja, und wir erinnern uns, mit der Lederjacke, der Sonnenbrille und der Western-Gitarre erfand er sich, der ehemalige Wham-Sänger, damals komplett neu und hat seine Qualitäten bewiesen, eben auch als ernsthafter Songschreiber. Und dann folgten Hit auf Hits. Jetzt bei uns geht's zurück ins Jahr 1972, ein Meilenstein der Reggae-Music, hier bei uns mit Jimmy Cliff, You Can Get It If You Really Want, und gleich danach die Rakim Band mit Jeopardy. Es ist übrigens 3:24 Uhr.

0: Die Greg Hinn Band hier mit Jeopardy. 3.30 Uhr, halb vier. Hier ist der Verkehrsservice in der ARD-Hitnacht für Sie. Die A1 Lübeck-Hamburg vor der Norderelbbrücke staut es sich in beiden Richtungen wegen eines Schwertransports. Die A40 Duisburg-Essen ist zwischen Mülheim an der Ruhr, Winkhausen und Heißen in beiden Richtungen bis nächsten Montag gesperrt. Die A71 Richtung Schweinfurt ist zwischen Oberhof und Sulzella-Mehlis wegen Wartungsarbeiten im Tunnel Hochwald bis etwa 6 Uhr gesperrt. Berlin, die A111 ist zwischen Schulzendorfer Straße und am Festplatz bis 5 Uhr früh in beiden Richtungen gesperrt. Dort laufen gegenwärtig Wartungsarbeiten. Das waren die Meldungen. Gute Fahrt und kommen Sie gut an Ihr Ziel.
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0: Von MDR Sachsen aus Dresden, hier sind die Bengals mit Walk Like an Egyptian und danach Queen mit der Killer Queen.

Killer Queen, ja, die britische Rockinstitution Queen mit ihrem eleganten, theatralischen und auch herrlich ironischen Hit Killer Queen aus dem Jahre 1974. Der Freddie Mercury hat nach einigen Angaben den Text in einer Nacht durchgeschrieben. Es ging ganz schnell. So, und jetzt gönnen wir uns Ich bin ich, wir sind wir. Ein Titel aus dem Jahre 2006 mit dem Duo Rosenstolz. Und bei der Fußball-Weltmeisterschaft, da steht es mittlerweile unentschieden. Die Islamische Republik hat ausgeglichen. Iran gegen Neuseeland 1:1. Das Tor ist in der 32. Minute gefallen. Und wir sind mittlerweile in der 34. Rosenstolz in der ARD-Hitnacht.

Love changes everything. Das britische Popduo Clymie Fischer mit ihrem feinen, keyboardlastigen Ohrwurm von 1987. Ja, der Song fängt ja irgendwie das typische Lebensgefühl der späten 80er perfekt ein. Als eingängige Melodien und ausgefeilte Studioproduktion das Radio beherrscht haben. Für das Duo war es der absolute Höhepunkt ihrer kurzen gemeinsamen Karriere, der bis heute regelmäßig Sehnsucht irgendwie nach diesem Jahrzehnt weckt. Und jetzt wird sanft harmonisch. Sanfter harmonischer Millennium-Pop, könnte man sagen, aus dem Jahre 2003. Und den liefert die britische Band Atomic Kitten mit If You Come To Me. Es ist 3:49 Uhr. Hier ist die ARD-Hitnacht.

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1: Um 4 Uhr mit Ronald Lessig. Auf dem G7-Gipfel im französischen Evian hat US-Präsident Trump die anderen Staats- und Regierungschefs über Details des Abkommens mit dem Iran informiert. Virtuell sei die Vereinbarung bereits unterschrieben, sagte Trump. Der Iran bestätigte das. Am Freitag solle dies auf Papier erfolgen. Dazu sollen Vizepräsident Vance und Irans Außenminister Araghchi in die Schweiz reisen. Ebenfalls bis Freitag soll nach Trumps Worten auch die Straße von Hormuz komplett geöffnet sein. Beobachter halten das wegen der vielen Seeminen für unrealistisch. Zum Umgang mit dem iranischen Atomprogramm, einer der maßgeblichen Gründe für die USA, das Land anzugreifen, machte Trump offenbar keine Angaben. Die EU hat die Beitrittsverhandlungen mit der Ukraine und der Republik Moldau gestartet. EU-Erweiterungskommissarin Kos sagte in Luxemburg, Kiew und Chisinau hätten geliefert. Aus Brüssel Thomas Spickhofen.
2: Von einem Mega-Montag für die Erweiterung der Europäischen Union spricht die zuständige EU-Kommissarin Marta Kos. Im Mittelpunkt steht dabei der Start der förmlichen Beitrittsgespräche für die Ukraine und Moldau. Mega-Montag aber auch, weil Montenegro zwei große Verhandlungsblöcke abgeschlossen hat. Das Land will nach Möglichkeit schon 2028 der Union beitreten. Für die Ukraine wird es dagegen noch einige Zeit dauern. Sie hatte den Beitritt im Februar 2022 beantragt, kurz nach dem russischen Überfall. Den Beginn der Verhandlungen hatte Ungarn über lange Zeit blockiert. Das hat sich erst mit dem Machtwechsel in Budapest im vergangenen Monat geändert.
1: Beim Absturz eines US-Kampfflugzeugs in Kalifornien sind vermutlich alle 8 Besatzungsmitglieder ums Leben gekommen. Das teilte der Luftwaffenstützpunkt Edwards mit. Aus San Francisco, Nils Dumpz.
3: Bilder zeigen eine schwarze Rauchwolke über dem Stützpunkt nördlich von Los Angeles. Der B-52-Bomber sei kurz nach dem Start am Montagvormittag Ortszeit abgestürzt, schreibt die Luftwaffe in einem Social-Media-Post. Rettungskräfte seien sofort vor Ort gewesen. Die Edwards Air Force Base befindet sich in der Mojave-Wüste. In der Vergangenheit hatte das US-Militär von dort aus unter anderem Tarnkappendrohnen und Jets mit 6-facher Schallgeschwindigkeit getestet.
1: Bei der Fußball-WM hat es in den ersten 3 Spielen des 5. WM-Tages keinen Sieger gegeben.

0: Hier ist der Verkehrsservice in der ARD Hitnacht. Die A40 Duisburg-Essen ist zwischen Mülheim an der Ruhr Winkhausen und Heißen in beiden Richtungen bis nächsten Montag gesperrt. Die A71 Richtung Schweinfurt ist zwischen Oberhof und Suhl-Zellamelis wegen Wartungsarbeiten im Tunnel Hochwald bis etwa 6 Uhr gesperrt. Berlin, die A111 ist zwischen Schulzendorfer Straße und am Festplatz bis 5 Uhr in beiden Richtungen gesperrt. Dort laufen nämlich Wartungsarbeiten. Das waren unsere Meldungen. Gute Fahrt wünschen wir. Kommen Sie gut an.
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0: Aus Dresden mit Frank-Michael Bauer und hier sind die Rainbirds mit Bluebird. Schön, dass Sie dabei sind.

Ist da jemand? Die berührende Ballade. Und das war Adel Tawil aus dem Jahr 2017. Der Song, hat er selber mal gesagt, spendet Trost in den einsamen Momenten des Lebens und stellt auch die Frage nach Halt, Hoffnung und zwischenmenschlicher Wärme in einer zunehmend manchmal kühleren digitalen Welt. Adel verarbeitet darin ja übrigens auch persönliche Krisen. Um bedingungslose Treue und um das Versprechen, über Jahrzehnte hinweg füreinander da zu sein, geht es im nächsten Titel, Welthit von 1983, eine der schönsten und meistgecoverten Balladen aus der Geschichte der Popmusik, getragen von einer absolut einzigartigen, leicht kratzigen Stimme. Der sanfte Takt des Songs wirkt fast ein bisschen wie das Ticken einer Uhr. Apropos, 4:15 Uhr haben wir es. Die unaufhaltsam weiterläuft. Hier ist Cyndi Lauper mit Time After Time in der ARD-Hitnacht.

Downtown Train, das war Rod Stewart mit seiner Version, die ein großer Hit wurde vom Original des Tom Waits aus dem Jahre 85. Und es gab ja auch noch weitere Coverversionen. Patti Smith hat ein Cover abgeliefert oder auch Bob Seger. Aber am erfolgreichsten war die Version mit Rod Stewart. Und jetzt gibt es Raymond mit Tonight hier bei uns in der ARD-Hitnacht um 4.22 Uhr. Und gerade ist Neuseeland im WM-Spiel gegen Iran 2:1 in Führung gegangen. So, und jetzt Tonight, Raymond.

0: Na, wer nachts arbeitet und jetzt zu hören bekommt, lass uns die Uhr nochmal zurückdrehen. Er wird nicht gerade jubeln. Cher war das. 4.30 Uhr. Hier ist der Verkehrsservice in der ARD-Hitnacht. Die A40 Duisburg-Essen ist zwischen Mülheim an der Ruhr, Winkhausen und Heißen in beiden Richtungen bis nächsten Montag gesperrt. Die A71 Richtung Schweinfurt ist zwischen Oberhof und Sulzeller-Mehlis wegen Wartungsarbeiten im Tunnel Hochwald bis ca. 6 Uhr gesperrt. Berlin, die A111 ist zwischen Schulzendorfer Straße und am Festplatz gesperrt, und zwar bis 5 Uhr in beiden Richtungen. Der Grund, dort laufen Wartungsarbeiten. Soweit die Meldungen. Wir wünschen gute Fahrt.
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0: Von der Niedersachsen aus Dresden. Ich bin Frank-Michael Bauer und hier ist Glenn Frey. I've got mine. Und wir sind in der 63. Minute in der WM-Partie Iran gegen Neuseeland. Gerade gab es den Ausgleich durch den Iran 2:2. So sweet.

von 1984, Bruce Springsteen, I'm on Fire. Ja, das Lied, das war gerade mal 2,5 Minuten lang, aber das reicht ja aus, um einen Hit zu landen. Und nach dem Boss gönnen wir jetzt uns um 4.37 Uhr Klassikrock des Jahres 73. Ich sag nur, jetzt kommt der Space Cowboy ins Spiel. Es geht um die Steve Miller Band und The Joker.

Milo in der ARD-Hitnacht mit Little in the Middle aus dem Jahre 2011. Das Lied erzählt ja mit einer doch gewissen Leichtigkeit von den ständigen Selbstzweifeln, dem Druck und auch dem Gefühl, im Musikerdasein irgendwo mal im Mittelfeld irgendwie festzustecken. Sanftes Gitarrenspiel von Milo, wunderbar dieser Titel. Ein feines Stück Singer-Songwriter-Kunst für den frühen Morgen. Und jetzt gibt es bei uns All Together Now mit The Farm. Wir haben es 4:44 Uhr.

Space Oddity, jawohl, aus dem Jahre 1969, das Meisterwerk mit David Bowie, hier bei uns in der ARD Hit Nacht, 4.53 Uhr. Und zum Aufstehen ist es nie zu spät. Hier ist Kylie Minogue mit Never Too Late.

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1: Um 5 Uhr mit Ronald Lessig. Auf dem G7-Gipfel im französischen Evian hat US-Präsident Trump die anderen Staats- und Regierungschefs über Details des Abkommens mit dem Iran informiert. Virtuell sei die Vereinbarung bereits von beiden Seiten unterschrieben, sagte Trump. Aus Evian Gudrun Engel.
2: Die richtige Unterschrift, die soll am Freitag folgen durch J.D. Vance, der dafür in die Schweiz reisen soll, und Araghchi, den Außenminister des Iran. Donald Trump sagt, es gehe jetzt darum, die Straße von Hormuz möglichst schnell frei zu haben. Spätestens ab Freitag soll das der Fall sein. Daran gibt es Zweifel, denn da gibt es doch wohl sehr viele Seeminen. Die Hauptstreitfrage ist, wie geht man mit dem angereicherten Uran um? Es gibt ja immer wieder Hinweise darauf, dass die USA sagen, sie könnten sich vorstellen, selbst in den Iran zu fahren. Es sind alles offene Fragen, die man noch verhandeln muss. Deswegen wird Donald Trump sicherlich eine Menge erzählt haben, aber wie belastbar das ist, muss man abwarten.
1: Die EU hat Beitrittsverhandlungen mit der Ukraine und Moldau begonnen. In Luxemburg ist hierzu der erste Verhandlungsabschnitt eröffnet worden. Zum ersten Cluster gehören Themenbereiche wie das Justizsystem, der Grundwerteschutz und die Sicherheit. Beitrittskandidaten müssen unter anderem nachweisen, dass ihre Rechtssysteme, der Grenzschutz und die Polizei EU-Standards entsprechen. Die Beitrittsverhandlungen können sich Jahre hinziehen. Dennoch wertete der ukrainische Präsident Zelensky den Start als klares Signal, dass Europas Fortschritt nicht gestoppt werden könne. Beim Absturz eines US-Kampfflugzeugs in Kalifornien sind vermutlich alle 8 Besatzungsmitglieder ums Leben gekommen. Vom Luftwaffenstützpunkt Edwards hieß es, der Bomber vom Typ B-52 sei kurz nach dem Start von der Basis nordöstlich von Los Angeles am Boden zerschellt. Auf Fernsehaufnahmen war eine verkohlte Fläche zu sehen, von der Rauch aufstieg. Der Flugbetrieb der Air Force-Basis wurde eingestellt. Bei der Fußball-WM ist der 5. Spieltag abgeschlossen. Soeben ging die 4. Partie zu Ende. Davor hatten sich Saudi-Arabien und Uruguay 1:1 getrennt. Weitere Ergebnisse von Silke Heiner aus dem ARD-WM-Team.
3: Mit einer Riesenenttäuschung ist Europameister Spanien in die WM gestartet. Die Fudea Roja musste sich gegen den krassen Außenseiter Kap Verde mit einem 0:0 begnügen. Der WM-Neuling erkämpfte sich damit gleich im ersten Spiel den ersten WM-Punkt. Den ersten WM-Sieg seiner Historie hat Ägypten knapp verpasst. Das Team um Superstar und Geburtstagskind Mo Salah führte lange gegen Belgien. Am Ende trennten sich beide Mannschaften 1:1.
1: Das waren die Nachrichten.
4: So, wir haben es kurz nach 5. Es ist ein früher Dienstag, aber das Gute ist, Mandy hat trotzdem schon alle Infos in Sachen Wetter am Start.
5: Heute gibt es ein bisschen mehr Sonne, das ist schon mal die gute Nachricht, auch wenn wir noch im Laufe des Tages viele Wolken haben. Also es wechselt sich ab. Heute Morgen starten wir bei 11 Grad und wir landen heute bei 16 in Dagebüll und 20 in Büchen. Es gibt so eine kleine Mini-Regenwahrscheinlichkeit, die

0: Bei Köknitz und Travemünde, da gab es einen Lasterunfall, deswegen ist die Strecke gesperrt. Und die B207 Heiligenhafen-Fehmarn, die Fehmarnsundbrücke ist wegen des starken Windes für leere LKW und PKW mit Anhänger im Moment beidseits gesperrt. Allen unterwegs gute und sichere Fahrt.
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2: Wie war das mal, wenn der zweite Tag, den man zusammenarbeitet, dann wird es langsam kritisch? Ach nee, der dritte ist der schwierige.
0: Wieso?
2: Ne?
0: Oh, was kommt denn noch?
2: Ja, man sagt auch, wenn man Skifahren geht, am dritten Tag lieber nicht fahren, weil man dann zu übermütig wird.
0: Wolltest du morgen zu Hause bleiben?
2: Ich muss mal gucken. Ja, also,
0: aber du bist ein bisschen angekränkt, ja, stimmt
2: genau.
0: Nicht, ne?
2: Ja, ich stimme noch genau, tiefer. Genau, jetzt schon mal ein bisschen vorführen. Wenn ich morgen nicht da bin, dann habe ich jetzt schon mal eine Ausrede.
0: Doch nicht an mir.
2: Nein, alles okay. Gut.
0: Wir starten gemeinsam in den Morgen mit Christy Yellow River. Oh, da freue ich mich drauf. I love it. Wenn das zweimal läuft heute, war es aus Versehen ich. Sascha noch und Elton John gibt's auch.
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0: Ich weiß, es ist früh, 5.18 Uhr, NDR1 Welle Nord ist hier, aber kurzes Quiz haben wir trotzdem vorbereitet. Was ist der Unterschied zwischen unserer deutschen Fußballnationalmannschaft, also zwischen den Spielern, und Ihnen heute Morgen? Also abgesehen von den fußballerischen Fähigkeiten.
1: Ja, weiß man nicht, ne?
0: Ja, weiß man nicht. Die Jungs dürfen liegen bleiben, Sie wahrscheinlich nicht.
1: Unsere Jungs haben ja nach ihrem 7:1-Sieg gegen Curaçao gestern ein bisschen Reha-Training gehabt und heute haben sie tatsächlich frei bekommen von Bundestrainer Julian Nagelsmann. Und Stürmer Dennis Undaff hat bei der Pressekonferenz erzählt, dass er sich richtig drüber freut.
2: Es ist halt gut, dass du Freigang hast, du kannst halt viel machen. Ob du jetzt, was weiß ich, Tennis spielen gehst oder außerhalb vom Dings da, der was macht.
3: Freigang ist stark, Dennis.
2: Ja, sagt man das nicht so?
3: Wenn du im Gefängnis wärst, schon. Ja.
2: Falsche Wortwahl dann. Deswegen haben die gelacht.
1: Ja, ganz charmant, die Pressesprecherin, ne? Franziska Müller war noch eingegrätscht, dass halt Freigang nicht hängen bleibt. Aber man muss ihn einfach lieben dafür, ne?
0: Absolut. Und Julian Nagelsmann hat ja gesagt, alle haben sich ja wirklich über ihre Leistung fürs Team qualifiziert. Aber er ist wirklich ein ganz besonderer Typ, der Dennis. Haut einen Spruch nach dem anderen raus, bringt die ganze Kabine zum Lachen, auch wenn die Stimmung mal schlecht ist. Solche Jungs brauchst du halt auch.
1: Unbedingt. Unseren Nationalspielern wünschen wir einen schönen Freigang heute und ihnen dann zumindest einen ganz entspannten Start in den Arbeitstag.
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4: Wir haben es 5.30 Uhr. Hier kommt Peter Stahl mit allem, was heute früh wichtig ist.
5: Guten Morgen.
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6: Spezialschiff mit radioaktivem Müll hat heute früh im Elbehafen in Brunsbüttel angelegt. Nach Angaben der Gesellschaft für Nuklearservice transportiert das Schiff 7 Castor-Behälter. Die Polizei sperrt derzeit mit mehreren Einsatzfahrzeugen die Zufahrten zum Hafen ab. Wann die Umladearbeiten und der Weitertransport nach Brockdorf beginnen, ist laut GNS weiter ungewiss. Der atomare Abfall stammt aus einer Wiederaufarbeitungsanlage in England. Die Schleifähre Missunde 3 hat den Betrieb wieder aufgenommen. Der Schaden an der Antriebsanlage ist laut zuständigem Landesbetrieb behoben. Die Fähre soll demnach wieder zwischen Brodersby und Kosel fahren. Die Kosten für die Reparatur belaufen sich auf rund 60.000 Euro. Die Fähre war am 24. Mai aus Sicherheitsgründen vorläufig außer Dienst gestellt worden. Spanien startet mit einem Unentschieden in die Fußball-WM. Der amtierende Europameister kam nicht über 0:0 gegen die Außenseiter von den Kapverden hinaus. Außerdem spielten Belgien gegen Ägypten 1:1 und Saudi-Arabien gegen Uruguay ebenfalls 1:1. Der Iran und Neuseeland trennten sich 2:2.
4: Viele Unentschieden heute, ne? Sozusagen alle. 5:31 haben wir es.
7: Auch spannend, ne? Die hätten sie das Spiel noch lassen können, ne?
4: Weiß man vorher meistens nicht beim Fußball. So, wir schauen mal kurz aufs Wetter und zwar besonders nach nach Malente. Dort gibt es nämlich jetzt ab sofort im Internet Panoramabilder zu sehen. Die haben auf dem Holzbergturm eine Wettercam installiert. Was könnte die uns denn heute zeigen?
7: Da gibt es erstmal ganz viele Wolken. Also Wolken in allen Formen und Farben. Das den ganzen Vormittag. Im Lauf des Tages wird es aber dann ein bisschen freundlicher. Die Sonne setzt sich von Süden her durch und wir haben sie immerhin für 4 bis 8 Stunden bei uns, vor allem im Süden des Landes am meisten. Im Moment starten wir mit Temperaturen um die 11 Grad, haben im Laufe des Tages schon 20 Grad heute im Lauenburgischen, 16 werden es an der Küste. Und es könnte ganz kurz mal noch ein bisschen leichten Regen heute geben. Morgen bis 23 Grad, oft Sonne an der Nordsee, auch nochmal eine kleine Regenchance. Also so ganz lässt uns der Regen ja doch nicht los. Und ab Donnerstag könnte es bei sehr stark steigenden Temperaturen um die 27 Grad dann richtig schwül werden und schon die ersten Gewitter geben. Kieler Woche steht an, warum sollte es durchgehend sonnig sein? Geht ja nicht.
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7: 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Da haben wir heute Morgen 2 Meldungen. B75 Hamburg-Travemünde. Zwischen Lübeck-Köpnitz und Travemünde, da gab es ja einen Lasterunfall. Die Strecke ist gesperrt. Und B207, die Fehmarnsundbrücke, die ist auch gesperrt für leere LKW und PKW mit Anhänger in beide Richtungen. Wir haben hier sehr starke Winde. Allen unterwegs gute und sichere Fahrt.
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4: Schönen guten Morgen zusammen. Sie haben es ja gerade bei Peter in den Nachrichten gehört. In Brunsbüttel ist heute Nacht ein Schiff mit 7 Castor-Behältern angekommen.
7: Unsere Reporter sind vor Ort, aber das ist alles so weiträumig abgesperrt, dass sie da gar nicht rankommen, das Schiff auch nicht sehen können. Alle Infos, alles, was wir bisher wissen und was mit diesem radioaktiven Abfall passiert, gibt's bei uns in 12 Minuten.
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0: Viertel vor sechs haben wir es genau.
1: Hier ist NDR 1 Welle Nord und heute Nacht ist ja in Brunsbüttel ein Schiff angekommen mit 7 Castor-Behältern drauf. Der erste und einzige Castor-Transport zu uns hier nach Schleswig-Holstein. Drin radioaktiver Müll aus England.
2: Wenn Sie mal Bilder davon sehen wollten, wie so ein Castor-Behälter aussieht, dann gerne mal in unsere Mediathek schauen. War nämlich gestern groß Thema bei uns im Schleswig-Holstein-Magazin im NDR Fernsehen. Da hatten wir gleich ganz am Anfang einen Beitrag drüber. Ja, und heute Morgen sind unsere Reporter dabei vor Ort. Die berichten uns, hier ist alles weiträumig abgesperrt im Hafen von Brunsbüttel.
1: Ja, vor Ort ist NDR 1 bei der Nordreporterin Theresa Erl. Erzähl mal, was ist denn genau das für ein Müll, der da angekommen ist?
3: Also im Prinzip ist das unser Müll, der da angekommen ist. In den Castor-Behältern sind nämlich Brennelemente, die mal für deutsche Kernkraftwerke verwendet worden sind. Diese wurden vor 2005 ins Ausland transportiert, nämlich nach La Hague in Frankreich und eben Sellafield in Großbritannien, damit die wieder aufbereitet werden. Das heißt, dort wurden die wiederverwendbaren Kernbrennstoffe vom radioaktiven Abfall getrennt. Diese wieder aufbereiteten Brennstäbe muss die Bundesrepublik jetzt wieder zurücknehmen. Deshalb gab es in der Vergangenheit immer wieder solche Castor-Transporte nach Baden-Württemberg und Niedersachsen zum Beispiel. Die Pacific Grape hat jetzt die letzte Ladung an Bord, die Deutschland zurücknehmen muss. Und die kommt nach Brockdorf.
2: Und wie geht es jetzt für den Müll von Brunsbüttel nach Brockdorf?
3: Über die Straße, allerdings noch nicht heute. Heute wird die Ladung erst einmal vom Schiff gelöscht. Das braucht nämlich seine Zeit, meint ein Sprecher der Gesellschaft für Nuklearservice. Um die Castor-Behälter herum sind nämlich mehrere Schutzschichten gebaut. Um an die Ladung ranzukommen, müssen also mehrere Luken geöffnet werden und Schichten abgetragen werden. Das kann übrigens nur ein spezieller Kran. Der wurde am Hafen in Brunsbüttel eigens für diesen Umschlag aufgestellt. Und wenn das Schiff gelöscht ist, wird der Kran auch wieder abgebaut.
1: Also der Transport von Brunsbüttel nach Brockdorf dann voraussichtlich erst morgen, wenn die Castor-Behälter umgeladen sind.
2: Unsere Reporter sind natürlich weiter dran hier auf NDR 1 Welle Nord, in der NDR Schleswig-Holstein-App und natürlich auch im Schleswig-Holstein-Magazin heute Abend um 19:30 wird das auch wieder Thema sein.
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0: Übrigens genau das, was mein Kopf macht morgens, wenn ich aufwache. Ja. Viel mehr ist da noch nicht drin.
1: Außer immerhin.
0: Immerhin schon la la la.
1: Und gute Laune.
0: Absolut, ja, das eh. 5.51 Uhr gleich in der 1 Welle Nord. Und wenn Sie jetzt gerade noch ein bisschen Ruhe haben, bevor der stressige Arbeitsalltag losgeht, dann schicken Sie uns doch gerne mal einen Satz rüber als Sprachnachricht über die NDR Schleswig-Holstein-App. So einen typischen Satz, den Sie immer wieder sagen in Ihrem Job.
1: Ja, und um 7.10 Uhr wollen wir gemeinsam spielen. Na, das macht Spaß. Wer sagt denn sowas? Es ist genau dieser eine Satz, den Sie sagen. Und ganz Schleswig-Holstein, wir auch zusammen, rätseln. Ja, was arbeiten Sie denn eigentlich? Und der Satz des Morgens gestern, der kam von Doris aus Lübeck.
2: Der Satz, den ich am häufigsten jeden Tag sage, ist: Suchen Sie sich die schönsten aus.
0: Sascha aus Lübeck hatte auf Blumenladen getippt. Ja. Ja. Dann kam aber Sabine um die Ecke und die hatte noch eine andere Vermutung, wo wir Doris treffen können.
3: Ich würde sagen, den Erdbeerstand. Ah. Weil ich mich gefühlt, seit die Erdbeerzeit begonnen ist, nur noch von Erdbeeren ernähre. Und ich den Satz öfter höre.
1: Bist du denn auch auf den Selbstpflückerfeldern unterwegs oder kaufst du dann halt die Schälchen?
3: Nee, die Schälchen oft bei dieser Erdbeere. Ja. Diese kleinen Stände da immer.
0: Mhm. Ich weiß nicht, dürfen wir Werbung machen, weil ich finde es manchmal schwierig. Dann sieht es oben immer schön aus auf dem Schälchen, aber unten drunter ist alles matschig. Hast du einen Topstand?
3: Also ich hole immer einen Tönning. Bei Rewe, da ist so ein Stand, das ist von Kühl. Und die sind sehr lecker. Mhm. Da brauchst du keinen Zucker und nichts. Das kannst du einfach so essen.
1: Und unten keine schlechte Lage.
3: Nein.
1: Wir gucken jetzt aber mal, ob das auch überhaupt stimmt, ob Doris da wirklich arbeitet.
2: Hi, hier ist nochmal Doris aus Lübeck. Ich verkaufe in meiner Erdbeere natürlich Erdbeeren. Und das ist auch die Lösung. Wenn die Kunden kommen, sage ich, suchen Sie sich die schönsten aus.
1: Ja, wunderbar, stimmt, richtig.
0: Sehr gut.
1: Gut getippt, Sabine.
3: Ja, habe ich mir so fast gedacht, dass das so ist.
0: Als Preis darfst du dir jetzt so viele Erdbeeren kaufen, wie du möchtest. In
1: Wo du möchtest, vor allem auch.
0: Auf eigene Kosten.
3: Ja, das ist sehr nett von euch.
0: Oder?
1: Ja, und dann hören wir alle den schönen Satz am Erdbeerstand. Suchen Sie sich die schönsten aus.
0: Das machen wir übrigens jeden Morgen auch, ne? Also, hier auf NDR 2 Nord, wir suchen die schönsten für Sie aus, die größten Hits für Schleswig-Holstein.
1: Ah, stimmt. Ja. Und wir freuen uns jetzt natürlich über Ihren typischen Satz bei der Arbeit. Schicken Sie uns den gerne per Sprachnachricht in der NDR Schleswig-Holstein-App.
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0: Pendler zwischen Kosel und Brodersby, die können aufatmen, denn die Schleifähre Missunde 3, die fährt wieder. Das ist gleich ein Thema. Und im Atomzwischenlager Brockdorf werden die wohl letzten Atommüllbehälter erwartet. Das sind wir jetzt in den Nachrichten um 6 mit Peter Stahl.
1: Guten Morgen.
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3: In den frühen Morgenstunden ist ein Schiff mit radioaktivem Müll am Hafen von Brunsbüttel angekommen. An Bord des Schiffes sind die 7 letzten Castor-Behälter, die Deutschland zurücknehmen muss. Theresa Erl berichtet.
4: Das Ziel dieser Castor-Behälter ist das Gelände des Atomkraftwerks in Brockdorf. Dort ist eines der 4 Zwischenlager der Bundesrepublik. Die Castor-Behälter werden heute auf Spezial-Lkw umgeladen. Das wird laut einem Sprecher der Gesellschaft für Nuklearservice, kurz GNS, den ganzen Tag dauern. Voraussichtlich morgen werden die Castoren dann ins Zwischenlager von Brockdorf gebracht. Die genaue Route ist geheim. In den Behältern befinden sich Brennelemente, die vor 2005 aus deutschen Kernkraftwerken ins britische Sellafield transportiert worden sind. Dort sind sie aufbereitet worden. Diese wieder aufbereiteten Brennelemente muss Deutschland jetzt aber wieder zurücknehmen. Die meisten Brennelemente befinden sich schon in Zwischenlagern in Baden-Württemberg, Bayern, Hessen und Niedersachsen. Wenn die Ladung der Pacific Grape im Zwischenlager in Brockdorf angekommen ist, hat die Bundesrepublik ihre Pflicht erfüllt.
3: Die Bildungsgewerkschaft GEW fordert vom Land mehr Anstrengungen, um Kinder in Kitas und Schulen zu fördern. Denn laut Bildungsbericht, der gestern vorgestellt wurde, sind die Bildungschancen in Deutschland stark von der sozialen Herkunft abhängig. Bastian Pülz dazu.
5: Die Co-Vorsitzende der Gewerkschaft Erziehung und Wissenschaft in Schleswig-Holstein, Quellmann, fordert eine Wende in der Bildungspolitik und höhere Investitionen in Kitas und Schulen. Es sei ein Skandal, dass der Bildungserfolg auch im Jahr 2026 noch so stark von der sozialen Herkunft abhänge. Laut nationalem Bildungsbericht, der gestern von Bundesministerin Prien vorgestellt wurde, gibt es große Defizite, vor allem bei Kindern von Alleinerziehenden oder mit Migrationshintergrund. Schleswig-Holsteins Bildungsministerin Stenke sagte, das Land investiere so stark wie noch nie in die Bildungsgerechtigkeit, unter anderem in die Sprachförderung, in Kitas und Grundschulen.
3: Die Schleifähre Missunde 3 hat gestern Nachmittag den Betrieb wieder aufgenommen. Der Schaden an der Antriebsanlage ist laut zuständigem Landesbetrieb behoben. Die Fähre soll demnach wieder zwischen Brodersby und Kosel fahren. Die Kosten für die Reparatur belaufen sich auf rund 60.000 Euro. Die Fähre war am 24. Mai aus Sicherheitsgründen vorläufig außer Dienst gestellt worden. Das hatte die Region und Pendler belastet. Sie mussten dadurch einen Umweg von fast 40 Kilometern um die Schlei herumfahren. Auf dem G7-Gipfel im französischen Evian hat US-Präsident Trump die anderen Staats- und Regierungschefs über Einzelheiten zum Abkommen mit dem Iran informiert. Die Vereinbarung wurde laut Trump bereits von beiden Seiten virtuell unterzeichnet. Der Iran bestätigte das. Am Freitag soll dies auf Papier erfolgen. Dazu sollen Vizepräsident Vance und Irans Außenminister Araghchi in die Schweiz reisen. Ebenfalls bis Freitag soll nach Trumps Worten auch die Straße von Hormus komplett geöffnet sein. Beobachter halten das wegen der vielen Seeminen aber für unrealistisch. Am 5. Spieltag der Fußball-WM hat es in allen 4 Partien ein Unentschieden gegeben. Auch Europameister Spanien kam gegen Kap Verde nicht über ein 0:0 hinaus. Michael Küster dazu.
6: Spaniens Ballzauberer haben kein

0: Deutschland. Haben Sie schon mal was von Mähbooten gehört? Nicht Mähroboter, sondern Mähboote. Die waren jetzt im Einsatz auf dem Krähenteich, das ist ja der Altstadt, das Altstadtbad mitten in Lübeck, um dort die ganzen Wasserpflanzen eben wegzumähen und rauszuholen, damit sie endlich wieder schwimmen können. Gute Geschichte, oder? Aber Mandy, Badewetter ist noch gar nicht. Ne?
1: Wäre was vermutiger. Also meine Temperatur ist es nicht. Nee. Wir haben heute immerhin die meiste Zeit Wolken oder Sonne im Wechsel. Es ist oft trocken, kann noch mal ganz kurz ein bisschen regnen. Und da sind schon 8 Stunden Sonne dabei. Aber die Temperaturen heute Morgen nur bei 11 Grad und im Laufe des Tages 16 in Dagebüll, 20 in Büchen. Bisschen Wind geht noch, das kann sich kälter anfühlen. Morgen sind wir bei 23 Grad, das ist schon mehr Sommer. Die Sonne scheint auch oft, an der Nordsee noch kurz etwas Regen. Und dann wird es ja richtig warm zum Ende der Woche, bis zu 30 Grad. Aber ab Donnerstag steigt dann auch die Gewittergefahr.
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1: Schnell und zuverlässig, damit Sie sicher ankommen. Vorsicht, A24 Hamburg-Berlin zwischen der Raststätte Gudow Süd und Galin. Das ist eine ungesicherte Unfallstelle. B75 Richtung Travemünde zwischen Lübeck-Kücknitz und Travemünde. Da ist die Straße gesperrt nach einem Lasterunfall. Und die Fehmarnsundbrücke ist wegen des starken Windes im Moment auch für LKW und PKW mit Anhänger beidseits gesperrt. Allen unterwegs, gute Fahrt.
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0: Und heute früh, da schwelgen wir mit Ihnen mal in kulinarischen Erinnerungen. Gibt es irgendwas von früher, was du vermisst?
1: Oh, Brötchen vom Bäcker, die waren früher irgendwie ein bisschen anders. Also wenn ich als Kind die Brötchen geholt habe, da habe ich es mir nicht bis nach Hause geschafft, dass ich nicht schon eins essen musste.
0: Herrlich.
1: So lecker. Mm.
0: Ja, total. Bei Opa Gerke aus unserem Frühstücksbistro, da kommen in dieser Diskussion ganz, ganz alte Erinnerungen hoch.
3: Du, ich weiß es noch wie heute, als ich von unserem Opa damals die erste Coca-Bums kriegte.
4: Wie bitte?
5: Was soll der denn sein?
1: Ich bin mir nicht sicher, ob wir das wissen wollen.
0: Ja, die Antwort gibt's trotzdem gleich. 10:06 in unserer Comedy Frühstück bei Stefanie.
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0: 6 Uhr gleich 13.
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1: Und das sind ihre Gäste. Herr Ahlers.
3: Ja, das tut ja nichts zu sagen.
1: Udo.
4: Ja, das kann's haben.
1: Und Opa Gerke.
5: Steffi, machst du mir Mettbrötchen?
2: Nee, muss ich ja schmieren. Wolltest du mal mit Schokokäse probieren? Das ist ganz neu jetzt.
3: Das passt hier gar nicht.
2: Ja, das ist Frischkäse mit Schoko. Also Rocky macht es ganz gerne, ne?
3: Ja, Hauptsache es gibt immer wieder was Neues. Nur wegen was Neues und diesen ganzen Quatsch.
6: Ja, Georg, wenn es das nicht geben würde, dann würdest du ja immer noch Graubrot mit Zucker fressen und mittags Steckrüben oder was?
3: Das schmeckt doch wunderbar. Das esse ich immer noch gerne.
5: Schön mit Schweinespänze.
6: Ja, nee, ich habe die Lebensmittelrevolution an eigenen Leibe mitgekriegt und ich bin stolz drauf.
3: Was soll das denn heißen?
6: Ja, ich bin Zeitzeuge, als das alles eingeführt wurde. Ich habe ja noch das T-Shirt, 5 Minuten Terrine, ich war dabei.
2: Ach das, ja.
6: Ja, und ich habe damals schon an diese Dinge geglaubt und ich wurde ausgelacht.
3: Ja, was denn?
6: Diese ganze neue Welt der Minisalami und was heute alles dranhängt.
3: Meine Güte.
6: Ja, dann erinnere ich mich noch an meine erste Pizza Romana.
2: Ah, die aus der Truhe, ne?
6: Ja, damals noch mit Fleischwurst und die Paprikastücke sahen aus wie der Häuser und Hotels bei Monopoly.
2: Du, und heute ist es Standard, also da hat Udo recht, wir waren dabei.
3: Ja, aber nicht mit Mortadella.
6: Ja, es gab auch Irrwege, Stichwort Schnitzeltoast, Sprühkäse, heiße Hexe. Obwohl er mir jetzt nicht gelingt.
3: Udo, ich habe es verstanden.
6: Ja, von heiße Hexe habe ich ja sogar die Restbestände aufgekauft und in eine Truhe eingelagert.
3: Aber hochinteressant.
2: Ja, und ich war ja Zeitzeuge, als die Nektarine aufkam. Und dann ja auch gleich die Kiwis.
3: Und Nektarine will ich nicht sagen. Diese glatte Oberfläche, nicht, das lässt sich besser reinigen.
6: Hier, aber Georg, du weißt ja, ne? Bei Nektarinen darfst du Kerne nicht mitessen.
3: Ja, danke, das ist ja eine Top-Information. Also.
6: Nee, wirklich.
5: Du, ich weiß es noch wie heute. Als ich von unserem Opa damals die erste Coca-Bums kriegte.
2: Wie bitte?
6: Was soll das denn sein?
5: Ja, das ist Coca mit Unterberg. Das hat mein Opa erfunden.
3: Ah.
5: Und heute bin ich der Opa.
3: Aha.
5: Du?
3: Ja?
5: Und Unterberg ganz alleine, das brennt?
3: Ja, doch.
5: Glaube mir.
3: Was macht Frau Liesel?
5: Ich brauche noch Mönchsorden mit 8 Buchstaben.
2: Ja, was kriegen die wohl? So eine Medaille?
5: Ja, käme hin.
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0: 6:22 ist es.
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0: Wie würden Sie reagieren, wenn Ihr Team bei der Fußballweltmeisterschaft kein Tor schießt? Genau, ja, ich auch. Ja. Ein Reporter von den Kapverden, die ja gestern Abend wirklich sensationell 0-0 unentschieden gespielt haben gegen Spanien, gegen den Europameister, der ist so ein bisschen mehr aus sich rausgegangen.
2: Na, nicht ganz so viel jetzt zu verstehen, ne? Andere Sprache, aber Victoria war am Ende
0: das
2: doch
0: stimmt.
2: Sieg, ne? Wahrscheinlich zu hören. Und das war ja wirklich ein gefühlter Sieg für den kleinen Inselstaat, liegt ja vor der Westküste von Afrika. Und einer, der gestern Abend mitgespielt und dieses 0-0 mitgesichert hat, der wäre fast gar nicht dabei gewesen.
0: Ja, das ist Roberto Pico Lopez, der Verteidiger mit der Rückennummer 4, ist ihm bestimmt gestern auch aufgefallen. Der hat nämlich seine erste Nominierung vom Nationaltrainer vor ein paar Jahren per E-Mail bekommen, dachte, das ist Spam, weil diese Mail eben auf Portugiesisch war. Er kann kein Portugiesisch und hat deshalb nichts verstanden, das Ding gelöscht. Erst 9 Monate später kam dann eine zweite Mail auf Englisch nach dem Motto, warum reagierst du nicht? Wir würden dich gerne in der Mannschaft haben. Da hat er es dann verstanden.
2: Aber geil, auch 9 Monate später, ne? Also Stress hatten die auch nicht damit, ne? Und nur wegen dieser zweiten Mail hat er gestern Abend mitgespielt. Besser ist am Ende doch, man macht's wie unser Bundestrainer Julian Nagelsmann und ruft alle Leute an, statt irgendwie E-Mails zu schreiben.

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0: Tracy Chapman is talking about the revolution und jetzt um 6.30 Uhr talkt Peter Stahl über alles weitere, was heute Morgen wichtig ist.
1: Guten Morgen.
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3: In Brunsbüttel im Kreis Dithmarschen ist heute früh ein Schiff mit 7 Castor-Behältern angekommen. Laut der Gesellschaft für Nuklearservice stammen diese aus der britischen Aufbereitungsanlage in Sellafield. Ihr Ziel ist das Zwischenlager am ehemaligen Atomkraftwerk in Brockdorf. Die Castoren werden nun auf Tieflader umgeladen. Nach Angaben eines Sprechers wird das den ganzen Tag dauern. Die Schleifähre Missunde 3 fährt wieder zwischen Brodersby und Kosel. Sie hat den Betrieb gestern Nachmittag wieder aufgenommen. Der Schaden an der Antriebsanlage ist laut zuständigem Landesbetrieb behoben. Die Kosten für die Reparatur belaufen sich auf rund 60.000 Euro. Die Fähre war am 24. Mai aus Sicherheitsgründen vorläufig außer Dienst gestellt worden. Die Mitglieder des VfB Lübeck stimmen für die Ausgliederung des Profifußballs. Dafür gaben die Mitglieder am Abend mit großer Mehrheit grünes Licht. Ab dem 1. Juli übernimmt demnach eine neu gegründete GmbH des VfB die wirtschaftliche und organisatorische Verantwortung für den Regionalligaspielbetrieb.
0: Hier ist NDR 1 Welle Nord. Wir werfen einen Blick aufs Wetter für uns in Schleswig-Holstein. Vorher werfen wir einen Blick auf Norderstedt. Da haben sie jetzt nämlich auf der HSV-Sportanlage endlich auch neue Paddelplätze eröffnet. Das ist ja ein absoluter Trend. Werden immer mehr Anlagen in Schleswig-Holstein, noch nicht ganz so viele. Halsmeck zum Beispiel gibt es welche und Molfsee und
4: Christian Kalten ist ja ganz großer Paddel-Experte. Ne?
0: Ja, Experte würde ich nicht sagen, aber ich spiele natürlich auch.
4: Spielst du
0: zweite
4: Bundesliga?
0: Das ist das Tolle an diesem Sport. Der ist noch so jung, da kann man auch... Wenn man nicht so gut ist wie ich, trotzdem zweite Bundesliga spielen. Das ist richtig toll. Ja, genau, haben wir am Wochenende das Punktspiel. Wer Bock hat, uns anzufeuern in Halzenbeck. Ab Nachmittags spielen wir zweite Bundesliga.
4: Und Paddel ist?
0: Glückstadt, Flensburg und so weiter.
4: Ist nochmal hier so ein Tennis-Ding.
0: Das ist wie so Tennis im Käfig. Man nimmt die, hat so Glasscheiben und so weiter und nutzt die auch mit den Rebounds sozusagen. Es macht sehr viel Spaß, hat eine ganz tolle Lernkurve für Anfänger. Also wer mal, man sagt immer, wer zu doof ist für Tennis, kommt zum Paddel.
4: Alles klar. Dann viel Spaß beim Spielen. Wenn ich richtig rausgehört habe, ist das drinnen. Ne, das ist
0: Nein, wir spielen auch draußen.
4: Oh, auch ja, draußen. Ja. Dann brauchst du gutes Wetter. Das ist in den nächsten Tagen auf jeden Fall wärmer. Heute sind wir bei 16 bis 20 Grad und 4 bis 8 Stunden Sonne. Es könnte auch mal dickere Wolken und kurz ein bisschen Regen geben. In den nächsten Tagen immer wärmer, morgen 23 Grad, aber ab Donnerstag auch schon ein bisschen Gewittergefahr. Es wird schwül und deutlich windiger.
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4: Schnell und zuverlässig, damit Sie sicher ankommen mit einer Meldung. A25 Geesthacht Hamburg. Zwischen Nettelnburg und Allermöhe 2 Kilometer stockender Verkehr. Und die aktuellen Blitzer, da ist eine schon reingekommen, vielen Dank. B431 Neuendorf Richtung Elmshorn an der Ortseinfahrt Elmshorn, meldet Klaus. Gute Fahrt allen unterwegs.
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0: Und mit der Frage aller Fragen, fährt sie noch oder fährt sie nicht mehr, weil sie müsste eigentlich schon seit einer halben Stunde pannenfrei fahren. Seit gestern Nachmittag und seit heute Morgen um 6 fährt ja die Schleifähre Missunde 3 wieder.
4: Oder fährt sie nicht? Wir fragen gleich direkt nach in Brodersby in 7 Minuten bei uns.
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0: 6:40 ist es, NDR 1, Welle Nord, und es ist ein historischer Morgen bei uns in Schleswig-Holstein heute. Menschen liegen sich weinend in den Armen an den Ufern der Schlei in Brodersbü und Kosel.
1: Wir waren im Kino und sind zurückgekommen, haben den Fernseher eingeschaltet, hören wir auf einmal, wir können fahren, wir uns drin setzen, gleich ist Auto. Mein Sohn haben wir nicht mehr wach gemacht, der ist 19 Jahre. Der kriegt einen Herzinfarkt, wenn der weht, der fällt um. Der glaubt es nicht. Es ist fantastisch. Dass ich das erlebe, das ist unbeschreiblich.
0: Ja, seit gestern Nachmittag und heute Morgen um 6 fährt die Missunde 3 wieder.
2: Erst hat es ja Jahre gedauert, bis sie überhaupt starten konnte, dann ist es natürlich viel teurer geworden. Und dann war sie nach einem Monat Ende Mai ja auch schon wieder kaputt. Diese Leidensgeschichte gibt es zum Nachlesen in der NDR Schleswig-Holstein-App. Und das Happy Ending, das hören wir jetzt hoffentlich von und mit Rüdiger Jöns. Er ist der Pächter der Fähre. Moin.
3: Hey, morgen. Moin.
0: Moin. Fährt sie noch?
3: Ja, sie fährt noch.
0: Ja, sauber.
2: Auch ohne Panne, ganz ruckelfrei. Alles so wie gewünscht, ja?
3: Ja, alles wie gewünscht. Wir hoffen jetzt, dass das auch ein bisschen länger hält. Und so ein bisschen Skeptik ist da noch. Aber es hört sich ganz gut an, muss ich sagen. Also okay. Es hört sich sauber an als vorher. Es ist gut gearbeitet worden und von der FSG in Flensburg. Und jetzt geht das erstmal darum für uns, diesen Sommer abzuwarten. Wie läuft der Schiff weiter? Was gibt's noch? Und wir hoffen das.
0: Das heißt, Sie sind durchaus positiv, dass das Ding den ganzen Sommer überhält?
3: Ja, ich weiß nicht, ob ich so durchaus positiv... Ich sag mal, wir haben Hoffnung. Ne? Wir müssen das irgendwie positiv angehen. Wir wollen das auch positiv angehen. So ganz überzeugt, weiß ja jeder, sind wir da nicht von, was einfach diese Größe hat und andere Probleme auch macht. Ne?
2: Wir merken, es ist ein gestörtes Vertrauensverhältnis inzwischen, eine schwierige Beziehung.
3: Ein bisschen, ja.
2: Wie haben sich denn die ersten Fahrgäste gefreut? Wie haben die das gefeiert? Das bedeutet ja unglaublich viel, dass die Fähre...
3: Ja,
2: fahren.
3: Das bedeutet viel, vor allem für morgens, für die Pendler und so, ne? Die freuen sich schon, das sind ja Umwege. Das sind ja 30, 40 Kilometer pro Tag. Mindestens, bei vielen sogar noch mehr.
2: Ja. Gab es heute Morgen eine kleine Sektrunde oder einen großen Applaus, als die erste Fahrt geklappt hat?
3: Nee, das geht ganz normal, routinemäßig weiter. Mittlerweile sind ja auch einige erprobt, was das betrifft, dass es immer ausfällt. Leider.
0: Gab es schon einige Jungfernfahrten sozusagen, immer wieder und immer wieder.
3: Ja, so, ja, genau.
2: Macht man schon gar
3: immer
2: nicht mehr.
3: Resettet.
2: Na gut, Rüdiger, wir wünschen euch, dass sie wirklich lange durchhält, dass sie in die Geschichte eingeht, als die Fähre, die am längsten fährt. Und dass jetzt wirklich die nächsten Tage die Gäste sich freuen können, ihr sorgenfrei unterwegs seid. Alles Gute für die Missunde 3.
3: Ja, schönen Dank.
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0: 6:51 und jetzt rät wieder ganz Schleswig-Holstein bei uns mit. Was macht Manni? Manni aus Laboe, der hat sich nämlich bei uns gemeldet für unser Spielchen Wer sagt denn sowas? Unser kleines NDR 1 Welle Nord Morgenrätsel.
1: Und da sagen Sie uns einen typischen Satz, den Sie aus Ihrem Berufsalltag kennen, den Sie auch immer wieder sagen. Und dann redet ganz Schleswig-Holstein mit uns. Was in Gottes Namen arbeiten Sie eigentlich? Schieß mal los, Manni.
2: Bei uns im Beruf sagt man gerne mal Schlauch rauf.
1: Schlauch rauf.
0: Hast du eine Idee?
1: Feuerwehr ist ja naheliegend.
0: Ja, das Einzige, was mir einfällt, ist Feuerwehr.
1: Ich glaube, der arbeitet in einer Kleintierhandlung im Bereich Aquaristik und dann macht er gerade die Aquarien sauber. Und dann muss er Schlauch rauf, damit er halt dann das Wasser abpumpen kann und Frischwasser reinmachen kann.
0: Vielleicht. Ja. Haben Sie eine Idee? Oder stehen Sie, so wie ich, auch noch auf dem Schlauch? Ja? Dann gern mal her mit einer Sprachnachricht. Was macht Manni und vor allen Dingen, wo macht Manni den Schlauch rauf?
1: Welchen Job hat er? Gerne melden, NDR Schleswig-Holstein-App.

0: Schönen guten Morgen zusammen. Es ist Dienstag und die Pendler zwischen Kosel und Brodersby, die können wieder aufatmen, denn die Schleifähre Misshunde 3, sie fährt wieder. Das ist ein Thema gleich. Außerdem im Atomzwischenlager Brockdorf, da werden die wohl letzten Atommüllbehälter erwartet. Auch darum geht's jetzt bei Peter Stahl in Nachrichten. Es ist 7 Uhr.
1: Moin.
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3: In Brunsbüttel im Kreis Dithmarschen ist heute früh ein Schiff mit 7 Castor-Behältern angekommen. Nach Angaben der Gesellschaft für Nuklearservice stammen diese aus der britischen Aufbereitungsanlage in Sellafield. Ihr Ziel ist das Zwischenlager am ehemaligen Atomkraftwerk in Brockdorf. Jörn Schaar mit Einzelheiten.
4: In den Castoren ist hochradioaktiver Atommüll gelagert. Der stammt aus deutschen Atomkraftwerken und die Bundesrepublik ist verpflichtet, die Behälter zurückzunehmen. Vor gut 5 Tagen hatte das Spezialschiff Pacific Reap in Großbritannien abgelegt. In den frühen Morgenstunden ist es im Brunsbütteler Elbehafen angekommen. Ein Schiff der Küstenwache war seit gestern Abend mit langsamer Fahrt von Helgoland auf dem Weg Richtung Brunsbüttel. Anti-Atomkraftaktivisten waren deswegen davon ausgegangen, dass die Pacific Reap erst gegen Mittag dort ankommen würde. Proteste gab es deswegen am Morgen rund um den Elbehafen nicht. Die Castoren werden nun auf Tieflader der Gesellschaft für Nuklearservice umgeladen. Nach Angaben eines Sprechers wird das den ganzen Tag dauern. Voraussichtlich morgen erfolgt dann der Transport ins wenige Kilometer entfernte Brockdorf. Die genaue Route ist geheim.
3: In Schleswig-Holstein steigt die Zahl der Fälle, bei denen kinderpornografische Bilder oder Videos verbreitet werden. Nach Angaben der Behörden sind auffallend viele Minderjährige unter den Tatverdächtigen. Marian Schäfer berichtet.
5: Im vergangenen Jahr waren fast 40% der rund 2400 Beschuldigten in Schleswig-Holstein Jugendliche und Heranwachsende. Laut Polizei und Staatsanwaltschaft ging es bei vielen Fällen aber um das sogenannte Sexting. Dabei verschicken Kinder und Jugendliche intime Bilder oder Videos von sich. Wenn die Bilder von Jungen und Mädchen unter 14 sind, wird das strafrechtlich relevant. Die Bilder werden häufig von Plattformbetreibern als Kinderpornografie erkannt und die Behörden informiert. Die allermeisten Verfahren werden aber eingestellt. Sexting kann aber dennoch zum Problem werden. Häufig wird aus einem anfänglichen Spaß beim Verschicken und Teilen der Nacktbilder Mobbing und Erpressung. Experten fordern deswegen mehr Aufklärung von Jugendlichen, aber auch von Eltern.
3: Die Schleifähre Misshunde 3 hat den Betrieb zwischen Brodersby und Kosel gestern Nachmittag wieder aufgenommen. Der Schaden an der Antriebsanlage ist laut zuständigem Landesbetrieb behoben. Die Kosten für die Reparatur belaufen sich auf rund 60.000 Euro. Die Fähre war Ende Mai aus Sicherheitsgründen vorläufig außer Dienst gestellt worden. Das hatte die Region und Pendler belastet. Die Mitglieder des VfB Lübeck haben mit großer Mehrheit für die Ausgliederung des Profifußballs gestimmt. Die Regionalligamannschaft soll künftig in einer eigenen Gesellschaft geführt werden. Was das bedeutet, erklärt Yannick Wölfel.
6: Mit 280 Ja-Stimmen, nur einer Gegenstimme und 8 Enthaltungen haben die Mitglieder des VfB Lübeck grünes Licht für die Ausgliederung der ersten Mannschaft gegeben. Ab dem 1. Juli übernimmt die neu gegründete VfB Lübeck Fußballspielbetrieb GmbH die wirtschaftliche und organisatorische Verantwortung für den Regionalligaspielbetrieb. Sportlich ändert sich zunächst nichts. Die Mannschaft tritt weiterhin unter dem Namen VfB Lübeck an. Hintergrund der Entscheidung sind neben den finanziell schwierigen vergangenen Jahren auch Vorgaben des Finanzamtes. Um die Gemeinnützigkeit des Vereins zu sichern, musste der wirtschaftliche Profibereich vom eingetragenen Verein getrennt werden. Auch die notwendigen Satzungsänderungen wurden von den Mitgliedern mit großer Mehrheit beschlossen. Nach einigen formalen Schritten soll die neue Gesellschaft nun pünktlich zum Start der kommenden Saison ihre Arbeit aufnehmen.
3: Die Fußball-WM hat ihre erste große Überraschung. Europameister Spanien kam gegen Außenseiter Kap Verde nicht über ein 0:0.

0: bis heute viele Wolken, ab und an Sonne für bis zu 8 Stunden, vor allem im Süden und Osten und noch vereinzelt etwas Regen. Heute erreichen die Temperaturen bis zu 20 Grad immerhin. Morgen 23, an der Nordsee kann es kurz regnen und ab Donnerstag haben wir dann eben eine steigende Gewittergefahr, aber Temperaturen immerhin bis 27 Grad, es wird dann windiger.
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0: 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A7 Richtung Hamburg, ab Dreieck Hamburg Südwest, 2 Kilometer stockender Verkehr. Die A21 ist gesperrt. Bagdeheide Kiel im Kreuz Bagdeheide, da hat es einen Unfall gegeben. Umleitung ist bereits eingerichtet. A24 Hamburg Berlin zwischen Gudow und Galin, 2 Kilometer Stau nach einem Unfall. Und A25 Giestacht Hamburg ab Nettelnburg, 2 Kilometer stockend. Die aktuellen Blitzer haben wir einen auf der B207, Schwarzenweg Richtung Elmenhorst und B431 Neuendorf Richtung Elmshorn an der Einfahrt, an der Ortseinfahrt Elmshorn. Gute Fahrt wünschen wir.
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2: Tja, wer sagt denn sowas?
3: Moin, hier ist Manni aus Labö und bei uns im Beruf sagt man gerne mal Schlauch rauf.
2: Schlauch rauf. Welchen Job macht Manni, dass er diesen Satz immer sagen muss?
0: Wir rätseln gemeinsam heute früh Bernd das Ostenfeld. Was glaubst denn du?
4: Labö, okay, Wasser, naheliegend. Eventuell vielleicht, hat das irgendwas mit Tauchen zu tun? Schlauch hoch, beim Tauchen, nach dem Tauchgang etc.
0: Oh, sehr spannend. Wir hören gleich mal rein. Manni löst auf, in 7 Minuten ist es soweit, aber Sie können auch weiter mitraten in der NDR Schleswig-Holstein-App oder rufen fix an, direkt hier bei uns im Studio 08000 96 66 66.
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0: Also bei ihm ist einfach, ich glaube, der ist Sänger. Also beruflich, Eros Ramazzotti.
1: Meinst du?
0: Ja, könnte ich mir vorstellen. Hier auf NDR 1, Fett in Nord. Bei uns gibt es die größten Hits für Schleswig-Holstein. Und bei uns gibt es natürlich auch die aktuellen Blicke auf die Straßen.
1: Gibt eine Meldung von der A7 Flensburg-Hamburg. Zwischen Kaltenkirchen und Hennstedt-Ulzburg. Vorsicht, hier liegt ein Besen.
0: Wir spielen ja auch heute Morgen wieder unser kleines Rätsel. Wer sagt denn sowas? Das heißt, Sie sagen uns einen typischen Satz aus Ihrem Berufsalltag. Und ganz Schleswig-Holstein rät dann gemeinsam mit uns, was Sie denn machen.
1: So, und jetzt die Frage, welchen Beruf hat Manni aus Labö?
2: Bei uns im Beruf sagt man gerne mal Schlauch rauf.
1: Schlauch rauf. Die ersten Ideen waren Feuerwehrmann, Aquariumputzer und jetzt hat man zuletzt Taucher.
0: Tja, was gibt's denn noch für Ideen?
3: Guten Morgen, der Alex hier aus Warbs. Schlauch hoch, würde ich sagen, kommt vor bei der Feuerwehr, wenn man die Schläuche trocknen möchte im Schlauchturm und die Schläuche dann nach oben gezogen werden im Turm.
1: Mhm. Beate tippt auch Schlauch raus. Ich würde sagen Zahnarzt, das ist so ein Absaugeschlauch, das meinst du?
0: Schlauch raus!
1: Okay. In dem Ton am besten.
0: Okay.
1: Wir brauchen ein bisschen Hilfe, ne Manni? Lösen wir auf.
2: Ich bin Kraftfahrzeugmeister und Schlauch rauf rufen die Gesellen oder wie auch immer gerade durch die Werkstatt läuft, wenn einer der Monteure wieder mal vergessen hat, den Absaugschlauch auf den Auspuff zu stecken.
1: Ah nee, hör auf.
0: Ach so, mach den Schlauch, weil sonst alles zugegast wird sozusagen. Ja. Mach den Schlauch rauf.
1: Aber da wundert es mich jetzt, dass nicht ganz viele aus der Werkstatt angerufen haben. Das muss ja dann jeder da wissen.
0: Ja, was ist los mit euch?
1: Die wollten uns hier rätseln lassen.
0: Ja, wollte ich gerade sagen. Dann haben sie alle Kfz-Mechatroniker gesagt bei uns im Land. Und die lassen wir mal schön im Dunkeln. Ne? Die Dussel da im Radio, die lassen wir mal schön.
1: Aber wenn Sie auch so einen schönen Satz haben, der für so ein Rätsel sorgen kann, gerne melden in der NDR Schleswig-Holstein-App. Dann rätseln wir über Ihren Beruf, dann vielleicht schon morgen. Einfach eine Sprachnachricht schicken, gerne mit Auflösung. Versprochen, wir hören an der Stelle dann auch nicht rein.

0: Das ist Lola Young und Messi bei NDR 1 Welle Nord. Und da sind wir schon beim Thema. Argentinien spielt bei der Fußball-Weltmeisterschaft heute Nacht um 3 gegen Algerien. Deswegen Messi. Du guckst so.
1: Jetzt, oh Gott, das hat jetzt gedauert.
0: Ja, gut, wenn man Gags erklären muss. Das ist ganz, ganz toll.
1: Du sprichst ja mit dem größten Fußballfan Schleswig-Holsteins.
0: Ich wusste das, ja. Also, die müssen heute Nacht dran. Unsere Nationalmannschaft hat ja heute frei. Und unser Stürmer Dennis Undav ist ja nicht nur der Spaßvogel der deutschen Mannschaft. Der hat sich bei der Pressekonferenz auch so sehr gefreut, dass sie mal einen Tag frei haben.
1: Ja, Bundestrainer Julian Nagelsmann hat gesagt, komm, ihr habt so toll gespielt. 7:1 gegen Curaçao. Heute bekommt ihr einen freien Tag spendiert. Und so die Reaktion.
2: Es ist halt gut, dass du Freigang hast. Du kannst halt viel machen, ob du jetzt, was weiß ich, Tennis spielen gehst oder außerhalb vom Dings da, der was macht.
3: Freigang ist stark, Dennis.
2: Ja, sagt man das nicht so?
3: Wenn du im Gefängnis wärst, schon. Ja.
2: Falsche Wortwahl dann.
1: Offenbar.
2: Deswegen haben die gelacht.
0: Ah. Ja.
1: Schön, dass da die DFB-Pressesprecherin Franziska Wühle nochmal so ein bisschen aufgeklärt hat.
0: Ja.
1: Und etwas vergriffen hat im Wort, aber sehr
0: so
1: charmant.
0: Muss es sein. Und Dennis Undav hat ja absoluten Status in der Mannschaft mittlerweile. Julian Nagelsmann sagt, alle haben sich ja über ihre Leistung fürs Team qualifiziert. Aber bei ihm kommt noch dazu, der ist wirklich ein ganz besonderer Typ. Der haut einen Spruch nach dem anderen raus, bringt die ganze Kabine zum Lachen, auch wenn die Stimmung mal schlecht ist. Solche Jungs brauchst du auch, wie Thomas Müller damals.
1: Ah, meinst du, das war Absicht mit dem Wort vielleicht sogar?
0: Nee, das glaube ich, war einfach lustig, glaube ich. Aber
1: also schön Freigang für unsere Nationalspieler und Sie haben hoffentlich auch einen schönen, entspannten Arbeitstag heute.

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5: Und die wichtigsten Infos komprimiert gibt's jetzt von Peter Stahl.
6: Guten Morgen.
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7: Spezialschiff mit radioaktivem Müll hat heute früh im Elbehafen in Brunsbüttel angelegt. Nach Angaben der Gesellschaft für Nuklearservice transportiert das Schiff 7 Castor-Behälter. Heute werden diese umgeladen, das dauert wohl den ganzen Tag. Der atomare Abfall soll ins Zwischenlager nach Brockdorf und stammt aus einer Wiederaufbereitungsanlage in England. Die Schleifähre Miss Sunde 3 hat den Betrieb wieder aufgenommen. Der Schaden an der Antriebsanlage ist aus zuständigem Landesbetrieb behoben. Die Fähre fährt demnach wieder zwischen Brodersby und Kosel. Die Fähre war am 24. Mai aus Sicherheitsgründen vorläufig außer Dienst gestellt worden. Spanien startet mit einem Unentschieden in die Fußball-WM. Der amtierende Europameister kam nicht über 0:0 gegen die Außenseiter von den Kapverden hinaus. Außerdem spielten Belgien gegen Ägypten 1:1 und Saudi-Arabien gegen Uruguay ebenfalls 1:1. Der Iran und Neuseeland trennten sich 2:2.
5: Wir schauen mal aufs Wetter bei uns in Schleswig-Holstein. Und wenn ich mir Mandy so anschaue, so kurz vorm Sommeranfang, denke ich fast, wir stehen kurz vorm Winteranfang. Du hast den dicksten Pulli an, den du gefunden hast.
8: Nicht der
5: ist ja sogar, ist ja, nee, ich dachte, wäre der Norweger-Zeichen drauf, aber es ist
8: nur Dänemark.
5: Ja, aber trotzdem, es ist ja ein dickes Urlaub. Ding.
8: Ja, aber das ist ja auch noch kalt, vor allem morgens. Wir sind jetzt bei um die 11 Grad. Viele Wolken, das fühlt sich noch nicht so nach Sommer an, aber er kommt ja diese Woche. Heute im Laufe des Tages bis zu 20 Grad möglich, vor allem im Süden des Landes, an den Küsten um die 16. Und die Sonne scheint für 4 bis 8 Stunden. Die wird heute vor allem auch im Süden unterwegs sein und kommt in der zweiten Tageshälfte raus. Es kann hier und da ein bisschen regnen. Und morgen bis 23 Grad, oft Sonne. Ab Donnerstag, da haben wir zwar schon fast die 30 Grad, aber es wird dann gewittrig. Sehr schwül im Laufe des Tages, windig. Und dann kann es hier und da schon die ersten Gewitter geben. Das soll sich dann so Freitag, Samstag auch noch ein bisschen durchziehen.
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8: 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A7 Flensburg-Hamburg zwischen Kaltenkirchen und Hennstedt-Ulzburg. Da liegt ein Besen. A7 Richtung Hamburg zwischen Dreieck Hamburg-Südwest und Waltershof. 3 Kilometer stockend. A21 Sperrung Wagterheide Richtung Kiel im Kreuz Wagterheide. Da gab es einen Unfall. A25 Geesthacht-Hamburg zwischen Nettelnburg und Allermühe. 2 Kilometer stockender Verkehr. Und die aktuellen Blitzer gerne immer melden in der NDR Schleswig-Holstein-App. B207 Schwarzenbek Richtung Elmenhorst. Dann auf der B431 Neuendorf Richtung Elmshorn, direkt dort am Ortseingang. Und Ellingstedt Richtung Kropphöhe Kurburg, meldet Rita. Dankeschön, allen unterwegs, gute Fahrt.
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5: Und gleich mit der neuen Runde unseres beliebten Quizzes Leuchte des Morgens.
8: Wir haben noch was aufzuklären, ne?
5: Was aufzuklären?
8: Na, nach einem Unentschieden meine ich.
5: Ach so, meinst du? Ja, genau. Matthias, gestern gegen dich Unentschieden gespielt. Fragt man sich, was war mit ihm los?
8: Dass er mich nicht schlagen konnte.
5: Nicht gewonnen hat.
8: Gehorsamer Frechheit. Unser Quiz gibt es gleich zum Mitraten für Sie auch in den nächsten 8 Minuten. Und Kandidat werden auch gerne, wenn Sie sich trauen, gegen mich, die ja so lächerlich schlecht performt hier, anzutreten. Oder vielleicht auch gegen dich, Christian.
5: Da kann ich sagen, gewinnen war noch nie so einfach.
8: Jetzt in der NDR Schleswig-Holstein-App.

0: 7 Uhr und gerade noch so 41.
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2: Ja, mit unserem Kandidaten Matthias Huhn aus Halstenbek. Um 100 Euro geht's heute Morgen. Moin.
3: Guten Morgen.
4: So, guten Morgen. Heute die zweite Chance nach dem Unentschieden gestern.
3: Genau.
4: Du bist ein absoluter Musikfan 80er Jahre.
3: Jawohl, ich bin in den 80er Jahren groß geworden. The Cure zum Beispiel, Depeche Mode, das ist so meine Richtung.
4: Ich war einmal auf einem The Cure-Konzert, da bin ich eingeschlafen.
2: Irgendwann. Was?
4: Ich hatte mich so gefreut und das war so langweilig, das war wirklich sehr enttäuschend.
2: Kannst du das bestätigen, Matthias?
4: Nee, offenbar nicht.
3: Nein.
4: Gut.
3: Außer man hat zu viel getrunken.
4: Ja. Nein. So, jetzt wollen wir spielen. Gestern gab es ein Unentschieden, ja. Heute gibt es die zweite Runde. Du machst mit der Musik, Mandy. So. So, guck mal, da läuft das schon wieder. Wir beide legen los, Matze. Deine Zeit läuft ab jetzt 30 Sekunden, 5 Fragen, okay?
3: Okay.
4: Gut. Wie heißt eine Insel in der Schlei? Heringskamp oder Möwenberg?
3: Heringskamp.
4: Wahr oder falsch? Die Insel Fehmarn hat ihr eigenes Kfz-Kennzeichen.
3: Falsch.
4: Welches unsinkbare Schiff hat einem Film mit Leonardo DiCaprio den Namen gegeben?
3: Titanic.
4: Wie heißt eine Bar in Flensburg? Piratennest oder Kapitänskajüte?
3: Piratennest.
4: Wofür steht die Abkürzung des Musikdatenträgers CD?
3: Oi, oi, oi.
4: Als Kind der 80er hätte ich das erwartet, jetzt ehrlich gesagt.
3: Oh Mann. Ja,
4: Kompaktdisk.
3: Oh mein Gott.
4: Ja, und es war auch der Möwenberg bei der ersten. Das heißt, wir haben 3 insgesamt.
3: Ja.
4: Ja, wir gucken mal. Okay. Mandy, du bist so. Hallo.
2: Ja, wenn du so flüsterst, das kann ich ja gar nicht hören bei der lauten Musik.
4: 30 Sekunden für dich, Mandy. Zeit läuft ab jetzt. Wie heißt eine Insel in der Schlei? Heringskamp oder Möwenberg?
2: Möwenberg.
4: Wahr oder falsch? Die Insel Fehmarn hat ihr eigenes Kfz-Kennzeichen.
2: Falsch.
4: Welches unsinkbare Schiff hat einem Film mit Leonardo DiCaprio den Namen gegeben?
2: Titanic ist der Film, ja.
4: Schiff? Heißt?
2: Titanic.
4: Ja. Wie heißt eine Bar in Flensburg? Piratennest oder Kapitänskajüte?
2: Piratennest.
4: Wofür steht die Abkürzung des Musikdatenträgers CD?
2: Kompaktdisk.
4: Alter
2: Mann, was liest du denn vorher? Warst du schnell?
4: Ja,
2: hast du Angst, dass du das Zeitdruck
4: hast? Ich habe gestern so Ärger bekommen, dass ich das nicht schnell genug gemacht habe.
2: So schnell
4: ich das heute
2: kann ich nicht verstehen, wie du liest.
4: Es ist ein 5:3 geworden für Mandy. Alle richtig.
3: Wow.
2: Ich habe ein bisschen Glück gehabt da. Aber Matthias, vielen, vielen Dank für dein Mitmachen. Hab noch eine wunderbare Woche.
3: Okay, alles klar.
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0: Falls Sie sich gefragt haben, warum sich in diesem Lied überhaupt gar nichts reimt. All I Wanna Do von Sheryl Crow. Es ist so, sie hat aber den Text von dem Gedicht Fun von Wayne Cooper einfach eins zu eins übernommen, weil sie es schön fand. Und da haben sie Musik drunter gemacht.
1: Aber das fällt gar nicht auf, dass ich nichts reime.
0: Da reimt sich gar nichts, ja.
1: Mega.
0: Hier ist NDR 1 Welle Nord, 7.52 Uhr mit einer wichtigen Meldung von der Straße.
1: Und zwar A7 Richtung Hamburg bei Hamburg-Bahrenfeld. Da liegen Fahrzeugteile. Vorsicht.
0: Der Kran zum Bewegen, zum Entladen, der bewegt sich schon. Während wir heute Nacht ja alle geschlafen haben, ist hier bei uns in Schleswig-Holstein in Brunsbüttel ein Schiff angekommen mit 8 Castor-Behältern drauf.
1: Und das ist radioaktiver Atommüll aus England. Den müssen wir zurücknehmen, weil er ursprünglich ja auch von uns hier aus Deutschland kommt. Die Castor-Behälter, die sollen da jetzt mit diesem Kran auf dem LKW umgeladen und dann voraussichtlich morgen ins Zwischenlager gefahren werden, ins AKW in Brockdorf. Wahrscheinlich begleitet von Demonstrationen von Atomkraftgegnern, wie Christian Völker.
2: Das Narrativ ist, wir mussten es zurücknehmen, aber es ist einfach, es wird wieder Zeug durch die Gegend gekarrt und damit sind wieder Gefahren verbunden und es gibt weiter kein Endlagerkonzept. Und das heißt, diese Geschichte verfolgt uns einfach endlos. Und ja, also macht keinen Spaß.
1: Ja, ein sicheres Endlager gibt es ja tatsächlich nicht, auf der ganzen Welt nicht, was Atommüll angeht, das ist ja das Problem. Aber wir können jetzt auch nicht sagen, hey, ihr allen anderen nehmt das mal. Wir haben ja nun auch genug davon produziert.
0: Absolut, alles zum ersten Castor-Transport hier zu uns nach Schleswig-Holstein lesen Sie heute Morgen natürlich in der NDR Schleswig-Holstein-App. Das hören Sie logischerweise auch gleich in den Nachrichten bei Peter Stahl um 8. Und Sie sehen die Bilder des Tages aus Brunsbüttel logischerweise heute Abend 19:30 Uhr, wie gewohnt, im Schleswig-Holstein-Magazin im NDR-Fernsehen.

0: Bei uns im Land gibt es mehr Verfahren, bei denen es um die Verbreitung von kinderpornografischen Bildern und Videos geht. Das ist gleich ein Thema. Und Atommüllbehälter aus dem britischen Sellafield sind in Brunsbüttel angekommen. Das sind wir jetzt in den Nachrichten um 8 mit Peter Stahl.
1: Guten Morgen.
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3: Ja, in den frühen Morgenstunden hat heute im Hafen in Brunsbüttel die Pacific Reap angelegt. An Bord hat das Schiff die 7 letzten Castor-Behälter mit radioaktivem Müll, die nach Deutschland kommen. Das bestätigt die Gesellschaft für Nuklearservice, kurz GNS. Diese letzte Ladung der wieder aufbereiteten Brennstäbe kommt ins Zwischenlager nach Brockdorf. Theresa R. weiß mehr. Theresa, was passiert denn jetzt gerade?
4: Also gerade passiert eigentlich noch gar nichts. Das Personal muss jetzt erst einmal von Bord. Mein Kollege Ben Armstrong hat vorhin auch berichtet, der Kran hätte sich kurz bewegt. Aus dem Schiff hat er aber noch nichts herausgehoben. Laut einem Sprecher der GNS wird es auch noch etwas dauern, bis das passiert. Am Hafen muss alles hochfahren und wenn das passiert ist, müssen die Mitarbeitenden mit Hilfe des Krans erst einmal damit anfangen, das Sicherheitskonstrukt um die Castor-Behälter herum schichtweise zu durchdringen, um überhaupt ranzukommen.
3: Warum kommt der Müll überhaupt zu uns?
4: Zuerst einmal ist das ja unser Müll. Vor 2005 haben wir unsere benutzten Brennelemente nach Frankreich und Großbritannien transportiert, um die wieder aufbereiten zu lassen. Die Bundesrepublik hat sich dazu verpflichtet, diese wieder aufbereiteten Brennelemente wieder zurückzunehmen. Wo genau dieser Atommüll in Deutschland hinkommt, ist nach dem Verursacherprinzip geregelt. Das heißt, die Brennstäbe werden in den Bundesländern zwischengelagert, die am meisten davon ins Ausland verbracht haben. Und da gehört Schleswig-Holstein dazu.
3: Die Bildungsgewerkschaft GEW fordert vom Land mehr Anstrengungen, um Kinder in Kitas und Schulen zu fördern. Denn laut Bildungsbericht, der gestern vorgestellt wurde, sind die Bildungschancen in Deutschland stark von der sozialen Herkunft abhängig. Bastian Pülz dazu.
5: Die Co-Vorsitzende der Gewerkschaft Erziehung und Wissenschaft in Schleswig-Holstein, Quellmann, fordert eine Wende in der Bildungspolitik und höhere Investitionen in Kitas und Schulen. Es sei ein Skandal, dass der Bildungserfolg auch im Jahr 2026 noch so stark von der sozialen Herkunft abhänge. Laut nationalem Bildungsbericht, der gestern von Bundesministerin Prien vorgestellt wurde, gibt es große Defizite, vor allem bei Kindern von Alleinerziehenden oder mit Migrationshintergrund. Schleswig-Holsteins Bildungsministerin Stenke sagte, das Land investiere so stark wie noch nie in die Bildungsgerechtigkeit, unter anderem in die Sprachförderung, in Kitas und Grundschulen.
3: In Schleswig-Holstein gibt es mehr Verfahren, bei denen es um die Verbreitung von kinderpornografischen Bildern und Videos geht. Auffallend ist nach Angaben der Behörden der hohe Anteil von Minderjährigen unter den Tatverdächtigen. Fast 40% der rund 2400 Beschuldigten waren Jugendliche oder Heranwachsende. Marian Schäfer, du hast dich mit Polizei und Staatsanwaltschaft gesprochen. Woran liegt das?
6: Ja, Kinder und Jugendliche schicken sich heutzutage häufig gegenseitig Nacktbilder und Videos, also von sich selbst. Das wird Sexting genannt und Online-Dienste können das dann für Kinderpornografie halten und das an die Behörden melden. Die allermeisten Verfahren werden dann aber eingestellt. Problematisch kann das Ganze aber trotzdem sein, zum Beispiel wenn die Fotos im Klassenchat landen oder anderweitig immer weiter geteilt werden oder damit zumindest gedroht wird. Experten haben mir gesagt, dass es immer häufiger vorkommt, dass Kinder und Jugendliche so erpresst werden.
3: Und was kann man denn Eltern raten? Wie sollten Mütter und Väter damit umgehen?
6: Also die Experten sagten mir auch, dass es heute für viele Jugendliche ganz normal ist, intime Inhalte digital auszutauschen. Und das ist auch grundsätzlich kein Problem. Aber erstens ist das Alter wichtig. Intime Bilder von unter 14-Jährigen gelten immer als Kinderpornografie. Und zweitens muss klar sein, dass die Fotos im Digitalen schnell missbraucht werden können. Vom Ex-Freund oder der Ex-Freundin genauso wie von anderen, die sie irgendwie in die Hände bekommen. Darüber müssen alle aufgeklärt werden, die Kinder und Jugendlichen, aber auch die Eltern.
3: Und jetzt mehr Nachrichten aus Schleswig-Holstein. Die Schleifähre Missunde 3 hat gestern Nachmittag den Betrieb zwischen Brodersby und Kosel wieder aufgenommen. Der Schaden am Antrieb ist laut zuständigem Landesbetrieb behoben. Die Fähre war am 24. Mai aus Sicherheitsgründen vorläufig außer Dienst gestellt worden. Nach dem Tod eines 4 Monate alten Babys in Brunsbüttel wird der Prozess vor dem Itzehoer Landgericht heute mit einem weiteren Gutachten fortgesetzt. Die Staatsanwaltschaft wirft den Eltern Totschlag durch Unterlassen vor.

0: Das Tor von Kap Verde war wie zugemauert und so gelang dem Inselstaat mit diesem 0:0 in seinem allerersten WM-Spiel gleich die bislang größte Sensation des Turniers. Weil auch Uruguay nur zu einem 1:1 gegen Saudi-Arabien kam, bleibt in Gruppe H erstmal alles völlig offen. Belgien mühte sich in Gruppe G ebenfalls nur zu einem 1:1 und lag dabei gegen Ägypten sogar in Rückstand. Der vielbeachtete Auftritt des Iran auf US-amerikanischem Boden brachte sportlich gegen Neuseeland ebenfalls keinen Sieger. 2:2 hieß es am Ende. Rund um die Arena in Los Angeles blieb trotz vereinzelter Proteste aber alles friedlich.
1: Wir haben 8:06. Schönen guten Morgen zusammen. Und das ist wirklich ganz, ganz süß. In Mölln, da schwimmen auf dem kleinen Teich im Robert-Koch-Park jetzt endlich wieder Enten. Sie erinnern sich vielleicht, das Häuschen war ja kaputt, Enten mussten umziehen. Jetzt sind sie wieder da, viele Möllner haben sie verlisst. Ist heute Entenguckwetter.
2: Also sogar jetzt schon in Mölln, das wird jetzt schön. Die Sonne setzt sich gerade gegen die dicken Wolken durch. Von Süden her, im Süden von Dithmarschen, so entlang der Elbe, im Lauenburgischen, da haben wir sie schon. Und vor allem im Süden und Osten scheint sie heute bis zu 8 Stunden. Und sonst ja am Nachmittag generell die schönere Tageshälfte. Jetzt sind wir bei 12 Grad, nachher 16 in Dagebüll, 20 in Büchen. Und es könnte ein ganz klein bisschen Regen im Laufe des Tages mal geben. So eine Regenwahrscheinlichkeit haben wir auch morgen an der Nordsee, sonst relativ schön. Bis zu 23 Grad und ab Donnerstag kommt ja der Sommer so richtig mit bis zu 30 Grad bei uns in Schleswig-Holstein. Allerdings auch einigen Gewittern und der Wind wird wieder kräftiger.
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2: 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A7 Richtung Hamburg. Zwischen Dreieck Hamburg-Südwest und Waltershof 3 Kilometer stockender Verkehr. A25 Geesthacht-Hamburg ab Nettelnburg 2 Kilometer stockend. Und die aktuellen Blitzer. Da haben wir einen an der Verkehrshotline 0800 22 12 800.
4: Moin. Moin, moin, hier ist Waldemar. Blitzer in Oldenburg-Holstein, Göhler Straße.
2: Perfekt, danke fürs Bescheid geben. Außerdem B77 zwischen Jagel und Rendsburg, Höhe Kropperbusch und in Lunden. In der Koog-Chaussee, Ortsausgang Richtung B5. Gute Fahrt wünschen wir.
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1: Und heute früh schwelgen wir mit Ihnen mal so in kulinarischen Erinnerungen. Gibt es irgendwas, was du von früher vermisst? Ich vermisse bei uns unseren Imbiss Conny und Frank in Tornisch. Dass es den nicht mehr gibt, ist das Schrecklichste auf der ganzen
2: was
1: Welt.
2: Was gab's da?
1: Schaschlik-Pommes natürlich. Ach so, lecker. Oh, hab das sehr geliebt.
2: Und heute kein Vergleich mehr zu heute?
1: Ja, es gibt den ganzen Imbiss nicht mehr. Schrecklich. Conny und Frank, wenn ihr uns hört, kommt zurück.
2: Bei Opa Gerke aus unserem Frühstück-Bistro, da kommen in der Diskussion auch so ganz alte Erinnerungen hoch.
5: Du, ich weiß es noch wie heute, als ich von unserem Opa damals die erste Coca-Bums kriegte.
6: Wie bitte?
7: Was soll das denn sein?
2: Ich habe ein bisschen Angst an der Stelle. Ja? Wir hören es gleich in den nächsten 8 Minuten, was das sein soll.
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0: Schon wieder 8.18 Uhr. Die Zeit rast auch wirklich.
1: Die hat's eilig, ne? Wo will die hin? Zum Wochenende wahrscheinlich.
0: Man ist erst um 8.15 Uhr aufgestanden, denn hat man noch viel Tag vor sich.
2: Frühstück bei Stefanie.
3: Es ist ja, wie es ist.
2: Und das sind ihre Gäste. Herr Ahlers.
4: Ja, das tut dir nichts zu sagen.
2: Udo.
5: Ja, das kann's haben.
2: Und Opa Gerke.
6: Steffi, machst du mir Mettbrötchen?
3: Nee, muss ich ja schmieren. Wolltest du mal mit Schokokäse probieren? Das ist ganz neu jetzt.
4: Das passt hier gar nicht.
3: Ja, das ist Frischkäse mit Schoko. Also Rocky macht es ganz gerne, ne?
4: Ja, Hauptsache es gibt immer wieder was Neues. Nur wegen was Neues. Und diesen ganzen Quatsch.
7: Ja, Georg, wenn es das nicht geben würde, dann würdest du ja immer noch Graubrot mit Zucker fressen und mittags Steckrüben oder was?
4: Das schmeckt doch wunderbar. Das esse ich immer noch gerne.
6: Schön mit Schweineschwänze.
7: Ja, nee, ich habe die Lebensmittelrevolution an eigenen Leibe mitgekriegt und ich bin stolz drauf.
4: Was soll das denn heißen?
7: Ja, ich bin Zeitzeuge, als das alles eingeführt wurde. Ich habe mir noch das T-Shirt, 5 Minuten Terrine, ich war dabei.
3: Ach das, ja.
7: Ja, und ich habe damals schon an diese Dinge geglaubt und ich wurde ausgelacht.
4: Ja, was denn?
7: Diese ganze neue Welt der Minisalami und was heute alles dranhängt.
4: Meine Güte.
7: Ja, dann erinnere ich mich noch an meine erste Pizza Romana.
3: Ah, die aus der Truhe, ne?
7: Ja, damals noch mit Fleischwurst und die Paprikastücke sahen aus wie der Häuser und Hotels bei Monopoly.
3: Du, und heute ist es Standard, also da hat Udo recht, wir waren dabei.
4: Ja, aber nicht mit Mortadella.
7: Ja, es gab auch Irrwege. Mhm. Stichwort Schnitzeltoast, Sprühkäse, heiße Hexe, obwohl er mir jetzt nicht gelingt.
4: Udo, ich habe es verstanden.
7: Ja, von heiße Hexe habe ich ja sogar die Restbestände aufgekauft und in eine Truhe eingelagert.
4: Also hochinteressant.
3: Ja, und ich war ja Zeitzeuge, als die Nektarine aufkam und dann ja auch gleich die Kiwis.
4: Und Nektarine will ich nicht sagen, diese glatte Oberfläche, nicht, da lässt sich besser reinigen.
7: Hier, aber Georg, du weißt ja, ne, bei Nektarinen darfst du Kerne nicht mitessen.
4: Ja, danke, das ist ja eine Top-Information. Also.
7: Nee, wirklich.
6: Du, ich weiß es noch wie heute. Als ich von unserem Opa damals die erste Coca-Bums kriegte.
3: Wie bitte?
7: Was soll das denn sein?
6: Ja, das ist Coca mit Unterberg. Das hat mein Opa erfunden.
4: Ah.
6: Und heute bin ich der Opa.
4: Aha.
6: Du?
4: Ja?
6: Und Unterberg ganz alleine, das brennt?
4: Ja, doch.
6: Glaube mir.
4: Was macht Frau Liedsel?
6: Ich brauche noch Mönchsorden mit 8 Buchstaben.
3: Ja, was kriegen die wohl? So eine Medaille?
6: Ja, käme hin.
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0: 8:30 haben wir es, 8:30. Zeit für Peter Stahl und alles, was wichtig ist.
1: Guten Morgen.
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3: In Brunsbüttel im Kreis Dithmarschen ist heute früh ein Schiff mit 7 Castor-Behältern angekommen. Laut Gesellschaft für Nuklearservice stammen diese aus der britischen Aufbereitungsanlage in Sellafield. Ihr Ziel ist das Zwischenlager am ehemaligen Atomkraftwerk in Brockdorf. Die Castoren sollen nun auf Tieflader umgeladen werden. Nach Angaben eines Sprechers wird das wohl den ganzen Tag dauern. Die Schleifähre Missunde 3 fährt zwischen Brodersby und Kosel. Sie hat den Betrieb gestern Nachmittag wieder aufgenommen. Der Schaden an der Antriebsanlage ist laut zuständigem Landesbetrieb behoben. Die Fähre war am 24. Mai aus Sicherheitsgründen vorläufig außer Dienst gestellt worden. Die Mitglieder des VfB Lübeck stimmen für die Ausgliederung des Profifußballs. Dafür gaben die Mitglieder am Abend mit großer Mehrheit grünes Licht. Ab dem 1. Juli übernimmt demnach eine neu gegründete GmbH des VfB die wirtschaftliche und organisatorische Verantwortung für den Regionalliga-Spielbetrieb.
0: Wir werfen einen Blick aufs Wetter bei uns in Schleswig-Holstein. Ich könnte eigentlich ja sagen, ich weiß, wie es wird, weil Kieler Woche startet.
4: Es muss eigentlich schlecht werden,
0: weil es sieht ja, wenn man hier an der Kiellinie längs fährt, in Kiel ist ja schon einiges aufgebaut.
4: Da viele Buden stehen schon, die ersten Fahrgeschäfte. Ich habe am Wochenende noch aufs Wetterradar geguckt für die ganze Woche und dachte, geil, das wird ein Sommer, 30 Grad, kein Regen mehr, nur noch Sonne. Jetzt hat das Wetter erfahren, dass Kieler Woche ist. Jetzt kommt wirklich Gewitter.
0: Hättest
4: zum
0: mal
4: Donnerstag,
0: gesagt,
4: Freitag.
0: Mann, ey.
4: Heute starten wir mit vielen Wolken. Es wird im Laufe des Tages schöner und dann zeigt sich die Sonne für 4 bis 8 Stunden, vor allem im Süden. Temperaturen schaffen heute schon mal 20 Grad. Das wird jetzt schrittweise wärmer. Morgen sind es schon 23 Grad. Es kann aber immer mal in einigen Orten ganz leicht regnen. Und ab Donnerstag sind schon die ersten Gewitter tatsächlich dabei. Donnerstag erwarten wir 27 Grad. Schwül wird's und natürlich windig.
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4: 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Vorsicht, A23 Hamburg-Heide. Zwischen Horstheimshorn und Hohenfelde, da läuft ein Rind. B200 Husum-Flensburg, zwischen Flensburg-Süd und Rude, hier läuft eine Person auf der Straße. A7 Richtung Hamburg, die Einfahrt nach Münster-Süd ist wegen Bauarbeiten bis etwa 12 Uhr gesperrt. Und A7 Hannover-Hamburg zwischen Dreieck Hamburg-Südwest und Waltershof 4 Kilometer stockend. Wir haben noch eine Sprachnachricht bekommen in der NDR Schleswig-Holstein-App.
5: Moin, moin. Ich möchte einen Unfall melden auf der A1 Lübeck Richtung Hamburg. Vor dem Moorfleet-Tunnel ist in der rechten Spur Pkw-Lkw aufeinander gefahren. Und Polizei ist noch nicht vor Ort.
4: Danke.
5: Bitte Vorsicht.
4: Ja, danke fürs Bescheid geben. Da haben wir noch die 21 Bagdeheide Kiel mit einem schweren Unfall im Kreuz Bagdeheide. Jetzt laufen hier die Reinigungsarbeiten. Deswegen ist die Autobahn hier gesperrt. Umleitung ist eingerichtet. A24 Richtung Hamburg ab Jenfeld 2 Kilometer stockend. Und A25 Richtung Hamburg ab Nettelnburg 2 Kilometer stockender Verkehr. Die aktuellen Blitzer, B77 Schleswig-Rendsburg, kurz hinter Sorgwohlt und in Ellingstedt ist einer Richtung Kropphöhe Coburg. Gute Fahrt wünschen wir.
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0: Und mit der Frage aller Fragen, fährt sie noch oder fährt sie schon nicht mehr, die Missunde 3, die Schleifähre?
4: Hatte ja gestern den Auftakt, heute sozusagen die erste Morgenfahrt und wir sprechen gleich mit dem Pächter der Schleifähre, ob er sie jetzt schon wieder abmelden muss oder ob es läuft.
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0: Was eine Kombi, oder? Bruno Mars und Lady Gaga hier bei NDR 1 Welle Nord. Auf jeden Fall eine bessere Kombi als Schlei und Miss Sunde 3.
1: Na, das kann noch kommen.
0: Warte vielleicht, mal. Ja. Es gab heute Morgen tatsächlich die Meldung des Tages, die Miss Sunde 3. Sie macht tatsächlich heute früh das, wofür sie gebaut worden ist.
1: Das geht in Richtung Weltwunder.
0: Sie fährt. Und 8.42 Uhr, sie fährt immer noch. Es ist verrückt.
1: Seit gestern Nachmittag ist die neue Schleifähre zwischen Kosel und Brodersbühl wieder in Betrieb. Hat ja Jahre gedauert, bis sie überhaupt starten konnte. Natürlich ist es alles teurer geworden. Und dann war sie mal am Start. Und nach einem Monat, Ende Mai, war sie wieder kaputt und musste bis jetzt repariert werden.
0: Ja, die ganze Leidensgeschichte lesen Sie natürlich auch nochmal bei uns in der NDR Schleswig-Holstein-App. Und Pächter Rüdiger Jöns hat uns heute Morgen erzählt, dass er hofft, dass sie jetzt auch mal länger anhält.
2: So ein bisschen Skeptik ist da noch, aber es hört sich ganz gut an, muss ich sagen. Also okay. Es hört sich sauberer an als vorher. Es ist gut gearbeitet worden und von der FSG in Flensburg. Und jetzt geht das erstmal darum für uns, diesen Sommer abzuwarten. Wie läuft der Schiff weiter? Was gibt's noch? Und wir hoffen das.
0: Das heißt, Sie sind durchaus positiv, dass das Ding den ganzen Sommer überhält?
2: Ja, ich weiß nicht, ob ich so durchaus positiv... Ich sag mal, wir haben Hoffnung. Ne? Wir müssen das irgendwie positiv angehen. Wir wollen das auch positiv angehen. So ganz überzeugt, das weiß ja jeder, sind wir da nicht von, weil es einfach diese Größe hat und andere Probleme aufmacht. Ne?
1: Wir merken, es ist ein gestörtes Vertrauensverhältnis inzwischen, eine schwierige Beziehung.
2: Ein bisschen, ja.
1: Wie haben sich denn die ersten Fahrgäste gefreut? Wie haben die das gefeiert? Das bedeutet ja unglaublich viel, dass die Fähre
2: fahren. Ja, das bedeutet viel, vor allem für morgens, für die Pendler und so, ne? Die freuen sich schon, das sind ja Umwege. Das sind ja 30, 40 Kilometer pro Tag, mindestens, bei vielen sogar noch mehr.
1: Ja. Gab es heute Morgen eine kleine Sektrunde oder einen großen Applaus, als die erste Fahrt geklappt hat?
2: Nee, das geht ganz normal, routinemäßig weiter. Mittlerweile sind ja auch einige erprobt, was das betrifft, dass es immer ausfällt. Leider.
0: Gab es schon einige Jungfernfahrten sozusagen, immer wieder und immer wieder.
2: Ja, genau.
1: Macht man schon gar nicht mehr. Na gut, Rüdiger, wir wünschen euch, dass sie wirklich lange durchhält, dass sie in die Geschichte eingeht als die Fähre, die am längsten fährt. Und dass jetzt wirklich die nächsten Tage die Gäste sich freuen können, ihr sorgenfrei unterwegs seid. Alles Gute für die Miss Sunde 3.
2: Ja, schönen Dank.
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0: Das war wahrscheinlich die größte Freude, die es jemals über ein 0:0 gab gestern.
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0: Und zwar von einem Fußballreporter von Kap Verde, dieser kleine Inselstaat vor der Westküste Afrikas, hat er gestern bei seiner ersten WM-Teilnahme überhaupt ein sensationelles 0:0 gegen Titelfavorit Spanien geschafft.
2: Also, dass die sich nicht wirklich einen eingesackt haben, einen nach dem anderen, ne? Wirklich gutes Ergebnis. Und dass der Reporter so kommentiert. Vittoria am Ende. Das habe ich verstanden. Jedenfalls hat er sich gefreut. Heißt dann wahrscheinlich Sieg. Also auf jeden Fall war das Gefühl.
0: Oder er hat seine Frau gegrüßt. Das kann auch sein.
2: Also wir haben einen völlig falschen Ausschnitt.
0: Nein, du hast natürlich recht.
2: Ein gefühlter Sieg für Kap Verde auf jeden Fall.
0: Absolut. Der größte Verlierer der Partie waren übrigens nicht nur die spanischen Spieler, sondern auch ein spanischer Fan. Der hatte nämlich eine Stunde vorm Spiel um 16.57 Uhr die Idee zu wetten. Und zwar, Achtung, festhalten, $1 Million auf einen spanischen Sieg.
2: Also er steht hinter seiner Mannschaft, das kann man festhalten. Er hätte auch 85.000 Euro Gewinn gemacht, immerhin, nicht schlecht, wenn die Spanier halt auch gewonnen hätten. Das haben sie aber am Ende nicht. Er hat 1 Million auf den Sieg gesetzt, dann ein Unentschieden. Der hat alles verloren. Komplette Million ist weg.
0: Es ist wirklich so bitter. Ich meine, es ist die sicherste Wette gewesen eigentlich, die man hätte machen können. Ne? Aber ich kann es ihm auf den Weg geben, sollte er noch irgendwo Geld zusammenkratzen können.
2: 2 Cent?
0: Ja, setz einfach auf Deutschland. Ist immer der richtige Weg.

0: Radioaktiver Müll hat heute früh den Hafen von Brunsbüttel erreicht. Und in Kropp gibt's in einem Mehrfamilienhaus einen Großeinsatz der Feuerwehr. Das mehr jetzt in den Nachrichten um 9 mit Peter Stahl.
1: Guten Morgen.
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3: In Kropp im Kreis Schleswig-Lenzburg hat sich heute früh eine Explosion in einem Mehrfamilienhaus ereignet. Anschließend brach dort ein Feuer aus. Nach Polizeiangaben sind in dem Haus 29 Menschen gemeldet. Offenbar explodierte etwas in einer mittleren Erdgeschosswohnung. Mehrere Fenster und Türen in dem Haus und in der Nachbarschaft wurden durch die Druckwelle zerstört. Rettungskräfte sind mit einem Großaufgebot vor Ort. Bisher konnten rund 20 Menschen gerettet werden. Einige wurden verletzt ins Krankenhaus gebracht. Warum es zu der Explosion kam, steht noch nicht fest. Am Hafen in Brunsbüttel ist heute früh ein Schiff mit Atommüll angekommen. An Bord sind laut der Gesellschaft für Nuklearservice 7 Castor-Behälter. Es sind die letzten, die von Sellafield in Großbritannien nach Deutschland zurückkommen. Theresa Erl dazu.
4: Gerade laufen nach NDR-Informationen und Vorbereitungsarbeiten am Schiff. Dann soll mit dem Ausladen der Castor-Behälter begonnen werden. Dafür müssen die Mitarbeitenden mit einem speziellen Kran einige Schutzschichten durchdringen, um zur eigentlichen Ladung zu kommen. Laut unserem Reporter vor Ort ist mittlerweile ein zweiter Kran am Hafen zu sehen. Mit dem wird Material an- und weggeschafft, das das Personal später zum Umladen braucht. Aktivisten wie Christian Völker kritisieren Transporte wie diesen. Vor allem bemängelt er, dass es kein Endlagerkonzept gebe und deshalb immer wieder Atommüll von A nach B transportiert werden müsse. In Zwischenlagern wie in Brockdorf darf der Atommüll laut BGZ, Gesellschaft für Zwischenlagerung, nämlich nur maximal 40 Jahre lagern.
3: Nach dem Tod eines 4 Monate alten Babys in Brunsbüttel wird der Prozess vor dem Itzehoer Landgericht heute mit einem weiteren Gutachten fortgesetzt. Die Staatsanwaltschaft wirft den Eltern Totschlag durch Unterlassen vor. Laut Anklage haben sie ihr Kind verhungern lassen. Heute soll ein Sachverständigengutachten die Rolle der Mutter beleuchten. Sven Jachmann dazu.
5: Das Gericht muss unter anderem die Frage der Schuldfähigkeit prüfen. Ein psychiatrisches Gutachten hatte dem 24-jährigen Vater bereits eine emotionale Persönlichkeitsstörung mit autistischen und narzisstischen Zügen bescheinigt. Heute soll es um das Gutachten über die Mutter gehen. Die hatte im Prozess ausgesagt, dass sie ihr Kind öfter stillen und mit Babynahrung zufüttern wollte, weil ihre Tochter an Gewicht verloren hatte. Das Kind habe die Flasche aber nicht angenommen. Einen Arztbesuch hatten die Eltern nach eigenen Angaben hinausgeschoben, weil sie geglaubt hatten, ihrem Kind würde es bald besser gehen. Kriminalbeamte hatten die Eltern nach ersten Vernehmungen als teilnahmslos beschrieben, die den Tod ihrer Tochter einfach nur hingenommen hätten. Das Urteil in dem Prozess wird Ende Juli erwartet.
3: Die Mitglieder des VfB Lübeck haben mit großer Mehrheit für die Ausgliederung des Profifußballs gestimmt. Die Regionalligamannschaft soll künftig in einer eigenen Gesellschaft geführt werden. Was das bedeutet, dazu Yannick Wölfel.
6: Mit 280 Ja-Stimmen, nur einer Gegenstimme und 8 Enthaltungen haben die Mitglieder des VfB Lübeck grünes Licht für die Ausgliederung der ersten Mannschaft gegeben. Ab dem 1. Juli übernimmt die neu gegründete VfB Lübeck Fußballspielbetrieb GmbH die wirtschaftliche und organisatorische Verantwortung für den Regionalligaspielbetrieb. Sportlich ändert sich zunächst nichts. Die Mannschaft tritt weiterhin unter dem Namen VfB Lübeck an. Hintergrund der Entscheidung sind neben den finanziell schwierigen vergangenen Jahren auch Vorgaben des Finanzamtes. Um die Gemeinnützigkeit des Vereins zu sichern, musste der wirtschaftliche Profibereich vom eingetragenen Verein getrennt werden. Auch die notwendigen Satzungsänderungen wurden von den Mitgliedern mit großer Mehrheit beschlossen. Nach einigen formalen Schritten soll die neue Gesellschaft nun pünktlich zum Start der kommenden Saison ihre Arbeit aufnehmen.
3: Die Fußball-WM hat ihre erste große Überraschung. Europameister Spanien kam gegen Außenseiter Kap Verde nicht über ein 0:0 hinaus. Für die Afrikaner ist es die erste Teilnahme an einer Weltmeisterschaft. Belgien und Ägypten trennten sich 1:1. Saudi-Arabien und Uruguay spielten auch 1:1. Der Iran und Neuseeland trennten sich 2:2.
0: 9 Uhr und 4 Minuten haben wir es, also noch 8 Stunden. Dann ist es 17 Uhr und dann wird in Kiel eine neue Hybridfähre getauft, die MS Schilksee. Damit ist dann die gesamte Schiffsflotte auf der Förde umgestellt. Feuchtfröhlich wird's also bei der Taufe, aber auch von oben, Fragezeichen, Mandy.
7: Ja, eigentlich nicht an der Kieler Förde. Da bekommen wir im Laufe des Tages gerade so 17 Uhr zum Nachmittag, da ist eher die Sonne unterwegs. Wir haben jetzt die dicken Wolken. Hier und da könnte es eher so Richtung Norden und Nordsee mal ganz leicht ein bisschen tröpfeln. Je später der Tag, umso mehr Sonne. Irgendwann hört das auf, zum Sonnenuntergang ist sie dann auch weg, ne? Aber bis dahin am Nachmittag haben wir auf jeden Fall mehr Sonne und Temperaturen zwischen 16 Grad in Dagebüll bis 20 in Büchen. Morgen bis 23 Grad, viel Sonne und ab Donnerstag kommen dann doch Gewitter zu uns, aber es wird fast schon sommerlich heiß mit 30 Grad.
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7: 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A7 Flensburg-Hamburg, die Einfahrt nach Münster Süd, deswegen Bauarbeiten bis 12 gesperrt. A7 Richtung Hamburg, ab Heimfeld 5 Kilometer stockend. A21 Bargteheide-Kiel, im Kreuz Bargteheide Reinigungsarbeiten, deswegen ist es gesperrt hier, gibt eine Umleitung. A25 Geesthacht-Hamburg, ab Nettelnburg 2 Kilometer stockend. Und die aktuellen Blitzer. B77 zwischen Jagel und Rendsburg, Höhe Kropperbusch und Ellingstedt Richtung Kropphöhe Kurburg. Allen unterwegs, gute und sichere Fahrt.
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0: Wir haben heute Morgen ja schon viel über Mandys dicken Pulli gesprochen, den sie heute anhat, mit der Dänemark-Flagge drauf. Der hat für dich aber tatsächlich eine ganz, ganz große und besondere Bedeutung.
7: Ja, ne? Den habe ich mir damals auf dem Paul-Simon-Konzert gekauft.

0: Sie sind bei NDR 1, Welle Nord oder wie wir es heute Morgen nennen würden, Tatort Pinneberg. Da ist nämlich jetzt innerhalb von wenigen Tagen schon der zweite Tresor aufgetaucht, im wahrsten Sinne des Wortes, nämlich im Wasser und beide gar nicht weit auseinander.
1: Den ersten haben Angler aus dem Wollniesee gezogen und den zweiten, den hat jetzt Wolfgang gefunden. Müllfischer Wolfgang Wohlers wollte mit zwei Kumpels eigentlich nur die Pinner ein bisschen sauber machen und dann war eben auch auf einmal so ein Tresor dabei. Moin Wolfgang.
2: Ja, guten Morgen.
0: So, Wolfgang, wie kriegt man so ein Teil aus dem Wasser raus? Mit einem Kescher wahrscheinlich nicht.
2: Also wir haben einmal einen Haken mitgehabt mit einer langen Stange und wir haben ein Seil gehabt. Unser Tresor, den wir rausgeholt haben, war kleiner, er war geöffnet und zu dritt konnten wir ihn rausheben.
1: Und was war irgendwas Spannendes drin? Konntet ihr irgendwelche Spuren lesen? Waren Schätze drin?
2: Nein, der Tresor war leer. Wir haben auch die Polizei dazu geholt. Die haben sich den Tresor angeguckt und konnten den aber nicht zuordnen, zu welcher Geschichte das gehörte.
0: Schade. Ne?
1: Ein ganz klein bisschen seltsam ist das ja aber schon, dass gerade bei euch an der Ecke Pinnau und Wollniesee Tresore auftauchen im Wasser.
2: Ja, im Wollniesee ist ein Tresor aufgetaucht. Das war ein größerer, wohl ein Standtresor. Bei uns war es ein kleinerer, so ein Wandtresor. Aber wir haben ja in erster Linie mehr Müll aus der Pinnau rausgeholt. Der Tresor war ja nur so ein Teil davon. Wir haben ja fast einen kompletten Hausstand rausgeholt.
0: Das ist verrückt. Ne? Warum schmeißen die Leute ihren ganzen Kram da ins Wasser? Weil ich meine, so teuer ist es auch nicht, das zur Mülle zu bringen, oder?
2: Also ich verstehe es auch nicht, weil die Pinnau oder unsere Flüsse, Bäche sind unsere Lebensadern. Und warum man die verdreckt, verschmutzt, ich verstehe es nicht.
1: Was ist denn dein Appell an alle, die da Tresore versenken und was nicht alles, komplette Hausstände?
2: Also einfach mal bewusster mit der Umwelt umgehen und einfach mal drüber nachdenken, was man da macht. Die Pinnau ist ein wichtiger Lebensraum, gerade in dem Bereich, wo wir jetzt den ganzen Müll rausgeholt haben, laichen zum Beispiel Neunaugen ab und das ist eine bedrohte Fischart.
1: Also umso wichtiger, dass es unbedingt auch sauber bleibt, ne? Jetzt für die Tiere vor allem und für die Natur. Vielen Dank, dass ihr sauber gemacht habt und hoffentlich nicht noch mehr findet demnächst, dass dein Appell auch wirklich fruchtet.
2: Ja, gerne.
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0: 8:30 haben wir es, 9:30. Jetzt schauen wir uns mal bei Ihnen vor der Haustür um.
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2: Aus dem Studio Norderstedt mit Nele Tröger. Schönen guten Morgen. Ausraster im Lokal, weil der Wein nicht schmeckte? Ein 51-jähriger Mann soll bei einem Restaurantbesuch am Neujahrstag im Kreis Segeberg einen Kellner attackiert haben. Der Mann muss sich jetzt wegen des Vorwurfs der Körperverletzung vor dem Amtsgericht Neumünster verantworten. Laut Staatsanwaltschaft soll sich der Angeklagte über die Qualität des Weins beschwert haben. Der Mann ließ sich demnach wohl nicht beruhigen. Laut Anklage habe der Mann dann das Weinglas am Kopf des Kellners zerschlagen. Dann soll er mit dem abgebrochenen Stiel weiter auf das Opfer eingeschlagen haben. Der Wirt musste im Krankenhaus versorgt werden. Eine Warthose, eine Stange mit einem Haken und ein Seil. Mehr brauchte es nicht für 3 Männer aus dem Sportanglerverein Elmshorn-Barmstedt. Gemeinsam haben sie die Pinnau am Hindenburgdamm sauber gemacht und dabei so einiges aus dem Fluss gefischt. Stühle, Einkaufswagen, eine Musikbox und einen skurrilen Fund, bei dem direkt die Vermutung einer Straftat im Raum stand, sagt Angler und Müllfischer Wolfgang Wohlers.
3: Ja, der Tresor war natürlich irgendwo schon spannend, also der war geöffnet. Den haben wir dann gerade zu dritt haben wir ihn aus dem Wasser rausgekriegt. Und da haben wir dann auch die Polizei nochmal informiert, ob die da sich das angucken wollten. Konnten leider keine Seriennummer auf dem Tresor feststellen. Und dann ist er nachher mit zum Bauhof gegangen.
2: Übrigens, um wilden Müll zu melden, hat die Abfallfirma GAB die Webseite Müllmelder erstellt. Die GAB kümmert sich dann im Kreis Pinneberg darum, dass der Unrat beseitigt wird. Mehr Infos dazu finden Sie auch online auf unserer Website oder in der NDR Schleswig-Holstein-App. Ab morgen wird es über Norderstedt lauter. Das hat der Hamburg Airport jetzt bekannt gegeben. Denn der Flughafen Hamburg saniert die Start- und Landebahnen. 2 Wochen lang kann nur eine Bahn benutzt werden. Starts und Landungen finden dann über Norderstedt und dem Alsterdorf statt. Im September wird dann die andere Landebahn saniert.
0: Rasenmähen kennen wir alle, ne? Aber Seemähen, das ist für mich zumindest was Neues. Aber gibt's tatsächlich mit einem Mähboot, wurde jetzt gerade der Krähenteich, also das Altstadtbad mitten in Lübeck, jetzt gemäht sozusagen. Die Wasserpflanzen wurden rausgeholt und weggeschnitten, damit man da wieder besser schwimmen kann.
4: Du, das geht doch mit Enten, habe ich die Erfahrung gemacht.
0: Die fressen alles weg?
4: Privaten Teich, ja. Man lässt eine Woche drauf, da ist nichts mehr da. Alles
0: ist das
4: tot.
0: Auch ein Badeteich bei dir, wie der Altstadtteich?
4: Nee, da sollte man jetzt auch nicht mehr baden.
0: Lieber nicht, ja.
4: Machen ja dann auch da rein.
0: Oh Gottes Willen. Und das Wetter?
4: Das Wetter wird auf jeden Fall sommerlicher, aber nicht ganz trocken. Heute haben wir viele Wolken. Im Laufe des Tages kommt die Sonne raus und sind es 4 bis 8 Stunden, vor allem im Süden und Osten. Temperaturen immerhin heute bis 20 Grad. Ganz vereinzelt könnte es so am Vormittag, Mittag im Norden nochmal regnen. Morgen sind wir schon bei 23 Grad. An der Nordsee noch eine kleine Regenwahrscheinlichkeit, sonst immer öfter die Sonne. Und ab Donnerstag, da haben wir dann fast 30 Grad. Allerdings dann schon eine Gewitterwahrscheinlichkeit. Also ist immer so ein kleines Aber noch mit dabei. Zum Start der Kieler Woche könnte es dann auch ein bisschen nass werden. Schauen wir aber noch genauer drauf.
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4: 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A7 Flensburg-Hamburg, die Einfahrt nach Münster-Süd, die ist wegen Bauarbeiten bis 12 Uhr gesperrt. A7 Hannover-Hamburg zwischen Heimfeld und Waltershof, 4 Kilometer stockender Verkehr. A21 Bargteheide-Kiel im Kreuz, Bargteheide-Reinigungsarbeiten, deswegen ist hier die Autobahn gesperrt, die Umleitung ist eingerichtet. A24 Berlin-Hamburg zwischen Hamburg-Jenfeld und Horn, 2 Kilometer stockender Verkehr. A25 Geesthacht-Hamburg ab Nettelnburg, 2 Kilometer stockend. An der Elbfähre Glückstadt Beschafen haben wir eine Wartezeit in Richtung Beschafen bis zu 1 Stunde und Richtung Glückstadt sind wir immer schon bei 1,5 Stunden. Und die aktuellen Blitzer. B77 zwischen Jagel und Rendsburg, Höhe Kropperbusch. B199 Schaffl und Flensburg und Ellingstedt Richtung Kropphöhe Kurburg. Allen unterwegs. Gute und sichere Fahrt.
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0: Ja, guten Morgen zusammen. Die Explosion in einem Mehrfamilienhaus in Kropp, das haben Sie heute Morgen schon bei uns gehört. Jetzt kommt gerade eben die Meldung rein, es gibt dort leider einen Toten.
4: Alle anderen Bewohner konnten wohl gerettet werden und unsere Reporter sind vor Ort. Das nächste Update gibt es dazu gleich um 10 in unseren Nachrichten.
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0: Stars, Simply Red, hier bei NDR 1 Welle Nord. Ich würde es gerne fast 5 Stars nennen wollen, weil wir uns ja den 5. Stern holen wollen. Ne? Mandy, du bist so anti-Fußball.
1: Nein, bin ich überhaupt nicht. Aber das ist jetzt sehr optimistisch zu sagen, wir kriegen gleich den 5. Stern.
0: Naja, wenn man gewinnt, kriegt man den. So einfach ist es.
1: Nicht nach dem ersten Spiel, das habe ich auch verstanden.
0: Ach so. Übrigens, gleich geht's weiter hier bei uns bei NDR 1 Welle Nord mit Jan Bastik. Moin Jan, du bist auch schon da.
2: Ja, bin noch nicht ganz bei. Ich bin gerade dabei, mir das Heimtrikot von Cap Verde zu bestellen. Für 34 Euro sehe ich. Das gibt es gerade in M, weil das war so geil gestern, oder? Cap Verde gegen Spanien. Das,
0: ja.
2: Es war ein 0-0, wo man denkt, oh, 0-0. Das war das mit unserem Spiel der deutschen Mannschaft das beste Spiel bislang in der WM. Es war so großartig, wirklich. Wow.
0: Eine absolut überraschende Geschichte, dass die EM passt. Also das finde ich sehr nicht gut. Nee, aber das so nebenbei. Wir wollen ein bisschen mit dir über die WM-Songs reden.
2: Ja.
0: Ist natürlich eine große Geschichte. Es gibt einen WM-Song, der läuft bei Social Media rauf und runter. Ich kann dem nicht mehr entkommen, egal was ich anklicke. Es kommt immer Margot Huber.
2: Aha.
0: Immer und überall.
1: Und das ist jetzt dein Lieblings-WM-Song?
0: Er geht nicht mehr aus meinem Kopf raus. Es gibt ihn auch in verschiedenen Textversionen.
1: Aha. Ja, wird nicht besser.
0: Die familienfreundliche Version genommen.
2: Ich wollte gerade sagen, jetzt wird gekickt, da musst du aber auch genau hinhören. Ne?
0: Ja, genau. Ich sage ja, es gibt auch andere, die gehen noch viraler.
2: Das ist doch volle Leute KI.
0: Ja, also es ist KI. Margot Huber ist eine KI-Künstlerin sozusagen. Ja. Aber mir macht er gute Laune.
1: Ja. Oh nee, dann bin ich lieber beim offiziellen WM.
0: Ja. Dai. Ja, ist auch ein guter
1: das
0: Song.
1: Das hat noch ein bisschen Rhythmus, so, ne?
0: Ja.
1: Das ist schön.
0: Finde ich auch gut, aber wenn wir ehrlich sein müssen, ich glaube, der einzige Song, der es die Chance hat, tatsächlich zum richtigen WM-Hit zu werden, vor allen Dingen aufgrund der Ballermann-Situation, ist der hier, Wir sind die Deutschen.
3: Wir sind die Deutschen, schießen die Tore und danach die Lichter aus.
0: Im Megapark funktioniert.
1: Oh, ich komme mit diesem anspruchsvollen Text nicht klar. Nee. Kann ich mir einfach nicht merken.
2: Aber das passt wirklich ganz gut auch heute zu meinem Thema, weil ich suche ja den Lieblings-WM-Song der NDR1 für den Nordhörer. Darf ich mal meinen Song hier in mein Spiel bringen?
0: Ja, mach mal.
2: Ist eine alte Nummer von 98. Damals war noch Bertie Vogts Trainer. Das war nach dieser geigten WM von 94, wo sie im Viertelfinale rausgeschieden sind. Und dann kam ja 98, war ja Bertie immer noch der Trainer. Ja, und
0: in
2: dann,
0: Frankreich.
2: Genau, richtig. Und dann kam Lecker Fischbrät featuring Berties Buben mit Hauze weg.
0: Oh, das habe ich voll vergessen, das Lied, das das gibt.
2: Siehste, und warte, sehr geiler Break da drin.
0: Mandy guckt schon wieder skeptisch.
2: Ja, warte.
1: Was kommt denn?
2: Achtung jetzt.
0: Jetzt geht's ab gleich.
2: So, dann Tor und dann.
3: Haut sie weg!
1: Okay.
0: Hab ich Spaß dran.
2: Hammer, oder?
1: Wie ist das jetzt, wenn der offizielle NDR1 von der Nord Lieblings-WM-Song gekürt ist? Spielst du den dann auch?
2: Ich würde ihn spielen. Ich muss ihn ein bisschen noch mit dem Musikchef dann rumprügeln, aber ich glaube,
1: ob Jan dann noch einen Job hat.
0: Es wird Margot Huber. Ja. Da kriegst du ein Problem auf jeden Fall.
2: Und zwar noch in der falschen Version.
0: Ja, dann
1: zum anderen auf jeden Fall gleich bei Jan, also zum Mithören.
0: Wo kann ich abstimmen?
2: Einfach bei mir. Einfach gerne Bescheid geben, Sprachnachricht über die NDR Schleswig-Holstein-App rüber schicken. Was ist Ihr liebster WM-Song?
0: Hallo Jan, hier ist Christian.
2: Und dann wird
0: mein Lieblingssong ist von Margot Huber.

0: Atommüll aus Großbritannien hat Brunsbüttel erreicht und ein Mensch stirbt nach einer Explosion in einem Mehrfamilienhaus in Kropp. Das und mehr jetzt in den Nachrichten um 10 mit Peter Stahl.
1: Moin.
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3: In Kropp im Kreis Schleswig-Flensburg hat sich heute früh eine Explosion in einem Mehrfamilienhaus ereignet. Anschließend brach dort ein Feuer aus. Ein Mensch kam dabei ums Leben, 200 Helfer sind im Einsatz. Die Einzelheiten von Jörn Schaar.
4: Nach ersten Erkenntnissen kam es im Erdgeschoss zu der Explosion. Die war so stark, dass Fenster und Türen des Hauses und der Nachbargebäude herausgedrückt wurden. In der betroffenen Wohnung brach nach der Explosion ein Feuer aus. 29 Menschen sind an der Adresse gemeldet, 28 konnten in Sicherheit gebracht werden oder waren nicht zu Hause. Eine Person wurde tot aufgefunden. Ob es sich um den 77-jährigen Mieter der Wohnung handelt, muss nun noch geklärt werden. Mehrere andere Menschen kamen verletzt ins Krankenhaus. Das Haus ist einsturzgefährdet. Bevor die Feuerwehrleute im Inneren mit den Löscharbeiten beginnen können, muss nun das technische Hilfswerk das Gebäude abstützen.
3: In den frühen Morgenstunden ist ein Schiff mit radioaktivem Müll am Hafen von Brunsbüttel angekommen. An Bord hat das Schiff die 7 letzten Castor-Behälter, die Deutschland zurücknehmen muss. Theresa Erl berichtet.
5: Das Ziel dieser Castor-Behälter ist das Gelände des Atomkraftwerks in Brockdorf. Dort ist eines der 4 Zwischenlager der Bundesrepublik. Die Castor-Behälter werden heute auf Spezial-Lkw umgeladen. Das wird laut einem Sprecher der Gesellschaft für Nuklearservice, kurz GNS, den ganzen Tag dauern. Voraussichtlich morgen werden die Castoren dann ins Zwischenlager von Brockdorf gebracht. Die genaue Route ist geheim. In den Behältern befinden sich Brennelemente, die vor 2005 aus deutschen Kernkraftwerken ins britische Sellafield transportiert worden sind. Dort sind sie aufbereitet worden. Diese wieder aufbereiteten Brennelemente muss Deutschland jetzt aber wieder zurücknehmen. Die meisten Brennelemente befinden sich schon in Zwischenlagern in Baden-Württemberg, Bayern, Hessen und Niedersachsen. Wenn die Ladung der Pacific Grape im Zwischenlager in Brockdorf angekommen ist, hat die Bundesrepublik ihre Pflicht erfüllt.
3: Bundesaußenminister Wadefuhl hat Bedingungen dafür genannt, dass Deutschland sich an einem Einsatz zur Sicherung der Schifffahrt in der Straße von Hormus beteiligt. Der CDU-Politiker sagte im ZDF, es dürfe unter anderem keine Kämpfe mehr geben. Wadefuhl machte außerdem deutlich, dass er wegen der Rechtslage und weil der Bundestag noch zustimmen muss, nicht mit einem schnellen Mandat rechnet. Außerdem müsse es von den USA und dem Iran wirklich gewollt sein, dass andere Minen in der Meerenge räumen. Bund und Länder wollen sich besser gegen sogenannte hybride Bedrohungen schützen. Bundesinnenminister Dobrindt eröffnet dafür heute in Berlin ein neues Abwehrzentrum. Dort sollen Polizei und Nachrichtendienste Erkenntnisse zusammentragen, Lagebilder erstellen und auch abstimmen, wie sie sich gegen solche Angriffe wehren können. Hybride Bedrohungen haben nach Angaben der Sicherheitsbehörden in den vergangenen Jahren massiv zugenommen. In Schleswig-Holstein steigt die Zahl der Fälle, bei denen kinderpornografische Bilder und Videos verbreitet werden. Nach Angaben der Behörden sind auffallend viele Minderjährige unter den Tatverdächtigen. Marian Schäfer dazu.
6: Im vergangenen Jahr waren fast 40% der rund 2400 Beschuldigten in Schleswig-Holstein Jugendliche und Heranwachsende. Laut Polizei und Staatsanwaltschaft ging es bei vielen Fällen aber um das sogenannte Sexting. Dabei verschicken Kinder und Jugendliche intime Bilder oder Videos von sich. Wenn die Bilder von Jungen und Mädchen unter 14 sind, wird das strafrechtlich relevant. Die Bilder werden häufig von Plattformbetreibern als Kinderpornografie erkannt und die Behörden informiert. Die allermeisten Verfahren werden aber eingestellt. Sexting kann aber dennoch zum Problem werden. Häufig wird aus einem anfänglichen Spaß beim Verschicken und Teilen der Nacktbilder Mobbing und Erpressung. Experten fordern deswegen mehr Aufklärung von Jugendlichen, aber auch von Eltern.
0: 4 Minuten nach 10, NDR 1 Welle Nord. Das Wetter für uns in Schleswig-Holstein heute. Beste Bedingungen für so eine Segeltour auf der Schlei. Ist ein trockener Wechsel aus Sonne und Wolken, aber kühl. 16 bis 20 Grad. Der Wettertrend morgen ähnlich, wird dann schon wärmer, bis zu 23 Grad. Und am Donnerstag wird es noch wärmer, 27 Grad. Aber dann kommen auch ein paar Schauer dazu.
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0: 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A7 Flensburg Richtung Hamburg, die Einfahrt nach Münster Süd, die ist wegen Bauarbeiten bis 12 Uhr gesperrt. Dann A21 Bargteheide Richtung Kiel. ist im Kreuz Bargteheide wegen Reinigungsarbeiten gesperrt. Umleitung führt über die U1 und an der Elbfähre Glückstadt Wischhafen beträgt die Wartezeit jetzt in Richtung Wischhafen 1 Stunde und in Richtung Glückstadt 1,5 Stunden schon. Und aktuelle Blitzer hätte ich auch noch. Geblitzt wird B77 in Rendsburg, Fahrt Richtung Schleswig. Blitzer hier auf der Eiderbrücke. Dann B199 Schafflund Richtung Flensburg und Lunden, Kochchaussee, Ortsausgang Richtung B5. Und wenn Sie jetzt auch noch einen Stau oder einen Blitzer haben, dann gerne mal Bescheid geben über unsere NDR Schleswig-Holstein-App. Besten Dank, gute Fahrt.
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0: Ich bin heute auf der Suche nach Ihrem Lieblings-WM-Song. Das kann aktueller von dieser WM sein, vielleicht auch ein ganz alter von damals, den Sie immer noch klasse finden. Deswegen gerne mal eine Sprachnachricht rüber schicken über unsere NDR Schleswig-Holstein-App. Können wir heute mal so eine kleine Hitparade zusammenstellen, die Hitparade der WM-Songs. Also, freue mich drauf. Senden Sie mir gerne Ihre Sprachnachricht. Und Matthias Bertram, der hat sich auch gemeldet. Er hat geschrieben, mein liebster WM-Song. Aber bitte mit Sahne.
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0: NDR1, Welle Nord hier, schönen Dienstag wünsche ich Ihnen. Heute mal Thema, was ist eigentlich Ihr Lieblings-WM-Song? Welchen Song hören Sie am liebsten? Das kann was komplett Aktuelles sein. Vielleicht aber auch schon eine ganz alte Nummer. Ich habe ja vorhin schon erzählt, bei mir ist der Lecker Fischbrät von 98. Damals war noch Betty Fuchs Bundestrainer bei der WM 98. Lecker Fischbrät mit Haut sie weg. Ich weiß nicht, wenn ich ihn heute höre, ich finde den immer noch cool. So, wie sieht's bei Ihnen aus? Welchen WM-Song finden Sie besonders großartig? Da hat sich Lutz gemeldet mit der Sprachnachricht.
1: Guten Morgen, Jan. Mein Lieblings-WM-Song kommt von deiner guten und tollen Kollegin Kaya Lass. Schwarz, Rot, Gold. Nach der Melodie von Atemlos von Helene Fischer. Den hat sie zu WM 2014 aufgenommen.
0: Ja, erinnere ich mich so dunkel dran. Ich weiß auch, dass denn das Management kam von Helene Fischer und gesagt hat, Moment mal, die Leute gehen voll auf deinen Song ab. Die Sache ist durch. Keine Rechte dafür. So, und dann war das auch leider schon wieder durch. Aber trotzdem, das hat ordentlich Zunder damals gegeben. Also war auch ein guter Song. Wie sieht's bei Gabi aus? Die hat sich gemeldet.
2: Hallo Jan. Mein Tipp wäre das Lied von Herbert Grönemeyer, Zeit, dass sich was dreht. Das finde ich ist immer noch der beste WM-Song. Liebe Grüße, deine Gabi.
0: Ja, der ist wirklich cool hier. Der Song zum Sommermärchen 2006. Übrigens, ich habe damals, da wurden ja die WM-Tickets verlost, weil die WM bei uns hier in Deutschland, im eigenen Land, ich habe sogar Tickets gewonnen für das Eröffnungsspiel in München. Das werde ich nie vergessen. Habe Herbert Grönemeyer auch live gesehen und dann gab es auch das 4:2 gegen Costa Rica. Das war ein Bombenanfang. War richtig großartig. Schöner WM-Song. Zeit, dass sich das dreht. Kommt auf die Liste. Welchen Song hören Sie besonders gerne? Jetzt Sprachnachrichten wie Gabi.

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0: Verdammt lang her, dass wir mal wieder die Sonne so richtig gespürt haben. Wird das vielleicht heute was? Gleich mal rüber zum Wetter. NDR1 für den Nord, 10:30. Kann Ihnen sagen, ein bisschen Sonne kriegen wir. Das wird so ein Wechsel aus Sonne und Wolken. Auf jeden Fall sollte es heute weitgehend trocken bleiben. Aber auch kühl noch, 16 bis 20 Grad. Der Wettertrend morgen ähnlich. Da wird es aber schon wärmer. Morgen kriegen wir bis zu 23 Grad. Und am Donnerstag noch wärmer, 27 Grad. Aber Möp, dann kommt wieder so ein paar Schauer dazu.
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0: 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A7 Flensburg Richtung Hamburg, die Einfahrt nach Münster Süd, die ist wegen Bauarbeiten bis 12 Uhr gesperrt. Und an der Elbfähre Glückstadt Wischhafen beträgt die Wartezeit in Richtung Wischhafen 1 Stunde und in Richtung Glückstadt 1,5 Stunden. Aktuelle Blitzer kann ich Ihnen auch geben. Geblitzt wird B77 in Rendsburg, Fahrtrichtung Schleswig auf der Eiderbrücke. Dann B199 Schaffelund Richtung Flensburg und Krempe Richtung Kremptdorf. Und zwar kurz vor dem Supermarkt. Da steht der Blitzer. Und falls Sie jetzt auch noch einen Stau oder einen Blitzer entdeckt haben, gleich Bescheid geben über unsere NDR Schleswig-Holstein-App. Besten Dank und gute Fahrt.
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0: Was ist eigentlich Ihr liebster WM-Song? Das kann was Aktuelles sein oder auch so eine ganz alte Gurke. Einfach mal eine Sprachnachricht überschicken über unsere NDR Schleswig-Holstein-App. Und Jörg hat sich gemeldet. Moin Jörg.
2: Moin Jan, mein Bester. Ja, zu den WM-Songs fällt mir einer ein, den ich damals sehr schön fand. Das war 78. Da ist der WM-Song Buenos Dias Argentina entstanden unter der Leitung von Udo Jürgens.
0: Oha.
2: Der ist im März 78 erschienen und erreichte wirklich in den deutschen Charts Platz 3. Donnerwetter.
0: Ja, und damals war das ja so, dann musste dann die gesamte deutsche Nationalmannschaft im Sportstudio auftreten mit Udo Jürgens gemeinsam. Und damals wurden dann die Spieler noch drangsaliert, das alles mit einzusingen. Und das klang dann so. Berti Vogt singt hier mit. Sepp Maier. Und alle anderen auch.
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0: Einige sagen, er hat eine geplatzte Ananas auf dem Kopf. Insider wissen, nein, das ist seine Frisur. Rod Stewart, Tonight's the Night, 76. Was für ein Klassiker. Und Jördis Werder kommt jetzt auch hier auf NDR1 für Nord mit dem hier.
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2: 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Ich sag jo, Gruppenarbeit ist kein Uni-Upgov, dat ist ein Sozialexperiment mit Tino-Dobby.
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0: Radioaktiver Müll hat heute früh den Hafen von Brunsbüttel erreicht. Das ist gleich ein Thema. Und in Kropp sind nach einer Explosion in einem Mehrfamilienhaus viele Helfer im Einsatz. Das und mehr jetzt in den Nachrichten um 11 mit Peter Stahl.
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3: Nach der Explosion in einem Mehrfamilienhaus in Kropp im Kreis Schleswig-Lenzburg haben die Einsatzkräfte einen Toten in einer Wohnung entdeckt. Dort war laut den Helfern ein Feuer ausgebrochen. Ob es sich bei dem Toten um den 77-jährigen Mieter der Wohnung handelt, kann die Polizei noch nicht sagen. Der Brand wurde von der Feuerwehr gelöscht, allerdings kann die Wohnung wegen der Einsturzgefahr aktuell noch nicht betreten werden. 29 Bewohner sind in dem Gebäude gemeldet. Die Feuerwehr hatte viele von ihnen unter anderem mit einer Drehleiter von Balkon gerettet. Mehrere Menschen hatten zu viel Rauch eingeatmet und werden in Krankenhäusern behandelt. Rettungsdienstleister Gerhard Nees sagte uns dazu.
4: Also es liegen Trümmerteile von einer Explosion draußen auf der Straße. Trümmerteile und auch Reste von Buschwerk, von Bäumen durch die Druckwelle. Also das sieht aus, als wenn da ein Sturm durchgefegt ist über der Straße. Die Hunde nehmen alles verraucht und verrußt in der Brandwohnung. Und das THW war ja hier und hat die Statik festgestellt, weil da wollte keiner rein, weil durch die Explosion auch Risse im Mauerwerk vorhanden sind.
3: Bis zu 200 Einsatzkräfte waren am Morgen vor Ort. Auch etwa 20 Rettungswagen waren dabei. Am Hafen in Brunsbüttel ist seit heute früh ein Schiff mit Atommüll angekommen. An Bord sind laut der Gesellschaft für Nuklearservice 7 Gastorbehälter. Es sind die letzten, die von Sellafield nach Großbritannien nach Deutschland zurückkommen. Theresa Erl berichtet.
5: Gerade laufen nach NDR-Informationen und Vorbereitungsarbeiten am Schiff. Dann soll mit dem Ausladen der Castor-Behälter begonnen werden. Dafür müssen die Mitarbeitenden mit einem speziellen Kran einige Schutzschichten durchdringen, um zur eigentlichen Ladung zu kommen. Laut unserem Reporter vor Ort ist mittlerweile ein zweiter Kran am Hafen zu sehen. Mit dem wird Material an- und weggeschafft, das das Personal später zum Umladen braucht. Aktivisten wie Christian Völker kritisieren Transporte wie diesen. Vor allem bemängelt er, dass es kein Endlager Konzept gebe und deshalb immer wieder Atommüll von A nach B transportiert werden müsse. In Zwischenlagern wie in Brockdorf darf der Atommüll laut BGZ, Gesellschaft für Zwischenlagerung, nämlich nur maximal 40 Jahre lagern.
3: Bundesinnenminister Dobrindt hat in Berlin ein Abwehrzentrum gegen hybride Bedrohungen eröffnet. Damit sollen Polizeien aus Bund und Ländern, Nachrichtendienste und weitere Behörden Informationen zusammentragen. Dobrindt sagte, Deutschland befinde sich zwar nicht im Krieg, sei aber jeden Tag Ziel einer hybriden Kriegsführung. In dem neuen Abwehrzentrum sollen sich die Sicherheitsbehörden besser austauschen, um im Notfall schnelle Abwehrmaßnahmen zu ergreifen. Um die Cybersicherheit zu verbessern, haben das Bundesamt für Sicherheit in der Informationstechnik und das Land Schleswig-Holstein heute eine engere Zusammenarbeit vereinbart. BSI-Präsidentin Plattner und Digitalisierungsminister Schröter unterzeichneten in Kiel eine Kooperationsvereinbarung. Diese ist nach den Worten von Schröter ein wichtiger Baustein, um gemeinsam mit Kommunen, Bund und Ländern die IT- und Cybersicherheit nachhaltig zu stärken. Durch die enge Vernetzung zwischen den einzelnen Landesbehörden, IT-Dienstleistungen, Kommunen und der Bundesebene sei die IT-Sicherheit in Schleswig-Holstein auch für die kommenden Jahre gut aufgestellt, so Schröter. Nach dem Tod eines 4 Monate alten Babys in Brunsbüttel wird der Prozess vor dem Itzehoer Landgericht heute mit einem weiteren Gutachten fortgesetzt. Die Staatsanwaltschaft wirft den Eltern Totschlag durch Unterlassen vor. Laut Anklage haben sie ihr Kind verhungern lassen. Heute soll ein Sachverständigengutachten die Rolle der Mutter beleuchten. Sven Jachmann dazu.
6: Das Gericht muss unter anderem die Frage der Schuldfähigkeit prüfen. Ein psychiatrisches Gutachten hatte dem 24-jährigen Vater bereits eine emotionale Persönlichkeitsstörung mit autistischen und narzisstischen Zügen bescheinigt. Heute soll es um das Gutachten über die Mutter gehen. Die hatte im Prozess ausgesagt, dass sie ihr Kind öfter stillen und mit Babynahrung zufüttern wollte, weil ihre Tochter an Gewicht verloren hatte. Das Kind habe die Flasche aber nicht angenommen. Einen Arztbesuch hatten die Eltern nach eigenen Angaben hinausgeschoben, weil sie geglaubt hatten, ihrem Kind würde es bald besser gehen. Kriminalbeamte hatten die Eltern nach ersten Vernehmungen als teilnahmslos beschrieben, die den Tod ihrer Tochter einfach nur hingenommen hätten. Das Urteil in dem Prozess wird Ende Juli erwartet.
0: 11:04, NDR1 für den Nord. Das Wetter für uns in Schleswig-Holstein. Heute könnte man gern mal einen Ausflug machen zu den Leuchttürmen bei uns an der Küste. Nass werden sie nicht, weil es ein trockener Wechsel heute aus Sonne und Wolken. Allerdings lieber eine Jacke dabei haben, ist kühl. 16 bis 20 Grad. Der Wettertrend. Morgen ähnlich, es wird aber schon wärmer, bis zu 23 Grad. Und am Donnerstag noch wärmer, 27 Grad. Dann kommen aber auch ein paar Schauer noch dazu.
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0: 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A7 Flensburg Richtung Hamburg, die Ausfahrt Henstedt-Ulzburg, die ist wegen Bauarbeiten bis ca. 14 Uhr gesperrt. Und an der Elbfähre Glückstadt-Beschafen beträgt die Wartezeit in Richtung Beschafen eine Stunde, in Richtung Glückstadt 1,5 Stunden. Und aktuelle Blitzer hätte ich noch. Geblitzt wird B77 in Rendsburg, Fahrt Richtung Schleswig, und zwar Eiderbrücke. Dann Norderstedt, Blitzer an der Opien-Wixtenstraße am Tennisplatz und Krempe Richtung Krempdorf, kurz vor dem Supermarkt. Und wenn Sie jetzt auch noch einen Stau oder einen Blitzer haben, einfach Bescheid geben über unsere NDR Schleswig-Holstein-App. Dankeschön, gute Fahrt.
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0: Ich bin heute auf der Suche nach Ihrem Lieblings-WM-Song. Kann was Aktuelles sein, kann aber auch schon so ein alter Klassiker sein. Gerne mal Bescheid geben, am allerliebsten als Sprachnachricht. Kann ich das ja gut in die Sendung einbauen. Und dann mal hören, um welchen Song es sich handelt. Zum Beispiel jetzt bei Jo. Moin Jo.
1: Hey Jan, mein Bester. Hier ist der Jo, eigentlich aus Kiel, aber gerade auf dem Weg durch Polen, über Danzig ins Baltikum. Liebster, geilster WM-Song? Naja, ganz klar. Sportfreunde Stiller und die Aufzählung der Sternjahre, oder?
0: Auf jeden Fall.

0: immer für so ein kleines Gitarrenbrett gut, die Sportfreunde Stiller. Ein Kompliment hier auf NDR 1 für den Nord. Und hatten eben ja auch schon die Sportfreunde Stiller gehört mit 54, 74, 90, 2006. Der WM-Song. Einer der richtig coolen. Und darum geht's ja heute. Welcher ist eigentlich Ihr Lieblings-WM-Song? Das kann was Aktuelles sein oder auch schon ein alter Schinken, wie Jörg zum Beispiel. Der hat sich gemeldet mit Buenos Dias, Argentina. Udo Jürgens zusammen mit der deutschen Fußballnationalmannschaft 78. Da haben Berti Vogts mitgesungen. Sepp Maier, Paul Breitner. Das ist schon sehr, sehr witzig. Also, alles möglich heute. Arno aus Husum hat sich auch gemeldet. Moin, Arno.
1: Hallo, Jan. Für mich immer noch ungeschlagen und der beste WM-Titel ist immer noch der von Shakira. This time for Africa. Waka Waka. Dieses Mal müssen wir sagen, this time for America.
0: This time for Mexico auch und this time for Canada. Nicht vergessen. Ja, in den Ländern findet sie ja auch statt. Richtig schönes Ding übrigens. Arno, ich kann dir sagen, du bist nicht alleine. Kevin hat sich gemeldet.
2: Hier ist Kevin aus Flensburg. Und mein Lieblings-WM-Hit ist Waka Waka von Shakira.
0: 2010.

Kevin, lieber Arno, ich gebe euch sowas von recht, das Ding ist aber cool. Muss man sagen, Waka Waka gehört ganz oben auf die Liste der beliebtesten WM-Songs. Welchen WM-Song finden Sie knorke? Gerne mal eine Sprachnachricht überschicken über unsere NDR Schleswig-Holstein-App.

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0: 11.30 NDR1, Welle Nord, das Wetter für uns in Schleswig-Holstein. Heute macht der Stadtbummel in Lübeck Spaß. Ist so ein trockener Wechsel aus Sonne und Wolken. Bisschen kühl heute, 16 bis 20 Grad. Der Wettertrend zeigt aber, es wird wärmer. Morgen ähnliches Wetter, aber dann kriegen wir schon bis zu 23 Grad. Und am Donnerstag noch wärmer, 27 Grad. Dann kommen aber auch ein paar Schauer dazu.
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0: 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A7 Flensburg Richtung Hamburg, die Ausfahrt Henschied-Ulzburg, die ist wegen Bauarbeiten bis ca. 14 Uhr gesperrt. Und an der Elbfähre Glückstadt für Schafen gibt es 2 Stunden Wartezeit in beide Richtungen. Die aktuellen Blitzer. Geblitzt wird Süsel, und zwar Richtung Neustadt gegenüber der Wasserskianlage. Dann Nornerstedt in der Oatby and Wixton Straße am Tennisplatz und Krempe Richtung Kremdorf kurz vor dem Supermarkt. Und wenn Sie jetzt auch noch einen Stau oder einen Blitzer haben, dann gerne mal Bescheid geben über unsere NDR Schleswig-Holstein App. Besten Dank, schönen Dienstag.
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0: Und mit Rita Schlenkrieg aus Wies. Moin, Rita.
2: Ach ja, moin.
0: Na, moin, Rita. Hast du auch so einen Lieblings-WM-Song?
2: Da haben wir gerade drüber geschnackt, mein Mann und ich. Und das nur das Lachen. Fußball ist unser Leben. Ja, König Fußball regiert die Welt.
0: Von wann ist das denn noch gewesen?
2: 74, ach, die 74. Mannschaft gesungen.
0: Die Weltmeister, jawohl, von damals. Beckenbauer, ja, und Oberrat und wie sie alle hießen.
2: Ja, ja, cool, ja, ja, ja, so sieht das aus.
0: Und vielleicht kannst du demnächst König Fußball ist unser Leben im kristallklaren Digitalsound hören, Rita. Du hast die Chance, ein Digitalradio zu gewinnen, weil du bist heute die Kandidatin, Rita, bei der Ja-Nein-Schwarz-Weiß-Challenge und in 10 Minuten geht's los.
2: Na, dann mal los.

0: Neue Runde.
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0: Yep. Und jetzt sind Sie am Start. Wenn Sie Lust haben mitzumachen und so ein richtig schickes Digitalradio gewinnen möchten, sehr, sehr gerne. Als Kandidatin oder als Kandidat bewerben Sie sich ganz einfach über unsere NDR Schleswig-Holstein-App. Und heute ist es Rita Schlenkrich aus Wies. Moin, Rita.
2: Moin, moin.
0: Und wir haben ja schon geschnackt eben gerade. Du hast ja schon erzählt, dein Lieblings-WM-Song ist von 74, König Fußball ist unser Leben.
2: So sieht das, das war doch witzig, das Video.
0: Ja, total. Und da hat ja auch noch Beckenbauer mitgesungen und Sepp Maier und wie sie alle hießen,
2: ja.
0: Ne?
2: Ja, wie sie alle hießen, das war dann noch eine Mannschaft.
0: Ja, das stimmt. Aber heute auch. Gute Leute.
2: Ich will das gar nicht abwerten, um Gottes Willen. Mal sehen, was sie bringen, die Jungs.
0: Du bringst auf jeden Fall dein Bestes gleich bei der Ja-Nein-Schwarz-Weiß-Challenge. Dann gewinnst du ein brandneues Digitalradio von uns. Das heißt, demnächst hörst du dein NDR 1 für den Nord in kristallklaren Sound.
2: Ein Traum.
0: Und die Ja-Nein-Schwarz-Weiß-Challenge besteht darin, dass wir jetzt gleich eine Minute uns unterhalten werden. Und du darfst eben diese vier Worte gleich nicht sagen. Nicht Ja, nicht Nein, nicht Schwarz, nicht Weiß. Jetzt auch nicht Jo, Nö, Nee, Jep oder Ähnliches. Das auch nicht. Keine langen Pausen machen, nicht mehr das Gleiche antworten. Und damit das auch alles mit rechten Dingen zugeht, habe ich eine Schiedsrichterin bei mir im Studio hier. Und zwar ist es Andrea.
3: Moin, Rita.
2: Ja. Und
3: moin,
2: Andrea, Jan. Du darfst gerne mal weghören.
3: Ich drücke dir ganz, ganz doll die Daumen, Rita.
0: Ja, okay, also Andrea ist ganz Ohr, Kopfhörer sind auf. Ich wäre bereit, wenn du auch bereit bist, Rita.
2: Ja.
0: Gut, dann ist es soweit. Dann läuft für dich hiermit die Minute. Rita, du bist 57 Jahre alt, habe ich gehört.
2: Das stimmt nicht ganz. Da kommen noch ein paar Monate dazu.
0: Okay, aber du klingst auf jeden Fall wie 57 Jahre. Und ich habe gehört, du fährst gerne Rad, du gehst gerne schwimmen. Spielst auch gerne Fußball?
2: Mit meinem Enkel,
3: oh.
2: Ja.
3: Rita, da war es schon. Tut mir leid.
0: Der Enkel. Ja.
2: Rita, das werde ich dem Enkel nachher sagen.
0: Ja, genau, er ist schuld. Rita, danke schön fürs Mitspielen. Viele Grüße nach Wies.
2: Dankeschön.
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0: NDR1, Welle Nord hier. Das ist eine schreckliche Meldung heute gewesen. Heute Morgen hat ja eine Explosion ein Mehrfamilienhaus in Kropp im Kreis Schleswig-Flensburg erschüttert. Offenbar ereignete sich die Explosion in einer Wohnung im Erdgeschoss. Der Brand, der ist mittlerweile gelöscht. In der Wohnung haben dann die Einsatzkräfte aber einen Toten gefunden. Christian Pautz ist der Einsatzleiter der Feuerwehr. Der hat uns erzählt, wie die Situation heute Morgen war.
1: Als wir ankamen, die Wohnung im Vollbrand, mehrere Personen standen auf den Balkons und riefen um Hilfe. Dadurch haben wir eine sofortige Menschenrettung über Drehleiter und Steckleitern eingeleitet. Parallel von beiden Gebäudeseiten. Dazu ist der erste Löschangriff in der betroffenen Wohnung eingeleitet worden. Insgesamt sind 4 Personen ins Krankenhaus verbracht worden mit Rauchgasintoxikation. Alle anderen Bewohner sind ins gegenüberliegende Hotel verbracht worden und wurden da betreut durch Rettungsdienst und Angehörige.
0: Explosion heute Morgen in einem Mehrfamilienhaus in Kropp. Unser NDR1 Nordreporter, der ist vor Ort und meldet sich gleich um 12 in unseren Nachrichten für Schleswig-Holstein.

0: Beim G7-Gipfel geht es heute um den Krieg in der Ukraine und das Abkommen zwischen den USA und dem Iran. Und nach der Explosion in einem Mehrfamilienhaus in Krop haben die Einsatzkräfte einen Toten entdeckt. Das sind zwei Themen jetzt in den Nachrichten um 12 mit Peter Vorbeck.
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2: Bei einer Explosion in einem Mehrfamilienhaus in Krop ist am Morgen ein Mensch ums Leben gekommen. Einsatzkräfte von Feuerwehr, Rettungsdienst und THW sind noch immer im Einsatz. Bis zu 200 von ihnen waren vor Ort. In dem Haus mit altengerechten Wohnungen hatte es zunächst eine Detonation gegeben. Danach brach ein Feuer aus. Per Axel Krüske berichtet.
3: Das THW stützt aktuell die Wände. Der Brand ist längst gelöscht, doch in die betroffene Wohnung konnte zunächst niemand gehen. Es herrscht Einsturzgefahr. Es wird vermutet, dass es sich bei dem Toten um den 77-jährigen Bewohner handelt. Bei ihm stand heute eine Zwangsräumung an, bestätigte die Wohnungsbaugenossenschaft Gewoba Nord. Wie genau es zur Explosion kam, bei der Einrichtungsgegenstände über die Straße bis auf ein gegenüberliegendes Grundstück geschleudert wurden, ist unklar. Einen Gasanschluss hatte das Haus nicht. Die eine Wohnung ist ausgebrannt, weitere Brandspuren finden sich nur direkt darüber. Doch es haben sich laut Feuerwehr massive Risse gebildet. Wände sind eingedrückt. Die übrigen 28 meist älteren Bewohner müssen andernorts untergebracht werden. Darum will sich die Gewoba Nord jetzt kümmern.
2: Am Morgen hatte ein Transport mit radioaktiven Abfällen aus der Aufarbeitungsanlage Sellafield in Großbritannien Deutschland erreicht. Das Schiff mit den 7 Castor-Behältern kam nach Angaben der Gesellschaft für Nuklearservice in Brunsbüttel an. Ein Bericht von Nina Schön.
4: In Brunsbüttel sollen die Behälter auf Spezial-Lkw verladen werden. Voraussichtlich werden sie dann morgen in das Zwischenlager des stillgelegten Kernkraftwerks Brockdorf transportiert. Dort sollen die Behälter bleiben, bis es ein Endlager für hochradioaktiven Müll in Deutschland gibt. Das Bündnis Castor Stoppen hat für heute Nachmittag eine Kundgebung vor dem AKW Brockdorf angekündigt. Bei dem Atommüll handelt es sich um Überreste von Brennelementen aus deutschen Kernkraftwerken, die in England aufgearbeitet wurden. Deutschland hat sich zur Rücknahme des Mülls verpflichtet.
2: Cyberattacken, Spionage, Sabotageakte, Desinformationskampagnen. All das wird als hybride Gefahr bezeichnet. Und Deutschland will künftig schneller dagegen vorgehen. Bundesinnenminister Dobrindt hat dazu ein neues Abwehrzentrum gegen hybride Bedrohungen eröffnet. Aus Berlin Philipp Eckstein.
5: Dort sollen Polizei und Nachrichtendienste Erkenntnisse zusammentragen, Lagebilder erstellen und auch abstimmen, wie sie gegen hybride Angriffe vorgehen. Beteiligt sind unter anderem der Verfassungsschutz, das Bundeskriminalamt, die Landeskriminalämter, der Zoll und der Bundesnachrichtendienst. Falsche Informationen, die gezielt im Internet gestreut werden, Anschläge auf Stromleitungen, Drohnen über Bundeswehreinrichtungen, Sabotage. Und das mutmaßlich gesteuert von Geheimdiensten aus dem Ausland. Hybride Bedrohungen und Angriffe sind ein Problem. Da sind sich die Sicherheitsbehörden von Bund und Ländern einig. Seit Jahren warnen sie immer wieder davor. Jetzt wollen sie dagegen noch gezielter vorgehen.
2: Der Krieg in der Ukraine steht heute im Mittelpunkt des G7-Gipfels in den französischen Alpen. Die Staats- und Regierungschefs der 7 größten Industriestaaten haben in Evian den ukrainischen Präsidenten Selenskyj zu Gast. Bei dem Treffen dürfte es darum gehen, wie Friedensgespräche zwischen der Ukraine und Russland möglich werden könnten. Mehr dazu von Georg Schwarte.
6: Kanzler Merz hat der Ukraine eine neue Position der Stärke bescheinigt und gesagt, bei aller Zurückhaltung könnte sich eben jetzt ein solches Fenster der Diplomatie langsam öffnen. Präsident Trump hatte bereits am Sonntag mit Selenskyj und Putin telefoniert, sprach hier in Evian von guten Gesprächen. Beide seien offen für eine Lösung. Nach der ersten Arbeitssitzung am Vormittag beschäftigen sich die Staats- und Regierungschefs ab Mittag erneut mit dem Thema Nahost. Im Mittelpunkt dann das anstehende Friedensabkommen zwischen den USA und dem Iran. Am Tisch werden auch die Vertreter Katars, Saudi-Arabiens und der Vereinigten Arabischen Emirate Platz nehmen. Zum Auftakt des Gipfels hatten alle Teilnehmer das Rahmenabkommen der USA mit dem Iran gelobt. Während US-Präsident Trump aber behauptete, der Schiffsverkehr in der Straße von Hormus werde künftig weiter mautfrei und bereits ab Freitag ungehindert möglich sein, äußerten sich andere G7-Vertreter skeptisch.
0: 12:04 ist es, NDR1 Welle Nord. Das Wetter für uns in Schleswig-Holstein ist wirklich das perfekte Wetter heute für echte Küstenmomente. Trockener Wechsel aus Sonne und Wolken, aber kühl, 16 bis 20 Grad. Und der Wettertrend morgen ähnlich, wird ein bisschen wärmer morgen schon, bis zu 23 Grad. Und am Donnerstag kriegen wir schon satte 27 Grad. Aber Dann kommen auch wieder ein paar Schauer dazu.
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0: 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A7 Flensburg Richtung Hamburg, die Ausfahrt Hennstedt-Ulzburg. Die ist wegen Bauarbeiten bis ca. 14 Uhr gesperrt. Und an der Elbfähre Glückstadt-Wischhafen 2 Stunden Wartezeit in beiden Richtungen. In Lübeck, da wird die Arnimstraße in Fahrtrichtung Besloher Brücke neu geteert. Das heißt, da staut es sich an der Kreuzung dann mit der B75. Und aktuelle Blitzer hätte ich noch. Süsel Richtung Neustadt, Blitzer gegenüber der Wasserskianlage. Dann Norderstedt in der Outbien-Wixenstraße am Tennisplatz. Und Krempel wird Richtung Krempdorf kurz vorm Supermarkt geblitzt. Und wenn Sie jetzt auch noch einen Stau oder einen Blitzer haben, dann gerne Bescheid geben über unsere NDR Schleswig-Holstein-App. Dankeschön, gute Fahrt.
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0: So, Sonnenbrille auf, Lederjacke mit Fellkragen an und ab in die Maschine mit Kenny Loggins, Danger Zone, Top Gun und noch viel mehr Kracher jetzt bis 12.30 Uhr.
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0: 12.30 NDR1 Welle Nord. Wetter für uns in Schleswig-Holstein heute. Das Land zwischen den Meeren in Bestform. Das heißt heute locken Küste, Natur, klare Luft, ist und trockener Wechsel aus Sonne und Wolken. Bisschen kühl heute noch, 16 bis 20 Grad. Aber der Wettertrend zeigt, das wird sich ändern. Ladies and Gentlemen, morgen ähnlich. Aber es wird schon wärmer, bis zu 23 Grad. Ja, und am Donnerstag, da wird es richtig warm. 27 Grad allerdings, kennen wir, kommen wieder ein paar Schauer dann dazu.
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0: 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A7 Flensburg Richtung Hamburg, die Ausfahrt Henschitt-Ulzburg, die ist wegen Bauarbeiten noch bis ca. 14 Uhr gesperrt. Dann an der Elbfähre Glückstadt-Beschafen, 2 Stunden Wartezeit in beide Richtungen und aktuelle Blitzer. Geblitzt wird A20, Segeberg Richtung Rostock, kurz vor dem Lübecker Kreuz. Dann B202, Selent Richtung Lütjenburg, Höhe Siegrug und Süsel Richtung Neustadt gegenüber der Wasserskianlage. Und wenn Sie jetzt auch noch einen Stau oder vielleicht einen Blitzer haben, dann gerne mal Bescheid geben über unsere NDR Schleswig-Holstein-App. Dankeschön, schönen Dienstag.
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0: So viele WM-Songs jetzt schon gehört seit 10 Uhr, ist ja richtig cool. Ich habe Sie ja heute gefragt, was ist eigentlich Ihr liebster WM-Song? Kann was Aktuelles sein oder so ein alter Klassiker noch, völlig Wumpe? Da hat sich Benjamin aus Eckernförde mit einer Sprachnachricht gemeldet. Moin Benjamin, was fehlt?
2: Moin Jan, bei deinen Fußballsongs fehlt auf jeden Fall noch die Karneval de Paris mit dem Trompeten-Solo, was so einprägsam ist, was bei uns schon für schlaflose Nächte gesorgt hat. Super geil, danke erstmal.
0: Ja, und komplett ohne Gesang damals, richtig coole Nummer.

0: NDR1, Welle Nord hier, einmal vor sich bitte, und zwar auf der A1 Lübeck Richtung Hamburg. Zwischen Oehlendorf und Billstedt, da liegen Gegenstände. Fahren Sie gut mit uns, mit NDR1, Welle Nord, und heute mal mit Ihren ganz persönlichen WM-Songs. Auf welche WM-Songs stehen Sie besonders? Können Sie immer wieder hören? Einfach mal eine Sprachnachricht drüber schicken über unsere NDR Schleswig-Holstein-App. Und Udo hat es auch gemacht. Udo, moin.
1: Moin, hier ist der Udo von Hörnum. Also mein Lied ist von 1974. Das heißt, der Ball ist so rund wie die Welt. Von Frank Schöbel. Viele Grüße von Sylt.
0: Ja, 1974, hier Born in the DDR. Das war die Mannschaft der DDR und das war der Song dazu.

0: So klang es hinter der Mauer und vor der Mauer 1974. Da kommt jetzt Gunnar ins Spiel. Moin Gunnar.
1: Moin Jan, hier ist Gunnar aus Kiel. Ja, für mich der Song, der in meiner Erinnerung immer bleibt, ist der WM-Song 74. Heim-WM, Weltmeister, wo die Mannschaft noch selbst gesungen hat. Ich bin 65er Baujahr, seit 71 ein Holsteiner Jung. Ich kann mich erinnern, das WM-Spiel damals, 74, wurde bei meinem Oma und Opa an der Paul-Fuß-Straße in Kiel geguckt. Und irgendwas war da mit dem Kronleuchter. Meine Mutter hat es mir wieder erzählt. Irgendwie war er halb runter oder beim Torjubel von Gerd Müller. Irgend sowas in der Art. Cool. Aber trotzdem, die anderen Songs, die jetzt bereits überall genannt wurden, sind natürlich alle hammergeil. Danke, liebe Grüße an alle.
0: Jo, danke schön, Gunnar. Und natürlich hier 74. So haben die Jungs gesungen. Franz Beckenbauer, Bertel Vogts, Uli Hoeneß, Bonhoff, Gerd Müller, Sepp Maier, alle mit dabei 1974. Ja, damals mussten die Spieler noch mal selber singen, gezwungenermaßen. Aber schöne Sachen heute mit dabei. Und ein Song, der wirklich immer wieder von ihnen genannt wird, den spiele ich jetzt mal hier in voller Länge. Grüße gehen raus an Kevin nach Flensburg.
2: Hier ist Kevin aus Flensburg. Und mein Lieblings-WM-Hit ist Waka Waka von Shakira.

0: UNICEF warnt vor Gefahren des Klimawandels für Kinder. Und ein Haus mit altengerechten Wohnungen in Kropp ist nach einer Explosion einsturzgefährdet. Mehr dazu jetzt in den Nachrichten um 13 Uhr mit Peter Vorbeck.
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3: Bei einer Explosion in einem Mehrfamilienhaus in Kropp ist am Morgen ein Mensch ums Leben gekommen. Einsatzkräfte von Feuerwehr, Rettungsdienst und THW sind noch immer im Einsatz. Bis zu 200 von ihnen waren vor Ort. In dem Haus mit altengerechten Wohnungen hat es zunächst eine Detonation gegeben, danach brach ein Feuer aus. Das Haus ist nun einsturzgefährdet. Bei dem Toten handelt es sich vermutlich um den 77-jährigen Bewohner. Bei ihm war heute eine Zwangsräumung angekündigt, bestätigte die Wohnungsbaugenossenschaft Gewoba Nord. Ob das mit der Explosion zu tun hat, sei unklar, erklärte Stefan Liebscher, Vorstand der Baugenossenschaft.
4: Ob das in einem Zusammenhang steht, können wir auch nicht sagen. Das werden die Ermittlungen sicherlich zeigen. Wir betreuen jetzt gerade die Mieter, die alle in Mitleidenschaft gezogen sind, versuchen sie unterzubringen, sofern sie nicht im Krankenhaus sind, und regeln hier sozusagen die Aufräumarbeiten mit, die Absperrung, die Sicherungsmaßnahmen für die Wohnungen. Erstmal werden die, die nicht bei Verwandten unterkommen können, sicherlich hier im Wikinghof unterkommen. Das hat der Bürgermeister organisiert. Und wir werden jetzt in den nächsten Tagen versuchen, die Menschen, die bei uns wohnen, unterzubringen in unseren Beständen. Und alles Weitere wird sich in den nächsten Stunden ergeben.
3: Bundesinnenminister Dobrindt hat in Berlin ein neues Zentrum für die Abwehr hybrider Gefahren eröffnet. Die Sicherheitsbehörden wollen so Attacken von Staaten oder fremden Geheimdiensten schneller erkennen. Oliver Neuroth berichtet.
5: Es geht um den Kampf gegen Cyberattacken, Anschläge auf Stromleitungen oder Aussperraktionen mit Drohnen, mutmaßlich gesteuert von Geheimdiensten aus dem Ausland. Bundesinnenminister Dobrindt nennt hybride Bedrohungen den Schattenkrieg des 21. Jahrhunderts. Er spricht von perfiden Angriffen. Die Gefahr wächst nach Dobrindts Worten täglich. Deutschland befinde sich im Fadenkreuz fremder Mächte. Die Antwort muss aus Sicht des Ministers so aussehen: Die Sicherheitsbehörden vernetzen sich besser, um Informationen und Lagebilder schneller austauschen zu können. Dobrindt stellt klar, das neue Zentrum für die Abwehr hybrider Gefahren sei keine neue Behörde, mehr eine Plattform, um bestehende Kräfte zu bündeln. Bessere Koordinierung anstatt Kompetenzgerangel, so drückt es Dobrindt aus. Generalbundesanwalt Rommel hatte sich kritisch geäußert und darauf hingewiesen, dass Deutschland schon mehrere spezielle Zentren zur Gefahrenabwehr hat. Er sprach von möglichen Reibungsverlusten.
3: Die bundesweite Einwohnerzahl ist zum ersten Mal seit 2020 gesunken. Das zeigen Zahlen des Statistischen Bundesamtes. Ende vergangenen Jahres lag die Zahl bei 83,5 Millionen. Maßgeblich war laut Behörde, dass es mehr Todesfälle als Geburten gab und dass die Zuwanderung so stark zurückgegangen ist, dass die Differenz dadurch nicht ausgeglichen wurde. Gegen den Trend lief die Entwicklung in den Stadtstaaten Hamburg, Bremen und Berlin. Dort ist die Bevölkerungszahl leicht gestiegen. Auch in der Altersgruppe 60 bis 79 gibt es gegen den Trend mehr Menschen. Das liegt daran, dass die geburtenstarken Babyboomer nach und nach dieses Alter erreichen. UNICEF hat vor den Gefahren für Kinder durch den Klimawandel gewarnt. Die Folgen würden schutzbedürftige Menschen besonders hart treffen, so das Kinderhilfswerk in einer neuen Studie. Tabea Schöpe dazu.
6: Hitzewellen, Starkregen, Stürme. Solche Extremwetter sind laut UNICEF folgenreich, vor allem für Kinder. Zum einen könnten sie unmittelbar zu Schaden kommen durch Wetterereignisse. Zum anderen kann Extremwetter Folgen für ihre Gesundheit haben. Denn Kinder überhitzen zum Beispiel schneller als Erwachsene. Sie brauchen gemessen am Körpergewicht auch mehr Wasser und Nahrung. Das wird zum Beispiel bei Dürren zum zusätzlichen Risiko. Fast jedes Kind der Welt ist demnach mindestens einer Gefahr durch das Klima ausgesetzt. Jedes zweite gleich mehreren. UNICEF zufolge sind besonders Länder wie Mali, Sudan oder die Sahelzone betroffen.
0: 13.04 Uhr ist es, NDR 1 Welle Nord. Das Wetter für uns in Schleswig-Holstein. Dieser Sommertag gehört den Radwegen, den Stränden und den Häfen hier bei uns. Ist nämlich ein trockener Wechsel aus Sonne und Wolken. Allerdings noch Temperaturen, die können gerne noch ein bisschen nach oben steigen. Heute nur 16 bis 20 Grad. Aber der Wettertrend zeigt, der Wunsch wird erhört. Morgen kriegen wir schon 23 Grad und am Donnerstag wird es noch wärmer, 27 Grad. Dann allerdings gibt es wieder ein paar Schauer.
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0: 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Vorsicht bitte, A7 Hamburg Richtung Flensburg zwischen Bad Bramstedt und Großen Aspel. Da liegen Gegenstände. Und an der Elbfähre Glückstadt Bischhafen, 2 Stunden Wartezeit in beiden Richtungen. Aktuelle Blitzer. Geblitzt wird A20, Segeberg Richtung Rostock, kurz vorm Lübecker Kreuz. dann B202 Selent Richtung Lütjenburg, Höhe Seekrug und Süsel Richtung Neustadt gegenüber der Wasserskianlage. Und wenn Sie jetzt auch noch einen Stau oder einen Blitzer haben, dann gerne mal Bescheid geben über unsere NDR Schleswig-Holstein-App. Besten Dank, gute Fahrt.
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0: Lieblings Fußballsongs, darum geht's heute. Muss gar nicht aktuell sein, kann ja auch so ein alter Klassiker sein. Marc hat sich auch gemeldet. Marc, vielen Dank. Ich muss es nicht raussuchen, den Song, weil Marc singt selber.
1: 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So, und weiter geht's dann auch noch. Ja, kenne ich seit Kindheitsbein und habe ich immer gerne gesungen früher.
0: Ja, schön gesungen.
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0: NDR1, Welle Nord hier. Ich wünsche Ihnen einen schönen Dienstag. Heute mal mit Ihren Lieblings-WM-Songs. Songs, bei denen Sie richtig abgehen. Das können aktuelle sein. Oder auch Klassiker. Wir haben heute schon, was wir dabei hatten. Wahnsinn. Wir hatten einen alten WM-Song von 74 von der bundesdeutschen Mannschaft, also von der BRD, wie es damals hieß. Und dann hatten wir auch noch den WM-Song der DDR von 74. Auch mal spannend zu hören. So, jetzt hat sich Kathleen gemeldet mit der Sprachnachricht.
1: Hallo Jan, ihr sucht einen guten Weltmeistersong, da habe ich genau das Richtige für euch. Tobi, die Party-Rakete. Titel heißt 90 Minuten Ewigkeit. Würde ich unheimlich gerne mal im Radio hören. Ich denke, mit dem Ding könnte man die Sache echt gewinnen.
0: Aha, Tobi, die Party-Rakete. Okay, höre ich mir mal an.
2: 90 Minuten Ewigkeit.
0: Oha,

0: muss ich sagen, Kathleen, ist jetzt, also persönliche Meinung von mir jetzt, ne? Ist nicht so meins, muss ich sagen. Ich glaube, der hätte in meiner Sammlung keinen Platz. Ich kann mir aber vorstellen, dass so ein Teil auf Malle gut funktionieren würde. Malle, Ballermann, da könnte es klingen, weil ich glaube, das ist so ja, das richtige Klientel für den Song. Dankeschön auf jeden Fall, Kathleen, für die Anregung. Und jetzt kommt Thomas. Moin, Thomas.
1: Moin, moin, Jan. Liebe Grüße vom Campingplatz. Und mein Lieblings-WM-Song 1990, Gianna Nannini, Una Estate Italiana. Geiler Song. Bis heute.
0: Ja, so, jetzt denken wir noch kurz an Tobi die Partyrakete. Und dann kommt Gianna Nannini, stinkt natürlich komplett ab dagegen. Hier, das ist echt ein Hammerding.

Wow, nicht schlecht. Schöne Idee, Thomas. Dankeschön. Ich sammle ein bisschen weiter. Wenn Sie auch einen Lieblings-WM-Song haben, gerne mal eine Sprachnachricht überschicken über unsere App.

0: Hier ist das Morgenteam Mandy Schmidt und Christian Hake für Horst Hof. Und wir haben in diesem Frühsommer ein ganz tolles Morgenrätsel. Wer sagt denn sowas?
1: Sie sagen uns einen Satz aus Ihrem Beruf und wir raten, was Sie arbeiten. Und heute war Manni aus Laboe dran.
2: Bei uns im Beruf sagt man gerne mal Schlauch rauf.
0: Da ist ja alles möglich, ne? Feuerwehrmann, Aquariumputzer, Zahnarzthelfer.
1: Nee, ist alles falsch. Richtige Antwort?
2: Ich bin Kraftfahrzeugmeister. Und Schlauch rauf rufen die Gesellen und Angelmonteure, wieder mal vergessen hat, den Absaugschlauch auf den Auspuff zu stecken.
0: Ja, nächstes Berufe raten morgen früh um 10 nach 7.
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0: 13:30 ist es, NDR1 Welle Nord. Das Wetter für uns in Schleswig-Holstein ist heute so ein trockener Wechsel aus Sonne und Wolken. Bisschen kühl noch, 16 bis 20 Grad. Der Wettertrend zeigt, morgen wird es ähnlich, aber schon wärmer. Morgen kriegen wir bis zu 23 Grad. Am Donnerstag wird es noch wärmer, 27 Grad, aber dann kommen auch wieder ein paar Schauer dazu.
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0: 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Vorsicht bitte A1 Bremen Richtung Hamburg zwischen Maschener Kreuz und Harburg. Da liegen Spanngurte. Dann Kreis Nordfriesland, die Ostenfeller Landstraße, die ist zwischen Mildstedt und Oldersbek jetzt nach einem Unfall gesperrt. Und an der Elbfähre Glückstadt Wischhafen, da gibt es wieder eine Wartezeit. Egal, ob Sie jetzt in Richtung Glückstadt fahren wollen oder Richtung Wischhafen, dauert 2 Stunden, bis Sie auf die Fähre raufkommen. Und aktuelle Blitzer habe ich auch. Geblitzt wird A20, Segeberg Richtung Rostock, kurz vor dem Lübecker Kreuz. Dann B202, Slend Richtung Lütjenburg, Höhe Seekrug und Süsel Richtung Neustadt gegenüber der Wasserskianlage. Und wenn Sie jetzt auch noch einen Stau oder einen Blitz haben, dann gerne Bescheid geben über unsere NDR Schleswig-Holstein-App. Besten Dank, gute Fahrt.
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0: Und mit ihren Lieblings-WM-Songs hat sich Wiebeke gemeldet. Wiebeke, moin, erzähl mal.
2: Moin Jan, ich habe da auch noch einen WM-Titel für dich. Und zwar Melile und das Safri-Duo mit Helele.
0: Ja, 2010er WM war das in Südafrika. Da gab es auf der einen Seite ja Shakira mit Waka Waka, aber auch diesen Song hier, da hast du recht.

0: NDR1, Welle Nord, hier übrigens ab 15 noch mit Miriam Pedel.
1: Moin.
0: Miri. Heute ist so viele coole WM-Songs, so forgotten Songs auch mittlerweile, so vergessene Songs.
1: Ja.
0: Die auch von unseren NDR1 Welle Nord Hörerinnen und Hörer rübergeschickt werden. Ich muss aber auch sagen, ich muss nochmal schöne Grüße an unseren Redakteur Renato, der gerade reinkam und sagte, ey, du musst unbedingt auch nochmal einen Song anspielen.
1: Na.
0: Und zwar ist es das WM-Song von 1986.
1: Mexiko.
0: Genau, war damals in Mexiko.
1: Mexiko.
0: Und gesungen damals von Klaus und Klaus. Und jetzt kommt's.
1: Ja?
0: Es ist ja wieder auch in Mexiko die WM. Und Klaus und Klaus haben das Ding wieder rausgebracht und das Ding ist schon wieder in den Charts. Hier.
1: Wir müssen aber auch sagen, manche Songs sind zu Recht vergessen.
0: Viva la Mexico. Du, aber kommt an, wie gesagt, ist schon wieder in den Charts. Die Leute scheinen zu kaufen. Oder Klaus und Klaus kaufen das selber auf, damit sie ein bisschen höher rutschen in der Rangliste.
1: Kann ich auch glaube, sein. Der Song, also wir hören zu Hause gerade Waka Waka von Shakira, einfach weil 2010, ich will den Kindern ja auch ein bisschen was beibringen, 2010
0: ganz
1: schon dabei
0: heute auch schon genannt worden.
1: Und, Waka, sie, Waka. Und vor allen Dingen, wie sie, die Lütten tanzen halt den Song nach aus dem Video, wie sie da so tanzt. Das ist total süß. Aber ich erinnere mich, und auch dieser Song gehört wahrscheinlich vergessen. Ich habe ihn jetzt auch lange nicht gehört. Ich erinnere mich daran, dass wir früher von Lena Valaitis eine Platte hatten.
0: Aha.
1: Da war Lena Valaitis drauf mit Franz Beckenbauer. Ich würde sagen mit Felix Magath in Jung und mit, weiß ich nicht, Pierre Littbarski oder wer war denn das noch? Paul Breitner vielleicht? Ich habe das Gefühl.
0: Welche WM? Das war WM?
1: Boah, da war ich total klein, weiß ich nicht.
0: 82, wenn du sagst,
1: ja, das kann sein.
0: Also, Littbarski, also Breitner, Lola Matthäus war mit dabei, Rummenigge auch, die mussten ja damals immer mitsingen.
1: Die mussten mitsingen, das ist wirklich scheußlich, aber es war trotzdem, habe ich das mir immer wieder angehört.
0: Okay, lass mal vorne.

0: Alter, Miri.
1: Mach doch was mit einem, ne?
0: Das ist furchtbar.
1: Ja, das stimmt. Aber ich hab's rauf und runter gehört, als ich lütt war.
0: Warte mal kurz, meine Ohren bluten gerade. Oh, ich gebe ja schon rüber zu Regina.
2: Hallo Jan. Ich habe mir gerade so überlegt, dass eigentlich folgender Song richtig gut zur Fußballweltmeisterschaft passen würde.
0: Na?
2: Richtig gut zur FIFA vor allen Dingen.
0: Welcher?
2: Nämlich einmal um die ganze Welt und die Taschen voller Geld.
1: Crow, oder was ist das?
0: Nein, das ist nicht Crow, das ist Cargott. Ach. Einmal um die ganze Welt und die Taschen voller Geld. Davon habe ich schon als kleiner Bub geträumt.
1: Und Infantino hat's drauf.
0: Featuring Giovanni Infantino. Ja. Er hat seinen Traum wahrgemacht. Jetzt reist er um die Welt mit die Tasche voller Geld.
1: Karel Gott, mein Gott, an den habe ich auch schon lange nicht gedacht. Ja.
0: Bitte. So, Miri, ab 15 Uhr.
1: So machen wir es.
0: Jetzt erstmal Klaus.

0: Das Bundesverfassungsgericht prüft, ob die Aufhebung einer Verordnung durch Bundeslandwirtschaftsminister Rainer rechtmäßig war. Und nach der Explosion in einem Mehrfamilienhaus in Kropp haben die Einsatzkräfte einen Toten entdeckt. Das sind zwei der Themen jetzt in den Nachrichten um 14 Uhr mit Peter Vorbeck.
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2: Bei einer Explosion in einem Mehrfamilienhaus in Kropp ist am Morgen ein Mensch ums Leben gekommen. Einsatzkräfte von Feuerwehr, Rettungsdienste und THW sind noch im Einsatz. Bis zu 200 von ihnen waren vor Ort. In dem Haus mit altengerechten Wohnungen hat es zunächst eine Detonation gegeben. Danach brach ein Feuer aus. Per Axel Krüske berichtet.
3: Das THW stützt aktuell die Wände. Der Brand ist längst gelöscht, doch in die betroffene Wohnung konnte zunächst niemand gehen. Es herrscht Einsturzgefahr. Es wird vermutet, dass es sich bei dem Toten um den 77-jährigen Bewohner handelt. Bei ihm stand heute eine Zwangsräumung an, bestätigte die Wohnungsbaugenossenschaft Gewoba Nord. Wie genau es zur Explosion kam, bei der Einrichtungsgegenstände über die Straße bis auf ein gegenüberliegendes Grundstück geschleudert wurden, ist unklar. Einen Gasanschluss hatte das Haus nicht. Die eine Wohnung ist ausgebrannt, weitere Brandspuren finden sich nur direkt darüber. Doch es haben sich laut Feuerwehr massive Risse gebildet. Wände sind eingedrückt. Die übrigen 28 meist älteren Bewohner müssen andernorts untergebracht werden. Darum will sich die Gewoba Nord jetzt kümmern.
2: Seit heute Vormittag werden im Elbehafen Brunsbüttel 7 Behälter mit hochradioaktiven Abfällen verladen. Nach Angaben der Gesellschaft für Nuklearservice GNS sollen diese sogenannten Castoren anschließend ins Zwischenlager nach Brockdorf transportiert werden. Ben Armstrong dazu.
4: Gegen 4 Uhr am Morgen legte das Spezialtransportschiff Pacific Greep in Brunsbüttel an. Seitdem blockieren Polizeikräfte in großer Zahl die Zufahrtswege im Hafengebiet. Wann die Umladung abgeschlossen ist und der Transport beginnt, ist laut GNS noch unklar. Sicher ist lediglich nur, dass die Castoren danach per LKW ins 12 Kilometer entfernte Zwischenlager nach Brockdorf gebracht werden. Bislang blieben Proteste aus. Aktivisten hielten sich nur vereinzelt rund um den Elbehafen auf. Die Initiative Castor Stoppen hat für 17.30 Uhr eine Kundgebung vor dem AKW Brockdorf angekündigt. Auch morgen sind laut einem Aktivisten Mahnwachen entlang der Route geplant, wenn der Transport aus Brunsbüttel Richtung AKW abfahren sollte.
2: Bundesinnenminister Dobrindt hat in Berlin ein Zentrum zur Abwehr hybrider Bedrohungen eröffnet. Daran sind die Sicherheitsbehörden des Bundes und der Länder beteiligt. Sie sollen Erkenntnisse zu Cyberattacken, Sabotage und Desinformationskampagnen austauschen. Bundesinnenminister Alexander Dobrindt sprach von einer Antwort mit starkem gemeinsamen Schild auf hybride Bedrohungen.
5: Wir wissen, dass die Bedrohungslage alltäglich und ständig da ist, auch in diesem Moment. Das heißt, die Kolleginnen und Kollegen, die heute ihre Arbeit aufnehmen, werden vom ersten Tag an zu tun haben damit, diese Analysen zu erstellen. Wir wollen Früherkennung statt Folgenbewältigung. Wir wollen Resilienz statt Risiko.
2: Durfte die Bundesregierung eine Verordnung abschaffen, ohne den Bundestag einzubeziehen? Über diese Frage verhandelt heute das Bundesverfassungsgericht. Geklagt hat die Grünen-Fraktion im Bundestag. Aus Karlsruhe Max Bauer.
6: Anlass für die Klage der Grünen in Karlsruhe ist die sogenannte Stoffstrombilanzverordnung. Bei dieser geht es nicht um elektrischen Strom, sondern um Landwirtschaft und um die Ströme von Nährstoffen wie Phosphor und Stickstoff, die den Boden und die Umwelt belasten. Die EU-Kommission hat Deutschland mehrfach ermahnt, dass die Belastung von deutschen Böden und Gewässern verbesserungswürdig ist. Die Stoffstrombilanzverordnung verpflichtet Bauern, beispielsweise den Einsatz von Dünger zu dokumentieren. Ziel ist, herauszubekommen, welche Stoffe unterm Strich in die Böden und ins Grundwasser gelangen. Bauernverbände halten das für unnötige Bürokratie. 2025 hat CSU-Landwirtschaftsminister Alois Rainer die Verordnung ersatzlos aufgehoben. Einfach so, ohne Beteiligung des Bundestags, verletze das Parlamentsrechte, sagt die Fraktion der Grünen.
0: 14.04 Uhr, NDR 1 Welle Nord. Das Wetter für uns in Schleswig-Holstein ist ein trockener Wechsel heute aus Sonne und Wolken, aber nur 16 bis 20 Grad. Wettertrend zeigt, die Werte gehen aber nach oben. Morgen ähnliches Wetter wie heute, aber da wird schon wärmer, bis zu 23 Grad morgen und am Donnerstag noch ein Tick mehr. Dann kriegen wir bis zu 27 Grad. Allerdings kommen noch ein paar Schauer wieder dazu.
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0: 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Kreis Nordfriesland, die Ostenfelder Landstraße. Die ist immer noch zwischen Mildstedt und Oldersbeek nach einem Unfall gesperrt. Und an der Elbfähre Glückstadt-Beschafen gibt es 2 Stunden Wartezeit. Und zwar in beide Richtungen. Die aktuellen Blitzer A20, Segeberg Richtung Rostock, kurz vorm Lübecker Kreuz wird geblitzt. Dann B202, Selent Richtung Lütjenburg, Höhe Seekrug und Süsel Richtung Neustadt gegenüber der Wasserskianlage. Und wenn Sie jetzt auch noch einen Stau oder einen Blitzer haben, dann gerne mal Bescheid geben über unsere NDR Schleswig-Holstein-App. Besten Dank, schönen Dienstag.
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0: Und welchen WM-Song hören Sie eigentlich immer noch besonders gerne? Dirk aus Tensfeld hat sich gemeldet. Moin Dirk.
7: Moin Jan. Also mein WM-Song wäre Bob Sinclair mit Love Generation. Das macht irgendwie nach Strandstimmung, warmes Wetter, ein Drink in der Hand und Spaß haben.
0: Das stimmt, vor allen Dingen ist ja auch WM 2006 gewesen. Damals die WM, die bei uns stattgefunden hat, hier in Deutschland. Und die WM, bei der Goleo, der Löwe ohne Hose, immer rumgelaufen ist. Und das ist der Song.

NDR 1, Welle Nord hier, einmal Vorsicht bitte. A23, Hamburg Richtung Heide, zwischen Itzehoe Nord und Schenefeld gibt es eine ungesicherte Unfallstelle. Fahren Sie gut mit uns, mit NDR 1, Welle Nord. Und selten werden ja Musikproduzenten oder auch Komponisten wirklich berühmt. Die agieren ja meistens im Hintergrund, aber verdienen echt verdammt viel Geld. Können sich trotzdem unerkannt durch die Öffentlichkeit bewegen. Ist eigentlich kein schlechter Job. Manchmal aber werden die Produzenten auch zu Superstars. So ist es bei dem Trio Holland, Doja, Holland ergangen. Erfolgreichste Zeit waren die 60er. Arbeitgeber damals die Motown Studios in Detroit. 42% aller Motown-Hits stammen aus ihrer Feder. Die haben echt Kohle gescheffelt. Und weil Lamont Doja heute 85 geworden wäre, gibt es jetzt einmal von diesen endlosen vielen Songs. Four Tops, Reach Out.

0: 14:30 ist es, NDR1 Welle Nord. Jetzt gibt es das Wetter speziell für Ihre Region. Und hier ist unser Wetterexperte Sebastian Wache.
1: In Südholstein und Hamburg werden die Wolkenfelder weiter nach Osten rausgedrückt. Zwar bilden sich noch ein paar neue Quellwolken, es bleibt aber freundlich mit Sonnenschein und auch trocken. Und das dann am Abend bei rund 15 Grad. Und die Nacht fällt mit bis zu 7 Grad aber deutlich kühler aus. Der Mittwoch startet zunächst noch eher freundlich. Im Laufe des Tages sorgt dann aber eine schwache Warmfront für neue, oft dichte Bewölkung. Ab dem Nachmittag setzt dann von Westen her auch etwas Regen ein. Große Mengen werden das allerdings nicht. Ein Stückchen wärmer wird es auch noch dazu mit bis zu 22 Grad.
0: 14:31 und
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0: 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Vorsicht bitte, A23 Hamburg Richtung Heide. Zwischen Itzehoe Nord und Schenefeld gibt es eine ungesicherte Unfallstelle. Dann Kreis Nordfriesland, die Ostenfeller Landstraße, die ist immer noch zwischen Milstedt und Oldersbek nach dem Unfall gesperrt. Und auch an der Elbfähre Glückschappe-Scharfen dauert es, egal in welche Richtung Sie wollen, 2 Stunden, bis Sie auf die Fähre raufkommen. Dann aktuelle Blitzer. Geblitzt wird zurzeit A20, Segeberg Richtung Rostock, kurz vor dem Lübecker Kreuz. Dann B202, Selent Richtung Lütjenburg, Höhe Siegkrug und Süsel Richtung Neustadt gegenüber der Wasserskianlage. Und wenn Sie auch noch einen Stau oder einen Blitzer haben, dann gerne mal Bescheid geben über unsere NDR Schleswig-Holstein-App. Dankeschön, schönen Dienstag.
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0: Wahnsinn, so viele WM-Songs heute schon gehört. Gute, weniger gute, ganz furchtbare. Und da kommt jetzt Olli ins Spiel, mein Olli.
3: Moin Jan, hier ist Olli aus Stadum. Da darf ich natürlich auch nicht fehlen. Ich habe auch noch einen. Und zwar, ich weiß zwar nicht, ob du ihn schon hast, aber ich hätte noch ein Far Away America von den Village People. Und zwar 1994 in Amerika. Ich hoffe, den hattest du noch nicht.
0: Ja, Bertie Fuchs, damals noch Bundestrainer, da mussten alle Spieler wieder mitsingen, natürlich. Also sollte Leute wie Lothar Matthäus, Klinsmann, wen gab es denn da noch? Hessler. Also, egal. Es war auf jeden Fall speziell, der Auftritt. Angekündigt damals bei Wetten, dass übrigens von Thomas Gottschalk.
4: Hier sind sie heute, gemeinsam mit unserer Nationalmannschaft, Village People und Far Away in America.

0: NDR1, Welle Nord, einmal Vorsicht bitte, A7, Flensburg Richtung Hamburg, zwischen Othmarschen und dem Elbtunnel steht ein defektes Fahrzeug. Fahren Sie gut mit uns, mit NDR1, Welle Nord, gleich ab 15 Uhr auch mit Miriam Pede. Oh, mir schwirrt der Kopf von diesen ganzen WM-Songs, die wir heute gehört haben. Da waren wirklich gute mit dabei und noch weniger gute, also alle möglichen. Ich glaube, wir haben auch sehr viele, vielleicht sogar alle gehört. Fehlt noch irgendeiner? Warte, eine Nachricht kommt hier noch an.
1: Hallo Jan, hier ist Frank aus Flensburg. Moin, es gibt natürlich nur einen Song, den wir alle noch im Ohr haben. Ein Rudi Völler, ist doch klar, der muss doch gespielt werden. Schönen Nachmittag noch, tschüss.
0: Ja, du hast natürlich komplett recht. Hier, bitte.

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Vorsicht auf der A20 Rostock Richtung Lübeck. Zwischen Lübeck-Genien und dem Kreuz Lübeck liegen Gegenstände und ein LKW, der liegen geblieben ist in der Einfahrt Heide-West auf der A23 Heide Richtung Hamburg. Kommen Sie gut an mit uns und mit den größten Hits für Schleswig-Holstein. Jetzt Cat Stevens bei uns. 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

0: Großartig, wie er das mit den unterschiedlichen Stimmen singt, Father and Son hier auf NDR 1 Welle Nord. Und die Landeshauptstadt Kiel möchte zeigen bei der Kieler Woche, dass sie auch Olympia kann. Mehr dazu jetzt bei uns in den Nachrichten. Und ein Haus mit altengerechten Wohnungen in Kropp ist nach einer Explosion einsturzgefährdet. Was da passiert ist, mehr dazu jetzt um 15 Uhr von Peter Vorbeck.
1: Moin.
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1: Bei einer Explosion in einem Mehrfamilienhaus in Kropp ist am Morgen ein Mensch ums Leben gekommen. Zeitweise waren bis zu 200 Einsatzkräfte von Feuerwehr, Rettungsdienst und THW vor Ort. In dem Haus mit altengerechten Wohnungen hat es zunächst eine Detonation gegeben, danach brach ein Feuer aus. Das Haus ist nun einsturzgefährdet. Die übrigen 28 meist älteren Bewohner müssen jetzt anderorts untergebracht werden. 4 Menschen wurden leicht verletzt, sie wurden wegen des Verdachts auf Rauchgasvergiftung ins Krankenhaus gebracht. Bei dem Toten handelt es sich vermutlich um den 77-jährigen Bewohner. Bei ihm war heute eine Zwangsräumung angekündigt, bestätigte die Wohnungsbaugenossenschaft Gewober Nord. Ob das mit der Explosion zu tun hat, sei unklar, erklärte Stefan Liebscher, Vorstand der Baugenossenschaft.
3: Ob das in einem Zusammenhang steht, können wir auch nicht sagen. Das werden die Ermittlungen sicherlich zeigen. Wir betreuen jetzt gerade die Mieter, die alle in Mitleidenschaft gezogen sind, versuchen sie unterzubringen, sofern sie nicht im Krankenhaus sind, und regeln hier sozusagen die Aufräumarbeiten mit, die Absperrung, die Sicherungsmaßnahmen für die Wohnungen. Erstmal werden die, die nicht bei Verwandten unterkommen können, sicherlich hier im Wikinghof unterkommen. Das hat der Bürgermeister organisiert. Und wir werden jetzt in den nächsten Tagen versuchen, die Menschen, die bei uns wohnen, unterzubringen in unseren Beständen. Und alles Weitere wird sich in den nächsten Stunden ergeben.
1: Wie die Polizei am Nachmittag mitteilte, wurde inzwischen eine Gasflasche gefunden. Die Explosion sei durch ein Gasgemisch ausgelöst worden, hieß es. Schleswig-Holstein will seine Behörden besser vor Cyberangriffen schützen und arbeitet dafür künftig enger mit dem Bundesamt für Sicherheit in der Informationstechnik, kurz BSI, zusammen. Das hat die Landesregierung heute mitgeteilt. Hintergrund ist die steigende Zahl von Angriffen auf die IT-Strukturen des Landes. Seit 2022 wurden mehr als 120 Vorfälle registriert. Ziel der Kooperation ist es, Attacken schneller zu erkennen und abzuwehren. Dazu sollen Sicherheitsstrukturen ausgebaut und der Austausch von Informationen verbessert werden. Auch die Kommunen in Schleswig-Holstein sollen stärker unterstützt werden. Die Monopolkommission mit Sitz in Bonn findet es richtig, dass der Tankrabatt am 30. Juni endet. Das Beratergremium der Bundesregierung sieht rückwirkend die Haltung der Mineralölkonzerne kritisch. Sie hätten den Rabatt nicht vollständig an die Kunden weitergegeben, hieß es. Anne Burkhardt berichtet.
4: Von den insgesamt 1,6 Milliarden Euro der Spritsteuersenkung seien mindestens 100, wenn nicht sogar 200 Millionen Euro nicht bei den Kunden angekommen, so die Monopolkommission in Bonn. Zu den Betroffenen zählt sie Wirtschaftsbetriebe wie Speditionen und auch private Autofahrer. Auffällig sei außerdem, dass der Tankrabatt regional verschieden weitergegeben wurde. Im Süden Deutschlands behielten die Mineralölkonzerne mehr ein als in anderen Landesteilen. Dass die Steuersenkung am 30. Juni ausläuft, sei nicht nur richtig, weil der erwartete Nutzen geringer war, sagt die Monopolkommission. Die Maßnahme sei auch ungerecht und teuer, denn sie entlaste vor allem Vielfahrer und Fahrzeuge mit hohem Verbrauch. In Zukunft soll das Bundeskartellamt weiter die Preisgestaltung an den Tankstellen überwachen und einschreiten, wenn die Preise zu stark in die Höhe schießen.
1: Am Sonnabend startet die 132. Kieler Woche. Dann wird die Landeshauptstadt wieder Gastgeber für ein riesengroßes Volksfest, aber auch das größte Segel-Event weltweit. In Kiel-Schilksee versammeln sich mehr als 4000 Seglerinnen und Segler aus 58 Nationen. Und auch Bundespräsident Steinmeier wird am Sonnabend aufs Wasser gehen, zusammen mit Boris Herrmann und dem Wettfahrtleiter der Gramhorst. Denn die Kieler Woche 2026 steht ganz im Zeichen der Olympiabewerbung. Philipp Kramke dazu.
5: Die Kieler Woche ist für Wettfahrtleiter Dirk Ramhorst in diesem Jahr eine Art Arbeitsprobe für eine mögliche Olympiabewerbung aus Köln, Rhein-Ruhr und München. Ramhorst ist sich sicher, Kiel will Olympia und Kiel kann Olympia. Das wollen sie der Welt ab Samstag zeigen. Dabei wird es ein paar Neuerungen geben bei den Medal Races der olympischen Klassen am Mittwoch, bei dem die besten 10 im Finale gegeneinander antreten, wird es in diesem Jahr 2 statt bisher einem Rennen geben. So sollen die Siegchancen für alle erhöht werden. Ein Highlight bei den internationalen Klassen wird ab Donnerstag die Weltmeisterschaft bei den Flying Dutchmen, einer ehemaligen olympischen Bootsklasse.
0: 5 Minuten nach 3, hier ist NDR 1 Welle Nord mit dem Wetter für uns in Schleswig-Holstein. Yes, Wie angekündigt ist sie auch aufgetaucht, die Sonne. Nicht bei Sylt, bei der dänischen Grenze oder auch Richtung Schleswig. Bei Ihnen noch ein bisschen dichter bewölkt bei 16 Grad. Für anderen aber haben sie schon ein bisschen zu Gesicht bekommen. Bis 19 Grad, gerade in Lübeck am Start das Ganze. Und ja, morgen früh erstmal kalt, so 6, 7 Grad, wenn sie aus dem Haus gehen. Dann im Laufe des Tages immer wärmer. Es gibt auch morgen immer mal so ein paar Wolken, die nochmal so durchschimmern wollen und die mit am Start sind. Ja, nicht so schlimm, war schon bis 22 Grad. Ja, der Donnerstag, da wird es deutlich wärmer. Gibt auch Sonne, Schauer und Gewitter bei bis zu 28 Grad. Und am Freitag dann bis 32 Grad bei uns zum inoffiziellen Start der Kieler Woche. Erst Sonnenschein, aber dann kommen abends auch nochmal Schauer und Gewitter, so zwischen 22, 23 Uhr. Nichtsdestotrotz, das Wochenende herrlich sommerlich.
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0: 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Auf der A20 Rostock Richtung Lübeck zwischen Lübeck-Genin und dem Kreuz Lübeck-Gegenstände. Ein defekter LKW in der Einfahrt Heide-West auf der A23 Richtung Hamburg. Die A23 Richtung Heide ist zwischen Itzehoe-Nord und Schenefeld gerade gesperrt nach einem Unfall. Im Kreis Nordfriesland ist die Ostenfelder Landstraße zwischen Mildstedt und Oldersbeek nach einem Unfall gesperrt auch gerade. Und auch im Kreis Stormann gab es einen Unfall und deswegen ist die Landesstraße zwischen Großhansdorf und Mannhagener Allee nach einem Unfall in beiden Richtungen dicht. An der Elbfähre Glückstadt-Wischhafen 2 Stunden Wartezeit in beide Richtungen. Und die aktuellen Blitzer sind auf der A24 zum Beispiel gerade, wenn Sie Richtung Hamburg fahren, vor der Abfahrt Jentfeld, ein Blitzanhänger. Ich dachte, ich hätte das ausgemacht. Jetzt haben Sie meinen Klingelton einmal gehört. B199 Niebe Richtung Flensburg-Höhe Schaffnund ist einer. Und unter 0800, Sie merken, die ersten rufen schon an, da können Sie sich auch melden. Unter 22 12 800, so erreichen Sie mich nämlich hier im Studio. Moin, Georg, wo steht er?
6: Und zwar in Süsel, gegenüber vom, von der...
0: Ja, da hat Georg nochmal nachgedacht und mich schönerweise nochmal angerufen. Georg, na, wo ist er? Hier ist Miri, moin.
6: Jo, ich bin's nochmal, Georg. Die Wasserskianlage ist es.
0: Ach.
6: Also, gegenüber von der Wasserskianlage ist er.
0: Ja.
6: Und zwar Richtung Neustadt.
0: Sehr gut,
6: so,
0: danke.
6: So, nun haben wir's.
0: Ja.
6: Tschüssi.
0: Tschüss.
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0: Und mit Marie, die lernen Sie gleich kennen. Marie kommt aus Köln, ist erst seit 2 Jahren hier bei uns in Schleswig-Holstein und hat gleich mal eine Kinderfeuerwehr für die Lütten zwischen 6 und 10 Jahren auf die Beine gestellt. Andere schaffen das nicht, sie schon.
7: Weil ich glaube, dass dieser Grundgedanke für das Ehrenamt einfach früher gesetzt werden muss. Wenn die dann erstmal so Richtung Pubertät gehen, dann sind 1000 Dinge interessant. Aber dafür ist wenig Platz. Und Feuerwehr ist ja bei eigentlich allen Grundschulkindern einfach top.
0: Ja,
7: das finden die
0: ja
7: alle super.
0: Ja.
7: Man könnte, glaube ich, sogar schon im Kindergarten starten, aber das ist vom Betreuungsaufwand dann doch ein bisschen mehr.
0: Heute ist ein großer Tag für die Büsumer Löschrobben. Was da los ist, hören Sie gleich bei uns.
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0: Lange nicht gehört, jetzt auf NDR 1, wird immer John Cicada. 20 Minuten nach 3 ist es und die Büsumer Löschrobben, von denen haben Sie vielleicht auch noch nichts gehört, das muss sich aber ändern, denn die sind ein riesen Vorbild, wie Spaß, wie Ehrenamt und Engagement zusammen funktioniert. Auf die Beine gestellt von Marie Beck aus Köln. Ja, aus Köln. Vor 2 Jahren hatte Marie mit Schleswig-Holstein mit einer freiwilligen Feuerwehr noch überhaupt gar nichts am Hut. Dann ist sie mit ihrer Familie nach Büsum gezogen. Und wie das so ist, links der Nachbar in der Feuerwehr, rechts der Nachbar in der Feuerwehr und zack, Marie auch in der Feuerwehr. Sie ist eigentlich Sozialpädagogin und Leiterin der Kita in Wörden im Kreis Dithmarschen. Und nun ist sie Head of Büsumer Löschrobben. 37 Kinder zwischen 6 und 10 Jahren in der Feuerwehr. Moin Marie.
1: Moin Miri.
0: Marie, bist du dir eigentlich sicher, dass irgendwer wegen der Feuerwehr kommt? Ich habe gelesen, hier, ich habe immer so ein Skript, da schreiben mir Menschen was auf. Da steht, die Kinder lieben Marie. Sie ist unglaublich freundlich, empathisch und liebevoll im Umgang mit den Kindern. Vielleicht kommen sie nur deinetwegen, Marie.
1: Ach, das wäre auch nicht schlimm. Aber ich glaube, die lieben die Feuerwehr mindestens genauso.
0: Was denn daran? Was ist denn so cool und so toll?
1: Natürlich vor allem die Fahrzeuge. Und dass man in der Gemeinschaft so tolle Sachen machen kann und sich auch mal so wirkungsvoll fühlen kann. Mhm. Dass man Feuer löscht und Abenteuer erlebt und so Gefahren begegnet. Natürlich alles ganz spielerisch bei uns, aber für die Kinder ist das schon ganz schön viel wert.
0: Und heute ja noch mal eine Ecke aufregender als sonst schon, muss man sagen. Denn heute ist ja der große Tag. Was passiert heute?
1: Der große Tag, das stimmt. Heute kommen sehr, sehr viele Leute. Die Kinder durften ihre Geschwister und ihre Eltern und Omas und Opas einladen. Alle bringen Kuchen mit. Es wird eine Hüpfburg geben, das wissen die Kinder noch nicht. Mhm. Wir haben Live-Musik mit dabei und dann kommen natürlich so ein paar Offizielle mit dazu. Ja, vom Landesfeuerwehrverband, vom Kreisfeuerwehrverband und so. Die wollen uns auch alle beglückwünschen zu unserer tollen Kinderfeuerwehr.
0: 37 Kinder ist ja echt auch eine Hausnummer, was du da auf die Beine gestellt hast, muss man sagen.
1: Da habe ich auch ehrlich gesagt überhaupt nicht mit gerechnet. Wir haben das so ausgelegt für so, ach, wir machen eine Gruppe, so mit 10 bis 15 Kinder vielleicht. Mhm. Und ja, jetzt haben wir 2 Gruppen. Die Kinder kommen halt in Gruppe A und B, weil 40 Kinder auf einmal oder knapp 40, ja, das ist einfach zu viel.
0: Ja, das ist ein Hühnerhaufen. Das sind gar keine Robben.
1: Absolut.
0: Ich wünsche euch auf jeden Fall einen herrlichen Nachmittag. Vielen, ich meine, hört so deine ganze Euphorie und wie nett und wunderbar du bist. Das hört man schon in deiner Stimme und ich freue mich so sehr, dass das da bei euch geklappt hat. Schön, dass du aus Köln hierher gekommen bist. Für mich bist du schon Schleswig-Holsteinerin.
1: Ach, danke, das höre ich gern. Ich fühle mich auch richtig zu Hause. Und ich bin auch ganz froh, dass das so gut geklappt hat hier mit unseren Löschrobben. Und ich freue mich, jeden Dienstag dahin zu gehen und mit denen was Schönes zu machen.
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0: Moin, hier ist das Morgenteam Mandy Schmidt und Christian Hake für Horst Hof. Und wir haben in diesem Frühsommer ein ganz tolles Morgenrätsel. Wer sagt denn sowas?
1: Sie sagen uns einen Satz aus Ihrem Beruf und wir raten, was Sie arbeiten. Und heute war Manni aus Laboe dran.
2: Bei uns im Beruf sagt man gerne mal Schlauch rauf.
0: Da ist ja alles möglich, ne? Feuerwehrmann, Aquariumputzer, Zahnarzthelfer.
1: Nee, ist alles falsch. Richtige Antwort.
2: Ich bin Kraftfahrzeugmeister und Schlauch rauf rufen die Gesellen und einer der Monteure wieder mal vergessen hat, den Absaugschlauch auf den Ausflug zu stecken.
0: Ja, nächstes Berufe raten morgen früh um 10 nach 7.
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0: NDR 1, Welle Nord, 15.30 Uhr ist es und damit Zeit für den Sport hier mit Marc Kramö. Du ballerst hier aber rein, Marc.
1: Ja, hallo Miri.
0: Und da gucken wir zum VfB Lübeck. Vor einer halben Stunde ist an der Lohmühle die Sommervorbereitung gestartet für den Fußballregionalligisten. Aber noch viel wichtiger dürfte aktuell die Entscheidung der Mitglieder von gestern Abend sein. Mhm. Und zwar, dass die Profiabteilung ausgegliedert wird. Marc, was bedeutet das?
1: Ja, also im sportlichen Alltag werden die Fans davon nichts merken. Das Team geht weiter als VfB Lübeck an den Start in der Regionalliga und im Landespokal. Es geht eher um die Strukturen dahinter. Denn ab dem 1. Juli wird die sogenannte VfB Lübeck Fußballspielbetrieb GmbH für alles zuständig sein, was wirtschaftlich und organisatorisch mit der Profimannschaft zu tun hat. Hintergrund sind die finanziellen Probleme der vergangenen Jahre. Und da hat auch das Finanzamt gesagt, der auf Geld ausgelegte Spielbetrieb muss vom gemeinnützigen Verein getrennt werden, denn sonst verliert er diesen Status. Mhm. Und das hat die Mitglieder offenbar überzeugt. Bis auf eine Gegenstimme und 8 Enthaltungen war die Zustimmung für die Ausgliederung relativ groß. Groß unter den Anwesenden.
0: Einig waren sich irgendwie auch alle Teams bei der Fußball-Weltmeisterschaft gestern Abend und heute früh. 4 Spiele, 4-mal unentschieden, selbst Spanien 0-0 gegen Kap Verde. Das muss ich ganz kurz sagen, ich habe mich vorhin mit Jan Wasik darüber unterhalten, ja. Vormittagsunterhalt. Und er, war das nicht toll? Er nämlich Kap Verde. Ich so, war das nicht ein Gegurke
1: von Spanien? Nee, also ich fand's auch, man hat am Ende mit dem mitgefiebert. Ja. Ne? Also,
0: und der Torwart von Kap Verde, alter Fall.
1: Genau. Ja, sind so diese Geschichten, die ein Turnier dann schreibt. Ne? Bleiben wir mal bei diesem Torhüter von Kap Verde. Der ist durch seine Leistung zum Social-Media-Star geworden, kann man sagen. Hat jetzt plötzlich mehr als 6 Millionen Follower bei Instagram. Vorher waren es gerade mal 50.000, also durch ein Fußballspiel ver-120-facht.
0: Ja, aber er hat es unfassbar gestern gehalten.
1: Er hat es auch einfach gut gemacht, im zarten Alter von 40 Jahren übrigens, also nochmal so ein Auftritt. Ein bisschen weniger erfreulich lief es dagegen für einen Tipper, der offenbar 1 Million Dollar auf Spanien gesetzt hatte und sich so sicher war, wer nicht ehrlicherweise, aber bei ihm ist die ganze Kohle jetzt eben weg.
0: Oh Gott.
1: Ja, genau. Die anderen Unentschieden, das waren noch das 1:1 zwischen Belgien und Ägypten. Ebenfalls 1:1 trennten sich Saudi-Arabien und Uruguay und ein 2:2 war es bei Iran gegen Neuseeland.
0: Und dann geht's nochmal fix zum Handball. Der THW Kiel erholt sich gerade im Urlaub von einer enttäuschenden Saison, muss ich leider sagen. Die Planung läuft aber schon wieder weiter. Ab in die Zukunft gucken und die führt die Kieler auf die Färöerinseln.
1: Ja, schon ein kleines Highlight irgendwie. Vom 13. bis zum 16. August wird der THW dort an einem Vorbereitungsturnier teilnehmen. Mit dem heimischen Topclub H71 aus Heuwig zum Beispiel. Ausbildungsverein des Kieler Spielmachers Elias Ellefsen Aschipa Götu. Deshalb läuft er übrigens noch heute mit der Rückennummer 71 auf. Weitere Gegner sind die Isländer von Valur Reykjavik und GOG Gudme aus Dänemark. Wird auf jeden Fall das krasse Gegenteil vom vergangenen Jahr, kann man sagen. Da war der THW im August bei einem Vorbereitungsturnier in Bosnien und Herzegowina dabei, bei um die 40 Grad. Auf den Färöerinseln sind es selbst im Sommer durchschnittlich kaum 15.
0: Ach, trotzdem mega, finde ich. Ja. Das war Marc Kramö mit dem Sport für den Moment. Mehr hören Sie gleich wieder um 17.30 Uhr bei uns. Vorher machen wir noch schnell ein Wetterupdate. Sebastian Bache kennt sich in Ihrer Region aus.
2: In Südholstein und Hamburg werden die Wolkenfelder weiter nach Osten rausgedrückt. Zwar bilden sich noch ein paar neue Quellwolken, es bleibt aber freundlich mit Sonnenschein und auch trocken. Und das an einem Abend bei rund 15 Grad. Und die Nacht fällt mit bis zu 7 Grad aber deutlich kühler aus. Der Mittwoch startet zunächst noch eher freundlich. Im Laufe des Tages sorgt dann aber eine schwache Warmfront für neue, oft dichte Bewölkung. Ab dem Nachmittag setzt dann von Westen her auch etwas Regen ein. Große Mengen werden das allerdings nicht. Ein Stückchen wärmer wird es auch noch dazu mit bis zu 22 Grad.
0: Dankeschön, Sebastian.
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0: 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Vorsicht auf der A20 Rostock Richtung Lübeck. Zwischen Lübeck-Genien und dem Kreuz Lübeck liegen immer noch Gegenstände. Im Kreis Nordfriesland ist die Ostenfelder Landstraße zwischen Mildstedt und Oldersberg nach einem Unfall gesperrt. Im Kreis Stormann ist die Landesstraße zwischen Großhansdorf und Mannhagener Allee auch nach einem Unfall in beiden Richtungen dicht. Und Sie stehen an der Elbfähre Glückstadt-Wischhafen 2 Stunden in Glückstadt, 3 Stunden in Wischhafen, um rüberzukommen. Aktuelle Blitzer habe ich natürlich auch noch für Sie auf der B199 Niebel Richtung Flensburg Höhe Schafflund ist zum Beispiel einer. In Norderstedt in der Oldbeeren-Wixtenstraße am Tennisplatz. Und wenn Sie was haben, auch immer gerne her damit. Hier ist Miri. Moin.
4: Der steht auf der A20 von Segeberg Richtung Rostock. Und zwar kurz vorm Lübecker Kreuz.
0: Dankeschön, Bobby, fürs Bescheid sagen. Machen Sie das auch gern. 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Und dann schalten wir live nach Kropp, wo es ja heute Morgen eine Explosion gab. Was da passiert ist und wie der aktuelle Status ist, jetzt gleich hier bei uns auf NDR 1 Welle Nord.

0: 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Viertel vor vier ist es gerade und in Kropp im Kreis Schleswig-Flensburg. Es ist dazu kaum mehr als 5.000, 6.000 Einwohner. Es ist ein blöder Ort, muss man sagen. Und heute Morgen ein Riesenschreck, dort eine Explosion in einem Mehrfamilienhaus in Kropp. Klar ist mittlerweile, ein Mensch ist tot, mehrere wurden verletzt. Hans-Werner Schmidt lebt mit seiner Frau in eben genau diesem Haus. Es ist ein Mehrfamilienhaus, es ist ein Komplex und hat auch die Explosion gehört.
1: Das hörte sich nach einem dumpfen Schlag an. Bumm. Richtig so, bumm. Ja, ich war sowieso gerade dabei, mich fertig zu machen für die Arbeit. Meine Frau war noch im Nachthemd und ist aus lauter Schreck erst aus der Tür. Und dann war im Treppenhaus schon durch die Türen, konnte man schon sehen, dass da Qualmentwicklung war. Es waren andere Mitbewohner auch schon draußen. Und es war auf jeden Fall allgemeine Hektik und jeder rannte durch die Gegend und alle raus, alle raus.
0: Die Explosion ereignete sich in einer Wohnung im Erdgeschoss. Dort wurde auch ein Toter gefunden. Unser NDR 1 Welle Nordreporter Per Axel Gröske berichtet für uns aus Kropp, ist jetzt gerade live in Kropp. Moin, Per Axel.
2: Ja, moin.
0: Per Axel, du bist ja seit heute früh vor Ort. Was ist seit der Explosion und seit dem Feuer alles passiert?
2: Ja, am Anfang waren noch richtig viele Einsatzkräfte da. Bis zu 200 waren es ja von Feuerwehr, Rettungsdienst und THW. Und es sah wild aus. Also es ist wirklich vorne raus aus der Wohnung geschossen, einiges an Unrat, Zeitungspapier hängt noch im Baum, Pflanzen liegen da rum, das wurde inzwischen aufgeräumt. Das Feuer war ja schnell aus, aber dann bestand eben Einsturzgefahr. Eine Wand wölbt sich auch so richtig nach außen und da kam eben das THW ins Spiel, hat Holzbalken gesägt, um das Ganze abzustürzen und das hat eine Weile gedauert, dann erst konnte eben der Leichenwagen kommen und jetzt sind eigentlich nur noch Polizei und Statiker da, ein Feuerwehrwagen fuhr hier gerade auch noch vor, aber jetzt kaum noch Leute, aber jetzt wird natürlich untersucht, woran es lag und gefunden wurde eine Gasflasche.
0: Die Gasflasche, kam es denn dadurch zur Explosion?
2: Es muss im Prinzip irgendwie sowas gewesen sein, denn das Haus hatte ja keinen Gasanschluss. Mhm. Und jetzt ist natürlich die Frage, war es ein Unfall, war es möglicherweise Suizid des Bewohners? Die Gewober Nord hatte bestätigt, dass dort heute eine Zwangsräumung anstand. Bedeutet möglicherweise Miete nicht bezahlt oder ähnliches. Das deutet natürlich auf Suizid hin.
0: Ja, 29 Menschen waren ja in dem Mehrfamilienhaus gemeldet. Wie geht es denn den Bewohnern?
2: Also um die wird sich gekümmert. Gegenüber ist hier ein Hotel, Wikingerhof. Dort sitzen jetzt einige draußen in der Sonne und werden auch betreut, können dort auch übernachten. Andere sind bei Verwandten untergekommen. Und einige konnten jetzt auch begleitet von der Feuerwehr wieder in ihre Wohnungen vielleicht das Nötigste da rausholen. Aber es wird eben eine spannende Frage, was wird aus diesem Komplex, es ist eben nicht nur ein kleines Haus, sondern es erstreckt sich über einen gewissen Raum mit vielen Wohnungen, mehreren Flügeln. Mhm. Und einige Wohnungen sind sicherlich relativ unbeschädigt, aber der Statiker muss erstmal untersuchen, ob man das denn erhalten kann, ob möglicherweise ein Teil abgerissen wird, vielleicht sogar das ganze Gebäude oder ob man es vielleicht auch reparieren kann.
0: Danke dir, Per Axel. Heute früh gab es eine Explosion in Kropp in einem Mehrfamilienhaus. Ein Mensch ist ums Leben gekommen, mehrere wurden verletzt. Das Haus eventuell einsturzgefährdet, das muss noch überprüft werden. Und wenn Sie sich jetzt das Ganze nicht so genau vorstellen können, wie das so aussieht, dann schauen Sie mal bei uns in unsere NDR Schleswig-Holstein-App. Da haben wir alles für Sie vorbereitet.
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0: Der Mann, der in Stapelfeld seine kleine Tochter vor ein fahrendes Auto geworfen hat, beschäftigt weiter die Justiz. Ein Thema jetzt bei uns in den Nachrichten und natürlich auch Thema die Explosion in einem Mehrfamilienhaus in Kropp und wo eine Gasflasche entdeckt worden ist. Jetzt ist es 16 Uhr und hier ist Peter Vorbeck.
1: Moin.
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1: Nach der Explosion in einem Mehrfamilienhaus in Kropp ist in der betroffenen Wohnung eine Gasflasche gefunden worden. Ob die im Zusammenhang mit der Detonation steht, ist laut Polizei noch Gegenstand der Ermittlungen. Bei der Explosion war ein Mensch ums Leben gekommen. Es handelt sich nach Angaben der Beamten vermutlich um den 77-jährigen Bewohner. Die übrigen 28 Menschen in dem Haus mit altengerechten Wohnungen müssen jetzt anderorts untergebracht werden. 4 Menschen wurden leicht verletzt. Sie wurden wegen des Verdachts auf Rauchgasvergiftung ins Krankenhaus gebracht. Zeitweise waren bis zu 200 Einsatzkräfte von Feuerwehr, Rettungsdienst und THW vor Ort. Kropps Bürgermeister Stefan Plog dankte allen, die helfen und geholfen haben.
3: Ich bin sehr dankbar, dass das Hotel Wikingerhof sich bereit erklärt hat, ich glaube, das sind 10 Personen aufzunehmen. Viele kommen bei ihren Angehörigen unter und die Gewoba selbst als Vermieter ist dabei, Wohnungen zu organisieren. Auf die Feuerwehren hier bei uns konnte man sich 100% verlassen. Das ist wirklich ein großes Lob an alle Rettungsorganisationen.
1: In Berlin hat heute ein Zentrum zur Abwehr hybrider Bedrohungen die Arbeit aufgenommen. Damit sollen die Sicherheitsbehörden von Bund und Ländern hybride Kriegsführung wie etwa Cyberattacken oder gezielte Verbreitung von Falschinformationen besser kontern können. Aus Berlin Jakob Mayer.
4: Bundesinnenminister Alexander Dobrindt spricht von einem echten Meilenstein in der Sicherheitsarchitektur. Das neue Zentrum soll helfen, Sabotageakte oder Desinformationskampagnen aufzudecken und abzuwehren. Dazu tauschen Fachleute aus verschiedenen Sicherheitsbehörden Informationen aus, erstellen Lagebilder und Analysen und planen gemeinsam Gegenmaßnahmen. Unter anderem wirken Expertinnen und Experten von Verfassungsschutz, BKA, Bundespolizei, BND und aus den Bundesländern in dem Abwehrzentrum mit. Sie sollen Attacken von Staaten wie Russland früh erkennen und rechtzeitig geeignete Gegenmaßnahmen einleiten. Koordinierung statt Kompetenzgerangel und Früherkennung statt Folgenbewältigung. Das müsse laut Dobrindt das Ziel der gemeinsamen Arbeit sein.
1: Seit dem Vormittag werden im Elbhafen Brunsbüttel 7 Behälter mit hochradioaktiven Abfällen verladen. Nach Angaben der Gesellschaft für Nuklearservice, GNS, sollen diese sogenannten Kastoren anschließend ins Zwischenlager nach Brockdorf transportiert werden. Ben Armstrong berichtet.
5: Gegen 4 Uhr am Morgen legte das Spezialtransportschiff Pacific Greep in Brunsbüttel an. Seitdem blockieren Polizeikräfte in großer Zahl die Zufahrtswege im Hafengebiet. Wann die Umladung abgeschlossen ist und der Transport beginnt, ist laut GNS noch unklar. Sicher ist lediglich nur, dass die Kastoren danach per LKW ins 12 Kilometer entfernte Zwischenlager nach Brockdorf gebracht werden. Bislang blieben Proteste aus. Aktivisten hielten sich nur vereinzelt rund um den Elbehafen auf. Die Initiative Castor Stoppen hat für 17.30 Uhr eine Kundgebung vor dem AKW Brockdorf angekündigt. Auch morgen sind laut einem Aktivisten Mahnwachen entlang der Route geplant, wenn der Transport aus Brunsbüttel Richtung AKW abfahren sollte.
1: Ein Mann hat im vergangenen Oktober in Stapelfeld im Kreis Staumann seine kleine Tochter vor ein langsam fahrendes Auto geworfen. Die Fahrerin konnte rechtzeitig bremsen, das Mädchen wurde nur leicht verletzt. Das Lübecker Landgericht hat am Freitag entschieden, der 36-jährige Vater muss für seine Tat weder ins Gefängnis noch in ein psychiatrisches Krankenhaus. Heute hat die Staatsanwaltschaft mitgeteilt, dass sie gegen diese Entscheidung Revision eingelegt hat. Lars Gröning dazu.
6: Während der Tat im Oktober war der Mann schuldunfähig, so eine Gerichtssprecherin, weil er sich in einem psychischen Ausnahmezustand befunden habe. Deshalb wurde vor Gericht auch nicht über eine Gefängnis- oder Geldstrafe verhandelt, sondern über eine Unterbringung in einer Psychiatrie. Vorläufig war der Mann dort seit der Tat auch schon untergebracht. Allerdings habe er dort keine Symptome einer dauerhaften Erkrankung gezeigt. Auch ein ärztliches Gutachten habe die nicht nahegelegt, heißt es. Deshalb sei eine dauerhafte Unterbringung in einer Psychiatrie vom Gericht abgelehnt worden. Dagegen hat die Staatsanwaltschaft jetzt Revision eingelegt. Über diesen Antrag entscheidet der Bundesgerichtshof. Allerdings erst in ein paar Wochen. Vorher müssen noch die schriftlichen Begründungen der Gerichtsentscheidung und der Revision eingereicht werden.
0: 4 Minuten nach 4. Hier ist NDR 1 Welle Nord mit dem Wetter für uns in Schleswig-Holstein. Ja, es war versprochen, es ist auch eingetreten. Wir haben heute noch ein bisschen Sonnenschein abbekommen und machen sie auch noch bei 19 Grad in Lübeck, 18 in Neumünster, 17 in Kiel und 16 in Husum. Weiter gen Norden muss die Sonne sich erst noch ein bisschen durchackern. Richtung Sylt, Richtung Flensburg bei 15 Grad überwiegen noch die Wolken. Noch, sage ich, weil, ja, ich hoffe, sie bekommen noch ein bisschen Sonne ab. Es wird aber schwierig heute, aber in den nächsten Tagen natürlich sie auch mit am Start. Heute Nacht geht das Ganze runter, weil zum Teil sternklar bis auf 6 Grad für die meisten. Morgen starten wir dann wieder erstmal mit ein bisschen Sonnenschein, dann aber auch mehr Wolken, eventuell ganz selten mal ein Schauer mit dabei. Morgen Abend kommt neuer Regen, der über uns hinwegzieht. Morgen schon mal bis 22 Grad. Donnerstag auch Schauer, aber auch Sonne bei bis zu 27 Grad. Freitag auch Sonne, Wolken, Schauer, Sonne. Das Ganze war bis zu 32 Grad. Und wenn Sie zum inoffiziellen Start der Kieler Woche wollen, abends gibt es dann noch Schauer und Gewitter, dass Sie es mal gemerkt haben oder gehört haben.
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0: 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A1 Richtung Lübeck zwischen Stillhorn und Norderelbbrücke, 2 Kilometer stockend. Im Kreis Nordfriesland ist die Ostenfelder Landstraße gesperrt nach einem Unfall zwischen Mildstedt und Oldersbek. Und an der Elbfähre Glückstadt-Wischhafen, 2 Stunden Wartezeit in Glückstadt, 3 Stunden sind es in Wischhafen. Aktuelle Blitzer für Sie. Wenn Sie was haben, immer gerne her damit. Geht zum Beispiel anrufen unter 0800 22 12 800. Hier ist Miri. Moin.
7: Moin, moin. Ein Blitzeranhänger auf der A24 Lübeck Richtung Hamburg vor der Abfahrt Jentfeld. Da macht er hübsche Bilder.
0: Alles klar, Dankeschön fürs Bescheid sagen. Auf der A21 Bagdeheide Richtung Kiel ist auch einer Höhe Letzten. Hier dürfen Sie 80 fahren. Und B202 Selent Richtung Lütjenburg, Höhe Seekrug auch noch einer. Kommen Sie gut an mit uns und mit den größten Hits für Schleswig-Holstein. Ed Sheeran, ABBA oder auch Roy Orbison kriegen Sie so nur hier auf NDR 1.

0: NDR1, Welle Nord auf der A1, Fehmarn Richtung Lübeck, eine ungesicherte Unfallstelle zwischen dem Dreieck Bad Schwartau und Bad Schwartau. Und plötzlich sind wir alle Fans von Kap Verde, oder? Wie die mit allen Mitteln gestern gegen ein Tor sich von Spanien gewehrt haben. Es war mega spannend, es war mega emotional. Nach dem Abpfiff alle zum Torwart. Den lieben wir jetzt auch alle plötzlich. Über 1 Million Follower innerhalb von 90 Minuten bekommen. Der ist ja eigentlich schon 40. Wosinje heißt er, hat gestern da die Leistung seines Lebens abgerufen. Unfassbar, wie der gezaubert hat. Wir grooven uns ein, stelle ich fest. Wir sind jetzt doch so ein bisschen WM-technisch unterwegs, wir alle. Und was ist ja was total Wichtiges, über was wir hier sprechen müssen. Vielleicht haben Sie es auch entdeckt, die tragen ja plötzlich alle pinke Schuhe. Ist denen das auch aufgefallen? Also wirklich viele. Warum denn das? Ist das ein Trend, der an uns vorbeigegangen ist? Brauchen wir auch Pink? Tim Brockmeier ist unser WM-Reporter. Haben die sich abgesprochen, Tim?
1: Die haben sich nicht abgesprochen. Und es ist auch kein Statement, das da gesetzt wird. Es ist schlichtweg Marketing. Die Ausrüster haben ganz unabhängig voneinander vor allem pinke Schuhe für diese WM auf den Markt gebracht. Das hat natürlich einen bestimmten Grund. Pink hat einen großen Wiedererkennungswert und ist extrem gut sichtbar. Hebt sich vom grünen Rasen top ab und ist somit auch in schnellen Spielszenen gut zu sehen. Erst recht in Zeitlupen und ganz wichtig, in Social-Media-Clips stechen die richtig raus und das ist eben gut für die Marke. Am Ende also ist der Trend zu Pink vor allem Verkaufe und das funktioniert, denn Pink hat bei den Fans längst eine Akzeptanz erreicht. Das pinke Trikot zum Beispiel der DFB-Elf bei der EM vor 2 Jahren ist nach den weißen Trikots eines der meistverkauften in Deutschland.
0: Und wie finden die Spieler das? Von den Fans hast du ja gerade gesprochen.
1: Ehrlich gesagt, die haben keine Wahl. Da hat jeder Einzelne einen Ausrüstervertrag. Heißt, der bekommt Geld dafür, dass er eine bestimmte Marke trägt. Und dafür gibt die Marke vor, was er tragen muss und was er zu tragen hat. Und bei dieser WM sind das eben pinke Fußballschuhe. Das kann der Spieler noch so doof finden, spielt keine Rolle. Dennis Undorf zum Beispiel, der findet so lala. Der trug auf dem offiziellen Mannschaftsfoto für die WM klassische schwarze Oldschool-Treter seines Ausrüsters, sagte, oh, die finde ich eigentlich ganz cool, aber ich werde sie wohl im Spiel nicht tragen dürfen. Und tatsächlich, gegen Curaçao hatte er pinke Schuhe an.
0: Aber mit denen lief es auch super, können wir gar nicht sagen. Das waren Infos von Tim Brockmeier hier auf NDR 1, Welle Nord. Schönen Nachmittag Ihnen.

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0: NDR1 für den Nord. Vorsicht auf der A1. Fehmarn Richtung Lübeck zwischen Bad Schwartau und Bad Schwartau. Zwischen dem Dreieck Bad Schwartau und Bad Schwartau eine ungesicherte Unfallstelle. Und auf der A1 Lübeck Richtung Hamburg in der Ausfahrt Bad Oldesloe ein Liegenbleiber. Und haben Sie schon mal etwas von Mähbooten gehört? Die waren jetzt nämlich im Einsatz. Und zwar auf dem Krähenteich, dem Altstadtbad mitten in Lübeck. Um die ganzen Wasserpflanzen da wegzumähen und rauszuholen, damit sie endlich wieder besser schwimmen können. Und was sonst in Ihrer Region los war oder los ist, das hören Sie jetzt.
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2: Für Südholstein, Nadine Kappen, moin. Zum zweiten Mal innerhalb weniger Monate haben Unbekannte aus einer Schule in Norderstedt mehr als 100 Laptops geklaut. Das hat die Polizei heute bekannt gegeben. Sabine Alsleben, waren das die gleichen Täter?
3: Dazu kann und will die Polizei gerade noch gar nichts sagen. Die ermitteln nämlich gerade noch. Klar ist nur, zwischen Freitagabend und Sonntagmittag sind Unbekannte in die Gemeinschaftsschule Ossenmoorpark am Schulzentrum Süd in Norderstedt eingebrochen. Wie sie in die Schule und damit in mehrere Klassenräume gekommen sind, das ist noch unklar. Mehr als 100 Laptops sind aus den Rollcontainern geklaut worden und die Polizei, die sucht jetzt Zeugen. Ja, und fast das Gleiche ist im April passiert. Da wurden 155 Laptops aus der Schule in der Poppenbüttler Straße gestohlen. Die Polizei hat, so wörtlich, aber keine Hinweise auf einen Zusammenhang.
2: Ein 20-Jähriger ist in der vergangenen Nacht in Norderstedt durch Messerstiche lebensgefährlich verletzt worden. Nach Angaben der Polizei brachten zwei Begleiter den Mann nach der Tat in ein Hamburger Krankenhaus, wo er notoperiert werden musste. Was genau mit dem Mann passiert ist, ist noch unklar. Die beiden Begleiter haben das Krankenhaus verlassen, bevor die Polizei eingetroffen ist. Der Vorfall passierte zwischen 23.50 Uhr und 0.20 Uhr vor einem Lokal an der Ohe-Chaussee Ecke Ulzburger Straße. Ein unbekannter Täter soll den Mann von hinten mit zwei Messerstichen angegriffen und anschließend geflüchtet sein. Die Polizei Bad Segeberg bittet die beiden Begleiter und mögliche Zeugen, sich zu melden. Ab Ende 2028 sollen vom Bahnhof Kaltenkirchen bis nach Hamburg Züge der Linie S5 fahren und nicht mehr die AKN. Die Vorbereitungen dafür laufen, das merken vor allem die Fahrgäste. Durch die Bauarbeiten kommt es immer wieder zu Verspätungen. Damit es ab sofort wieder pünktlicher wird, hat die AKN jetzt eine Änderung angekündigt. Ab morgen bis zum 3. Juli werden auf dem Abschnitt Kaltenkirchen-Bad Bramstedt 7 von 10 Zugpaaren montags bis freitags durch Busse ersetzt. Dort können die Bahnen momentan nämlich nur eingleisig fahren. Die regulären Zugverbindungen zwischen Kaltenkirchen und Neumünster bleiben bestehen.
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0: Und Panoramabilder aus Valente gibt's ab sofort im Internet zu sehen. Auf dem Holzbergturm ist jetzt eine Wettercam installiert worden. Die beobachtet bestimmt auch Sebastian Wache ganz genau. Der hat das Wetter für Sie, für Ihre Region.
4: In Südholstein und Hamburg werden die Wolkenfelder weiter nach Osten rausgedrückt. Zwar bilden sich noch ein paar neue Quellwolken, es bleibt aber freundlich mit Sonnenschein und auch trocken. Und das dann am Abend bei rund 15 Grad. Und die Nacht fällt mit bis zu 7 Grad aber deutlich kühler aus. Der Mittwoch startet zunächst noch eher freundlich. Im Laufe des Tages sorgt dann aber eine schwache Warmfront für neue, oft dichte Bewölkung. Ab dem Nachmittag setzt dann von Westen her auch etwas Regen ein. Große Mengen werden das allerdings nicht. Ein Stückchen wärmer wird es auch noch dazu mit bis zu 22 Grad.
0: Und ab Donnerstag kommen wir langsam, zumindest temperaturtechnisch, in Sommerstimmung.
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0: 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Auf der A1 Richtung Lübeck zwischen dem Dreieck Bad Schwartau und Bad Schwartau eine ungesicherte Unfallstelle. Und auf der A1 Lübeck Richtung Hamburg in der Ausfahrt Bad Oldesloe ein Liegenbleiber. Nochmal A1, dann Hamburg Richtung Lübeck. Sie stehen zwischen Stillhorn und Norderelbbrücke auf 2 Kilometern. A7 Richtung Norden zwischen Hausbruch und dem Elbtunnel 3 Kilometer. Kreis Nordfriesland, die Ostenfelder Landstraße zwischen Mildstedt und Uldersbeck Beek wegen Reinigungsarbeiten gesperrt und an der Elbfähre Glückstadt-Wischhafen. 2 Stunden Wartezeit in Glückstadt, 3 Stunden sind es in Wischhafen. Aktuelle Blitze haben wir auch noch für Sie. Sven zum Beispiel hat einen. Moin.
5: Auf der L119 zwischen Krempe und Krempdorf. Der ist in Krempe in Richtung Krempdorf. Und der ist kurz vorm Abbieger zum Supermarkt.
0: Alles klar, Dankeschön fürs Bescheid sagen. A21 habe ich noch einen, Bagde Heide Richtung Kielhöhe Letzen. Hier sind 80 erlaubt. Und wenn Sie was haben, gern her damit. Geht ganz einfach in der NDR Schleswig-Holstein-App. Ich habe noch was für Sie. Und zwar die größten Hits für Schleswig-Holstein. Finde ich auch. Sollte man sich drüber freuen. Hier ist Miriam Fehde auf NDR 1 Welle Nord. Moin.

0: Viertel vor fünf ist es, hier ist NDR 1 Welle Nord und eine schwere Explosion erschüttert heute Morgen ein Mehrfamilienhaus in Kroppe. Wände werden rausgedrückt, Trümmerteile fliegen meterweit, eine Wohnung im Erdgeschoss brennt komplett aus. Später finden Einsatzkräfte hier einen Toten. Mehrere Menschen wurden auch verletzt und Nachbarinnen haben uns erzählt, wie sie die Explosion heute Morgen erlebt haben.
1: Also um Viertel vor sieben, ein ganz heftiger Knall. Wir saßen kerzengerade im Bett, mein Mann und ich, und dann haben wir auch schon die schwarze Rauchwolke da hochsteigen sehen.
2: Ich lag zu der Zeit noch im Bett und es hat geknallt und ich wohne nicht weit weg. Die Fensterscheiben haben auch bei mir vibriert. Da habe ich Rauch gerochen. Meine Mutter wohnt hier. Sie war aber Gott sei Dank im Krankenhaus zu dieser Zeit.
3: Mein Partner, der ist am Bett geflogen. Ich sagte, wir müssen flüchten. Das hört sich an, als irgendwo eine Bombe explodiert ist. Ich bin in Panik gekommen. Da habe ich alle raus und nicht mehr angezogen.
0: Unser Reporter ist vor Ort in Kropp. Seinen Bericht hören Sie gleich um 17 Uhr in unseren Nachrichten.
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0: Bundespräsident Steinmeier wird am Sonnabend bei der Kieler Woche aufs Wasser gehen. Ein Thema jetzt bei uns in den Nachrichten. Und wir wissen auch, was die Explosion in einem Mehrfamilienhaus in Kropp ausgelöst hat. Auch dazu jetzt um 17 Uhr mehr von Peter Vorbeck.
1: Moin.
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3: Ein lauter Knall hat heute früh viele Bewohner in Kropp im Kreis Schleswig-Flensburg aufgeschreckt. In einer Wohnung, in einem größeren, seniorengerechten Haus, war ein Gasgemisch explodiert. Dort kam ein Mann ums Leben, bei dem es sich vermutlich um den 77-jährigen Bewohner handelt. Anschließend brannte es. Per Axel Krüske fasst den Tag in Kropp zusammen.
4: Erst am Nachmittag konnten die Einsatzkräfte die ausgebrannte Wohnung betreten. Der Grund? Einsturzgefahr. Wände wölben sich nach außen. Das THW installierte deshalb zunächst Stützbalken aus Holz. Laut Polizei wurde eine Gasflasche gefunden. Die Wohnung sollte heute zwangsgeräumt werden, so die Wohnungsbaugenossenschaft Gewober Nord. Die Wohnung selbst hatte keinen Gasanschluss, es gibt jedoch im Keller eine Gastherme. Die SA-Netz konnte hier aber keine erhöhte Konzentration messen. 4 Menschen kamen mit Verdacht auf Rauchvergiftung ins Krankenhaus. Alle weiteren, zumeist älteren Bewohner, blieben unverletzt. Was aus dem Komplex mit 24 Wohnungen wird, ist offen. Ein großer Teil wirkt äußerlich unversehrt, jedoch muss die Statik nach der Druckwelle geprüft werden. 10 der Senioren übernachten nun in einem Hotel, andere bei Verwandten. Die Gewober Nord will sich um Ersatz bemühen.
3: In Brunsbüttel am Industriehafen hat am Morgen ein Frachtschiff mit radioaktiver Ladung festgemacht. Seit dem Vormittag werden 7 Behälter mit hochradioaktiven Abfällen verladen. Nach Angaben der Gesellschaft für Nuklearservice sollen die Castor-Behälter anschließend ins Zwischenlager nach Brockdorf transportiert werden. Vor Ort ist unsere Reporterin Vinetta Richter. Wie ist der aktuelle Stand?
5: Aktuell werden die Castor-Behälter vom Schiff mit einem speziellen Kran ans Festland verladen. Dort warten LKW auf sie. Ein Sprecher der Gesellschaft für Nuklearservice hat mir gesagt, dass die Verladung der Castoren planmäßig verlaufe und noch nicht beendet sei. Wir sehen nicht sehr viel davon, da am Brunsbütteler Hafen überall ein Sichtschutz aufgebaut ist. Die Polizei ist auch vor Ort mit einer Hundertschaft und sichert die Verladung ab. Sonst ist es hier eher relativ ruhig. Für 17.30 Uhr ist jedoch eine Kundgebung von Kritikern des Castor-Transportes angekündigt am AKW in Brockdorf.
3: In Berlin hat heute ein Zentrum zur Abwehr hybrider Bedrohungen die Arbeit aufgenommen. Damit sollen die Sicherheitsbehörden von Bund und Ländern hybride Kriegsführung wie etwa Cyberattacken oder gezielte Verbreitung von Falschinformationen besser kontern können. Mehr dazu aus Berlin von Jakob Mayer.
6: Bundesinnenminister Alexander Dobrindt spricht von einem echten Meilenstein in der Sicherheitsarchitektur. Das neue Zentrum soll helfen, Sabotageakte oder Desinformationskampagnen aufzudecken und abzuwehren. Dazu tauschen Fachleute aus verschiedenen Sicherheitsbehörden Informationen aus, erstellen Lagebilder und Analysen und planen gemeinsam Gegenmaßnahmen. Nach Dobrindts Worten setzt die Bundesregierung dabei auf ein Konzept, das sich schon beim gemeinsamen Terrorabwehrzentrum bewährt habe.
7: Unser Ziel ist es, diese hybriden Bedrohungen zu erkennen, zu analysieren und abzuwehren. Wir schaffen übrigens keine neue Behörde, sondern das, was wir schaffen, ist hier eine Plattform, eine Vernetzung aller derer, die heute im Sicherheitsbereich schon aktiv sind.
6: Unter anderem wirken Expertinnen und Experten von Verfassungsschutz, BKA, Bundespolizei, BND und aus den Bundesländern in dem Abwehrzentrum mit. Sie sollen Attacken von Staaten wie Russland früh erkennen und rechtzeitig geeignete Gegenmaßnahmen einleiten.
3: Die Landesregierung hat heute einen Gesetzentwurf für einen integrierten Bachelor im Jurastudium auf den Weg gebracht. Danach sollen Studenten künftig unter bestimmten Bedingungen neben dem Staatsexamen auch einen Bachelor of Laws erwerben können. Voraussetzung sind unter anderem die bestandene Schwerpunktprüfung und die Zulassung zum Staatsexamen. Justizministerin von der Degen sagte, die bisherigen Studienleistungen würden damit besser sichtbar gemacht. Wichtig bleibt, das Staatsexamen ist weiter nötig für klassische juristische Berufe. Der Bachelor eröffnet insbesondere Anschlussmöglichkeiten für weiterführende Masterstudiengänge sowie Tätigkeiten außerhalb der klassischen juristischen Berufe. Wer in diesem Sommer in deutschen Seen, Flüssen oder im Meer schwimmen gehen möchte, kann das wohl bedenkenlos tun. Die Europäische Umweltagentur hat den meisten Badegewässern in Deutschland eine ausgezeichnete Wasserqualität bescheinigt. Christiane Rüther mit den Einzelheiten.
1: Bei mehr als 90% der insgesamt knapp 2300 untersuchten Badestellen war die Wasserqualität exzellent. Nur an drei deutschen Badestellen in Baden-Württemberg und Bayern rät die Umweltagentur wegen schlechter Wasserqualität vom Baden ab. Damit landet Deutschland auf Platz 7 der 29 analysierten Länder. Österreich schaffte es auf Platz 4, die Schweiz nur auf Platz 16. In der EU haben Zypern und Griechenland besonders gut abgeschnitten. Insgesamt war die Wasserqualität bei 85% der Badestellen im vergangenen Jahr ausgezeichnet. 96% erfüllten immerhin die EU-Mindeststandards. Nur 1,5% stellte die Agentur ein schlechtes Zeugnis aus. Der Bericht der Umweltagentur analysiert die Belastung der Gewässer mit Bakterien, die bei Menschen zu Krankheiten führen können.
3: Am Sonnabend startet die 132. Kieler Woche. Dann wird die Landeshauptstadt wieder Gastgeber nicht nur für ein riesengroßes Volksfest, sondern auch für das größte Segelevent weltweit. In Kiel-Schilksee versammeln sich mehr als 4000 Seglerinnen und Segler aus 58 Nationen. Und auch Bundespräsident Frank-Walter Steinmeier wird am Sonnabend aufs Wasser gehen, zusammen mit Weltklasse-Segler Boris Herrmann und dem Wettfahrtleiter Dirk Ramhorst. Frage an Philipp Kamke. Die Segler leben ja vom Wind und das ist ja bei der Kieler Woche immer die große Frage, ob und wie doll der dann kommt.
8: Ja, genau, aber da sind die Athleten optimistisch, denn die Vorhersagen sind Stand heute ganz gut für die Woche. Bei der Pressekonferenz heute waren die 49er-Segler Jakob Meggendorfer und Fabian Rieger dabei und die freuen sich vor allem, dass der Sommer zurückkommen soll. Beide segeln in unterschiedlichen Teams, trainieren aber zusammen in Kiel und wollen, na klar, die Kieler Woche gewinnen. Ein paar Neuerungen wird es dieses Jahr geben. Bei den Medal Races der olympischen Klassen am Mittwoch etwa gibt es jetzt zwei statt bisher nur ein Rennen. So sollen die Siegchancen für alle erhöht werden. Wettfahrtleiter Dirk Ramhorst sieht in der diesjährigen Kieler Woche auch eine Art Arbeitsprobe für eine mögliche Olympiabewerbung aus Köln, Rhein-Ruhr und München. Und dazu würde viel Wind natürlich gut passen.
0: 17:06 hier ist NDR 1 für den Nord. Und auch jetzt gerade ist was in Kiel los, denn an der Reventlow-Brücke wird gerade eine neue Hybridfähre getauft, die MS Schicksee. Damit ist jetzt die gesamte Schiffsflotte auf der Förde umgestellt. Und wir haben dazu irgendwas, so ein bisschen Sonnenschein ist mit dabei. Also ist jetzt kein Summer-Feeling hier bei uns bei 17 Grad, aber nichtsdestotrotz deutlich netter als an den vergangenen Tagen. 18 sind es in Neumünster, 19 in Lübeck. Sie in Flensburg haben die Sonne jetzt auch abbekommen. Richtung Sylt sieht es noch ein bisschen mau aus und wird ehrlich gesagt auch nicht besser. Es kommen jetzt eher neue Wolken von Dänemark rüber zu uns. Aber morgen ja auch immer wieder Sonne mit dabei. Erstmal morgen früh relativ kalt, damit Sie es mal gehört haben. 7 Grad, wenn Sie aus dem Haus gehen wahrscheinlich. Dann im Laufe des Tages bis zu 23 Grad. Abends gibt es dann auch ein paar Schauer mit dazu. Donnerstag schon deutlich wärmer, auch dann viel Sonnenschein, aber auch dann noch Schauer bei bis zu 28 Grad.
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0: Schnell und zuverlässig, damit Sie sicher ankommen, gucken wir zur A7 Richtung Norden zwischen Waltershof und dem Elbtunnel stehen Sie auf 3 Kilometern. Im Kreis Nordfriesland ist die Ostenfelder Landstraße zwischen Mildstedt und Oldersbek wegen Reinigungsarbeiten mittlerweile gesperrt, da gab es ja einen Unfall. Und an der Elbfähre Glückstadt-Wischhafen 2 Stunden Wartezeit, wenn Sie in Glückstadt sind, 3 Stunden sogar in Wischhafen. Die aktuellen Blitzer noch fix, da ist einer auf der A21 Bargteheide Richtung Kiel, Höhe Letzen, 80 dürfen Sie, und in Krempe Richtung Krempdorf, kurz vor der Abfahrt zum Supermarkt auch noch einer. Wenn Sie was haben, immer gerne her damit, geht am einfachsten in der NDR Schleswig-Holstein App. Ich habe natürlich gleich Frühstück bei Stefanie für Sie, ohne die können wir ja gar nicht in den Feierabend gehen und ohne die hier auch nicht die größten Hits für Schleswig-Holstein jetzt, wie immer hier bei uns auf NDR 1 Welle Nord.

0: Selbst Elvis Presley hat von den beiden hier einen Song mal gecovert, nämlich Bridge Over Troubled Water. Simon & Garfunkel auf NDR 1, Welle Nord. Und die hier, natürlich, das sind Originale.
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2: Es ist ja, wie es ist.
1: Und das sind ihre Gäste. Herr Ahlers.
3: Ja, das tut dir nichts zu sagen.
1: Udo.
4: Ja, das kann's haben.
1: Und Opa Gerke.
5: Steffi, machst du mir Mettbrötchen?
2: Nee, muss ich ja schmieren. Wolltest du mal mit Schokokäse probieren? Das ist ganz neu jetzt.
3: Das passt hier gar nicht.
2: Ja, das ist Frischkäse mit Schoko. Also Rocky macht es ganz gerne, ne?
3: Ja, Hauptsache es gibt immer wieder was Neues. Nur wegen was Neues und diesen ganzen Quatsch.
6: Ja, Georg, wenn es das nicht geben würde, dann würdest du ja immer noch Graubrot mit Zucker fressen und mittags Steckrüben oder was?
3: Das schmeckt doch wunderbar. Das esse ich immer noch gerne.
5: Mmh, schön mit Schweineschwänze.
6: Ja, nee, ich habe die Lebensmittelrevolution an eigenen Leibe mitgekriegt und ich bin stolz drauf.
3: Was soll das denn heißen?
6: Ja, ich bin Zeitzeuge, als das alles eingeführt wurde. Ich habe ja noch das T-Shirt, 5 Minuten Terrine, ich war dabei.
2: Ach das, ja.
6: Ja, und ich habe damals schon an diese Dinge geglaubt und ich wurde ausgelacht.
3: Ja, was denn?
6: Diese ganze neue Welt der Minisalami und was heute alles dranhängt.
3: Meine Güte.
6: Ja, dann erinnere ich mich noch an meine erste Pizza Romana.
2: Ah, die aus der Truhe, ne?
6: Ja, damals noch mit Fleischwurst und die Paprikastücke sahen aus wie der Häuser und Hotels bei Monopoly.
2: Du, und heute ist es Standard, also da hat Udo recht, wir waren dabei.
3: Ja, aber nicht mit Mortadella.
6: Ja, es gab auch Irrwege, Stichwort Schnitzeltoast, Sprühkäse, heiße Hexe, obwohl einem jetzt nicht gelingt.
3: Udo, ich habe es verstanden.
6: Ja, von heiße Hexe habe ich ja sogar die Restbestände aufgekauft und in eine Truhe eingelagert.
3: Aber hochinteressant.
2: Ja, und ich war ja Zeitzeuge, als die Nektarine aufkam und dann ja auch gleich die Kiwis.
3: Und Nektarine will ich nicht sagen, diese glatte Oberfläche, nicht, das lässt sich besser reinigen.
6: Hier, aber Georg, du weißt ja, ne, bei Nektarinen darfst du Kerne nicht mitessen.
3: Ja, danke, das ist ja eine Top-Information. Also.
6: Nee, wirklich.
5: Du, ich weiß es noch, wie heute. Als ich von unserem Opa damals die erste Coca-Bums kriegte.
2: Wie bitte?
6: Was soll das denn sein?
5: Ja, das ist Coca mit Unterberg. Das hat mein Opa erfunden. Und heute bin ich der Opa.
3: Aha.
5: Du? Ja? Und Unterberg ganz alleine, das brennt.
3: Ja, doch.
5: Glaube mir.
3: Was macht Frau Liedsel?
5: Ich brauche noch Mönchsorden mit 8 Buchstaben.
2: Ja, was kriegen die wo? So eine Medaille?
5: Ja, käme hin.
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0: Kiss.
1: Das wollten wir noch hören, deswegen ist es jetzt 17.31 Uhr. Hier ist NDR 1 für den Nord. Es ist Überzeit quasi. Mehr als Zeit für den Sport.
2: Ja, mit können ja Prince nicht abbrechen,
1: nee,
2: ne? Hi, Miri.
1: Ich hätte vorurteilen können, aber nein.
2: Nein, das maße ich mir nicht an.
1: Viermal unentschieden hat bei der Fußball-Weltmeisterschaft gestern und heute früh die Mannschaften haben so gespielt. So einen Spieltag gab es zuletzt vor 68 Jahre.
2: Ja, Wahnsinn.
1: Weiter geht's nachher um 21 Uhr und dann steigt ja auch Frankreich ein, mhm, also ein Mitfavorit auf den Titel. Da können wir ja mal gespannt sein, was sie so abliefern.
2: Ja, auf jeden Fall. Also gegen Senegal geht's. Gab's 2002 schon mal, damals als Eröffnungsspiel übrigens. Frankreich verlor mit 0:1 und schied in der Vorrunde aus. Mal sehen, wie es heute wird. Danach lässt der Titelverteidiger nicht lange auf sich warten. Um 3 Uhr unserer Zeit der Auftakt für Argentinien gegen Algerien und dazwischen noch ab Mitternacht Irak gegen Norwegen. Bin ich auch recht gespannt drauf. Die Norweger, so ein bisschen mein persönlicher, gar nicht, aha, so geheimer Geheimfavorit. Und um 6 Uhr morgen früh dann noch Österreich gegen Jordanien. Da dürften unsere Nachbarn bei der Rückkehr nach 28 Jahren auf die WM-Bühne berechtigterweise auf einen erfolgreichen Turnierstart hoffen. Mit Ralf Rangnick auf der Trainerbank und etlichen Bundesligaspielern im Kader. Zum Beispiel den beiden Bremern Marco Friedl und Romano Schmid.
1: Was sagst du, Frankreich-Senegal?
2: Ich glaube, es wird knapper, als es sich anhört. 2:1 auf Frankreich habe ich gesetzt.
1: Okay, und dann schauen wir noch mal zu Holstein Kiel in die zweite Bundesliga. Denn Torwart Jonas Krumrey verlässt den Verein fürs Erste.
2: Genau, die Kieler haben den Vertrag mit dem 22-Jährigen zwar um ein Jahr verlängert, verleihen ihn aber für die kommende Saison an den VfL Osnabrück, Aufsteiger und eben künftiger Ligakonkurrent. Denn Krumrey hatte seinen Stammplatz mit der Rückkehr von Trainer Tim Walter in der Rückrunde an Timon Weiner verloren. Mhm. Und an Krumreys Stelle wird nun der 19-Jährige Leo Rotenhagen fest ins Torwartteam von Holstein aufrücken.
1: Ich wünsche dir einen schönen Feierabend.
2: Dankeschön.
1: Bis morgen. Jetzt ist es 17.33 Uhr. Sebastian Wache muss noch mal ran mit dem Wetter.
3: In Südholstein und Hamburg werden die Wolkenfelder weiter nach Osten rausgedrückt. Zwar bilden sich noch ein paar neue Quellwolken, es bleibt aber freundlich mit Sonnenschein und auch trocken. Und das an einem Abend bei rund 15 Grad. Und die Nacht fällt mit bis zu 7 Grad aber deutlich kühler aus. Der Mittwoch startet zunächst noch eher freundlich. Im Laufe des Tages sorgt dann aber eine schwache Warmfront für neue, oft dichte Bewölkung. Ab dem Nachmittag setzt dann von Westen her auch etwas Regen ein. Große Mengen werden das allerdings nicht. Ein Stückchen wärmer wird es auch noch dazu mit bis zu 22 Grad.
1: Und dann schießen wir hoch bis 28 Grad, am Wochenende bis zu 30 Grad.
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1: 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Vorsicht auf der A7 Richtung Norden zwischen Bad Bramstedt und Großenaspe liegt ein Holzteil. A226 im Verlauf A1 Travemünde Richtung Lübeck. Sie stehen 4 Kilometer zwischen Lübeck-Siems und Bad Schwartau. Im Kreis Nordfriesland ist die Ostenfelder Landstraße zwischen Mildstedt und Oldersbeek wegen Reinigungsarbeiten gesperrt, immer noch. Und an der Elbfähre Glückstadt-Wischhafen 2 Stunden Wartezeit immer noch in Glückstadt, 3 Stunden stehen sie immer noch in Wischhafen. Aktuelle Blitzer sind zum Beispiel auf der A20 Segeberg Richtung Rostock kurz vor dem Lübecker Kreuz, auf der A24 Lübeck Richtung Hamburg vor der Abfahrt Jenfeld und auf der B77 zwischen Jagel und Rendsburg-Höhe Kropperbusch, Udo und allen anderen. Vielen Dank fürs Bescheidsagen hier bei uns bei NDR 1 Welle Nord.
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1: Und gleich mit Marie Beck. Und Marie Beck kommt eigentlich aus Köln, macht aber hier was, was viele nicht hingekriegt haben, nämlich bei uns eine kleine, es ist ja dann nicht mal Jugendfeuerwehr, also für Kinder von 6 bis 10. Und sie macht das,
5: weil ich glaube, dass dieser Grundgedanke für das Ehrenamt einfach früher gesetzt werden muss. Wenn die dann erstmal so Richtung Pubertät gehen, dann sind 1000 Dinge interessant, aber dafür ist wenig Platz. Und Feuerwehr ist ja bei eigentlich allen Grundschulkindern, mhm, einfach top.
1: Ja,
5: das finden die
1: ja
5: alle super.
1: Ja.
5: Man könnte, glaube ich, sogar schon im Kindergarten starten, aber das ist vom Betreuungsaufwand dann doch ein bisschen mehr.
1: Die Büsumer Löschrobben hat sie ins Leben gerufen. 37 Kinder, die da mitmachen und die das alle total feiern. Heute ein ganz großer Tag für die Löschrobben. Was los ist, hören Sie gleich hier bei uns.

NDR1 Wette Nord auf der A1 Bremen Richtung Hamburg zwischen dem Maschner Kreuz und Harburg. Ein Liegenbleiber. Und es gibt gute Nachrichten von Bonnie Tyler. Die liegt ja auf der Intensivstation in Faro in Portugal im Krankenhaus, ist aber aus dem Koma erwacht. Das hat das Management bekannt gegeben. Alle Konzerte für den Sommer sind abgesagt, aber man hat Hoffnung, dass sie im Herbst schon wieder auf der Bühne stehen kann. Hier ist Bonnie Tyler mit It's a Heartache auf NDR 1 Welle Nord. 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

0: Nur noch viermal schlafen, so sage ich das immer zu meinen Kindern. Und dann ganz lange wach bleiben, nämlich am Sonnabend. Da steigt ja das nächste Deutschlandspiel bei der WM. 22 Uhr geht's los gegen die Elfenbeinküste unserer Zeit. Ja, und wir stimmen uns heute schon den ganzen Tag hier auf NDR 1 Welle Nord ein mit ihren Lieblings-WM-Songs. Unser Reporter Hauke Bülow kommt so langsam auch in WM-Stimmung. Der war mit seiner Bluetooth-Box in Lübeck unterwegs.
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2: Sportfreunde Stiller, mein Lieblings-WM-Song aller Zeiten. Aber wie sieht es aus bei den Lübeckerinnen und Lübeckern? Was ist euer Lieblingssong zum Einstimmen auf die WM?
3: Ja, für dieses Jahr ist es eindeutig Major Tom.
2: Major Tom, der hier, ja?
3: Ja, genau.
2: Warum der?
3: Gute Stimmung, Sommer, also beste Einstimmung für die WM.
2: So, und du hast noch einen speziellen Song zum Ausstieg aus den Spielen, ja?
3: Wenn wir gewonnen haben, dann ist einfach an Tagen wie diesen ein Klassiker und das ist für mich WM pur.
1: An Tagen wie
2: Nächsten Samstag, Deutschland, Elfenbeinküste. Was sagst du?
4: Ich sag mal ein klarer Sieg.
2: Und wie stimmst du dich ein auf das Spiel? Mit welchem Song?
4: Mit Waka Waka.
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2: Warum der?
4: Ich finde, der strahlt gute Laune aus und der macht einen einfach glücklich.
2: Nächstes Deutschlandspiel am Samstag, bist du dabei?
6: Jawohl, natürlich. Da wird gegrillt. Ist ja erst um 22 Uhr, da muss man sich ja ein bisschen vorbereiten.
2: Wie stimmt ihr euch musikalisch ein?
6: Quer durch die Bank weg im Vorwege, aber wenn das Spiel läuft, du bist gut genug, ne?
2: Du bist gut genug?
6: Für Leroy Sané, ne? Der hat ja richtig abgerissen.
2: Da muss ich jetzt erstmal gucken, kenne ich überhaupt nicht.
7: Bleib einfach dumm.

0: okay, cool. Kannte ich noch überhaupt nicht. Wie kommst du dazu?
1: TikTok.
0: Das Facebook für die Jungen. Und zum Schluss noch dein Tipp für das Spiel.
1: Boah, das ist immer schwierig. 3-1 könnte das schon werden.
0: Also musikalisch ist Schleswig-Holstein vorbereitet auf die WM, was auch immer da noch kommen mag.
2: Dieses Lied hier, selbst von den Amis oder von den Amerikanern mittlerweile gefeiert. Da gibt es eine Grammy-Gewinnerin, eine Rapperin, ich habe vergessen, wie sie heißt, die das jetzt auch gerade so ein TikTok-Video auch mit diesem Song hier gemacht hat. Hier ist NDR 1 Welle Nord und wir hören jetzt den offiziellen FIFA-Song von Shakira, Dai Dai, also italienisch eigentlich, auf geht's, los geht's, komm schon. Und warum gerade italienisch? Obwohl die ja gar nicht dabei sind bekanntermaßen, weil es um alle, die mal gewonnen haben, bei der WM eigentlich geht. Und da gehört Italien natürlich mit dazu. Shakira jetzt auf NDR 1 Welle Nord.

0: Die Landeshauptstadt will bei der Kieler Woche zeigen, dass sie auch Olympische Spiele kann. Ein Thema jetzt bei uns in den Nachrichten. Und der Bürgermeister dankt allen Helfern nach der Explosion in Kropp. Auch das jetzt Thema um 18 Uhr bei Peter Vorbeck.
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2: Nach der Explosion in einem Mehrfamilienhaus in Kropp ist in der betroffenen Wohnung eine Gasflasche gefunden worden. Ob die im Zusammenhang mit der Detonation steht, ist laut Polizei noch Gegenstand der Ermittlungen. Die Explosion wurde durch ein Gasgemisch ausgelöst. Dabei war ein Mensch ums Leben gekommen. Es handelt sich nach Angaben der Beamten vermutlich um den 77-jährigen Bewohner. Die übrigen 28 Menschen in dem Haus mit altengerechten Wohnungen müssen jetzt andernorts untergebracht werden. 4 Menschen wurden leicht verletzt. Zeitweise waren bis zu 200 Einsatzkräfte von Feuerwehr, Rettungsdienst und THW vor Ort. Kropps Bürgermeister Stefan Plog dankte allen, die helfen und geholfen haben.
3: Ich bin sehr dankbar, dass das Hotel Wikingerhof sich bereit erklärt hat, ich glaube, es sind 10 Personen aufzunehmen. Viele kommen bei ihren Angehörigen unter und die Gewoba selbst als Vermieter ist dabei, Wohnungen zu organisieren. Auf die Feuerwehren hier bei uns konnte man sich 100% verlassen. Das ist wirklich ein großes Lob an alle Rettungsorganisationen.
2: Der geplante Castortransport von Brunsbüttel nach Brockdorf hat auch Atomkraftgegner auf den Plan gerufen. Am Morgen hatte ein Schiff mit radioaktiven Abfällen aus Großbritannien im Industriehafen festgemacht. Sie stammen aus der Wiederaufarbeitung deutscher Brennelemente in Sellafield und sollen morgen ins Zwischenlager nach Brockdorf gebracht werden. Aktuell findet eine Mahnwache am AKW Brockdorf statt. Unsere Reporterin Vinetta Richter ist vor Ort. Wie viele Menschen protestieren dort denn?
4: Es sind etwa 10 Personen hier am Atomkraftwerk in Brockdorf. Sie kritisieren den Castortransport und Atomkraft im Allgemeinen aus verschiedenen Gründen. Einer ist ihrer Meinung nach ganz klar, dass es immer noch kein festes Endlager für den Atommüll gibt und die Zwischenlager, wie hier in Brockdorf, zu ungeeigneten Langzeitlagern werden könnten. Manche Teilnehmer sind sogar aus Niedersachsen angereist. Bisher verläuft der Protest durch, die Protestierenden unterhalten sich und tragen Banner und Fahnen. Die Polizei begleitet sie.
2: Nach dem Tod eines 4 Monate alten Babys in Brunsbüttel ist heute der Prozess vor dem Itzehoer Landgericht mit einem weiteren Gutachten fortgesetzt worden. Die Staatsanwaltschaft wirft den Eltern Totschlag durch Unterlassung vor. Laut Anklage haben sie ihr Kind verhungern lassen. Heute hat ein Sachverständigengutachten die Rolle der Mutter beleuchtet. Sven Jachmann berichtet.
5: Der psychiatrische Gutachter hatte die Mutter zu ihrer Lebensgeschichte und den letzten Wochen vor dem Tod der 4 Monate alten Tochter befragt. Er stellte fest, die Angeklagte leidet unter Panikattacken, einer mittelschweren Depression und sie habe über Monate hohe Mengen an Schmerzmitteln wie Ibuprofen und Paracetamol zu sich genommen. Das habe jedoch keinen Einfluss auf ihre Handlungsfähigkeit gehabt, so das Fazit des Psychiaters. Zuvor war es um die Rolle des angeklagten Vaters gegangen. Ihm hatte der Gutachter eine Persönlichkeitsstörung mit autistischen Zügen bescheinigt. Es gebe aber keinen Hinweis darauf, dass dies die Handlungen des Vaters über Monate beeinflusst habe. Das Urteil wird Ende Juli erwartet.
2: Am Sonnabend startet die 132. Kieler Woche. Dann wird die Landeshauptstadt wieder Gastgeber nicht nur für ein riesengroßes Volksfest, sondern auch für das größte Segel-Event weltweit. In Kiel-Schilksee versammeln sich mehr als 4000 Segler aus 58 Nationen. Und auch Bundespräsident Steinmeier wird am Sonnabend aufs Wasser gehen, zusammen mit Weltklasse-Segler Boris Herrmann und dem Wettfahrtleiter Dirk Ramhorst, der im Zuge einer möglichen Olympiabewerbung ein gutes Bild abgeben möchte.
6: Die Kieler Woche in diesem Jahr steht natürlich ganz klar unter dem Thema Olympia. Das ist unsere gewissermaßen Arbeitsprobe für die Bewerbung aus Köln, Rhein-Ruhr und München, um zu zeigen, was wir immer auch in der Jo-Kampagne gesagt haben, wir können Olympia. Wir haben ja in Jo auch gezeigt, wir wollen Olympia und das wollen wir jetzt nochmal vermitteln. Ich bin da sehr zuversichtlich. Wir sind ja ein sehr eingespieltes Team, die jetzt eben schon über Monate dran gearbeitet haben und sich mit, ja, ich sag mal, mit großem Engagement darauf vorbereitet haben, dass es jetzt am Wochenende losgeht.
0: 18 Uhr und 4 Minuten. Hier ist NDR 1 Welle Nord mit dem Wetter für uns in Schleswig-Holstein. Übrigens ja inoffizieller Kieler Woche startet immer schon am Freitag und da bis zu 30, 31 Grad in Kiel. Erst viel Sonnenschein. Im Laufe des Abends, der Nacht können auch Schauer und Gewitter kommen. Nur, dass Sie das schon mal gehört haben. Heute jetzt erstmal noch mal ein bisschen Sonne für uns, bevor sie untergeht, bei 17 Grad in Kiel. 19 in Lübeck, 17 Itzehoe, Flensburg 16 Grad. Es kommen wieder dichtere Wolken, die weiter über uns hinwegziehen wollen, aber zum Teil ist diese Nacht auch sternenklar. Deswegen geht es auch runter in der Nacht auf 6 bzw. 7 Grad. Morgen dann mal, ja, so ein paar dichtere dichtere Wolken. Abends kommt neuer Regen auf uns zu. Das Ganze morgen aber schon bei 23 Grad. Und dann geht's ja peu à peu Richtung Sommer mit bis zu 30 Grad. Immer Schauer mit dabei, aber auch viel Sonnenschein.
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0: 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Im Kreis Nordfriesland die Ostenfelder Landstraße ist zwischen Mildstedt und Oldersbeek wegen Reinigungsarbeiten gesperrt. Und an der Elbfähre Glückstedt-Wischhafen 2 Stunden Wartezeit im Moment in beide Richtungen. Aktuelle Blitzer auf der A21 ist einer, Bagdaheide Richtung Kiel, Höhe Lezen. Hier dürfen Sie 80 fahren. Auf der B202 auch einer, und zwar Silent Richtung Lütjenburg, Höhe Seekrug. Krempe Richtung Kremptop, kurz vorm Supermarkt auch noch. Und wenn Sie was entdeckt haben, immer gerne her damit. Geht am einfachsten in der NDR Schleswig-Holstein-App. Hier hören Sie die größten Hits für Schleswig-Holstein. Mein Name ist Miriam Pede. Wir starten mal so.
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0: Baustelle Nord auf der A7 Hannover Richtung Flensburg zwischen Waltershof und dem Elbtunnel liegen Gegenstände. Kommen Sie gut an mit uns, mit NDR 1 Welle Nord und mit den größten Hits für Schleswig-Holstein. Es ist ein großer Tag heute für die Büsumer Löschrobben. Das ist keine besondere Robbenart, sondern die Büsumer Kinderfeuerwehr. Ja, die gibt's jetzt. Heute war die offizielle Gründungsfeier. Es war ein großer Tag für die Lütten und für Marie Beck. Die hat das nämlich quasi alles in die Wege geleitet. Sie ist von Köln vor 2 Jahren nach Büsum gezogen. Und dann war links der Nachbar bei der Feuerwehr und rechts der Nachbar bei der Feuerwehr. Und schwupps war Marie auch bei der Feuerwehr und ist dort eingetreten. Und nun ist sie quasi Head of Büsumer Löschrobben. Es sind 37 Kinder zwischen 6 und 10 Jahren, die da mitmachen. Richtig viele. Und ich habe nur gehört aus Büsum, alle Kinder lieben Marie. Da habe ich mich gefragt, ja, vielleicht ist es ja so, dass die gar nicht so gerne bei der Feuerwehr sind, sondern einfach nur gerne bei Marie.
1: Das wäre auch nicht schlimm. Aber ich glaube, die lieben die Feuerwehr mindestens genauso.
0: Was denn daran? Was ist denn so cool und so toll?
1: Ja, natürlich vor allem die Fahrzeuge. Und dass man in der Gemeinschaft so tolle Sachen machen kann und sich auch mal so wirkungsvoll fühlen kann. Mhm. Dass man Feuer löscht und Abenteuer erlebt und so Gefahren begegnet. Natürlich alles ganz spielerisch bei uns, aber für die Kinder ist das schon ganz schön viel wert.
0: 37 Kinder ist ja echt auch eine Hausnummer, was du da auf die Beine gestellt hast, muss man sagen.
1: Da habe ich auch ehrlich gesagt überhaupt nicht mit gerechnet. Wir haben das so ausgelegt für so, ach, wir machen eine Gruppe, so mit 10 bis 15 Kinder vielleicht. Mhm. Und ja, jetzt haben wir 2 Gruppen. Die Kinder kommen halt in Gruppe A und B, weil 40 Kinder auf einmal oder knapp 40, ja, das ist einfach zu viel.
0: Ja, das ist ein Hühnerhaufen. Und ich freue mich so sehr, ja, dass danke, das da bei euch geklappt hat. Schön, dass du aus Köln hierher gekommen bist. Für mich bist du schon Schleswig-Holsteinerin.
1: Ach, danke, das höre ich gern. Ich fühle mich auch richtig zu Hause. Und ich bin auch ganz froh, dass das so gut geklappt hat hier mit unseren Löschrobben. Und ich freue mich, jeden Dienstag dahin zu gehen und mit denen was Schönes zu machen.
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0: 18.30 Uhr ist es und das am Dienstagabend. Hier ist NDR 1 Welle Nord mit dem Wetter für uns in Schleswig-Holstein und in Mölln. Schwimmen auf dem kleinen Teich im Robert-Koch-Park endlich wieder die Enten. Ihr Häuschen war ja kaputt. Die Enten mussten umziehen und viele Möllner haben sie sehr vermisst. Jetzt sind sie wieder zurück und das bei bestem Wetter heute, hoffe ich, und auch morgen noch.
1: In Südholstein und Hamburg werden die Wolkenfelder weiter nach Osten rausgedrückt. Zwar bilden sich noch ein paar neue Quellwolken, es bleibt aber freundlich mit Sonnenschein und auch trocken. Und das an einem Abend bei rund 15 Grad. Und die Nacht fällt mit bis zu 7 Grad aber deutlich kühler aus. Der Mittwoch startet zunächst noch eher freundlich. Im Laufe des Tages sorgt dann aber eine schwache Warmfront für neue, oft dichte Bewölkung. Ab dem Nachmittag setzt dann von Westen her auch etwas Regen ein. Große Mengen werden das allerdings nicht. Ein Stückchen wärmer wird es auch noch dazu mit bis zu 22 Grad.
0: Sebastian Wache war das, unser Wetterexperte für Sie.
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0: 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Die A25 Geesthacht Richtung Hamburg wird zwischen Bergedorf und dem Dreieck Südost in einer halben Stunde wegen einer Fahrbahnerneuerung gesperrt. Das Ganze dauert dann bis morgen früh 5 Uhr. Also falls Sie noch auf der A25 von Geesthacht nach Hamburg wollen, sollten Sie losfahren. Im Kreis Nordfriesland, die Ostenfelder Landstraße, ist zwischen Milstedt und Oldersbeck noch immer wegen Reinigungsarbeiten gesperrt. Und an der Elbfähre Glückstadt-Wischhafen 2 Stunden Wartezeit noch immer in beide Richtungen. Aktuelle Blitzer sind zum Beispiel auf der B77 zwischen Jagel und Rendsburg-Höhe Kropperbusch, auf der B199 Niebel Richtung Flensburg-Höhe Schafflund und auf der B431 Neuendorf Richtung Elmshorn, und zwar direkt, wenn Sie dann in Elmshorn reinfahren. Klaus und allen anderen, Dankeschön fürs Bescheidsagen. Hier ist NDR 1 Welle Nord mit Miriam Pede und mit den größten Hits für Schleswig-Holstein. Gleich Kate Bush, die ja als erste quasi nach 40 Jahren die Milliarden-Streaming-Marke geknackt hat durch Stranger Things mit ihrem Riesenhit Running Up That Hill, hören Sie. Bob Seger ist am Start und hier geht's los mit Crowded House.

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0: krass, wie nochmal bekannt bei allen dieser Song geworden ist durch Stranger Things, durch die Serie. Hier ist NDR 1, Welle Nord. Und bei uns bekommen Sie auch die kleinen schönen Geschichten, sodass Sie rundum informiert sind über Schleswig-Holstein. Zum Beispiel die gute Nachricht für alle, die von Büsum nach Helgoland wollen oder auch zurück. Seit heute gibt es ja wieder eine Schiffsverbindung. Der Katamaran Nordlicht hat übernommen für die havarierte Funny Girl. Hat heute Morgen schon zum ersten Mal abgelegt und zwar an der alten Hafeninsel in Büsum Richtung Helgoland. Solche Geschichten und noch viel mehr hier bei uns immer im NDR. Natürlich auch im Fernsehen für Sie zusammengefasst und zwar im Schleswig-Holstein-Magazin. Jeden Abend um 19.30 Uhr. Heute Abend moderiert von Marie-Louise Bram und von Julian Kraftzig. Moin, mein Lieber.
1: Moin, Miri.
0: Na?
1: Hast du noch einen CD-Player zu Hause eigentlich?
0: Nee. Aber meine Mutter hat noch so eine richtige Stereoanlage. Was?
1: Nein.
0: Kassette, CD,
1: Heifen.
0: Ja, so richtig. So
1: da kriegst du mittlerweile richtig Geld für, ne? Für so alte Dinger.
0: Ja?
1: Ja, also.
0: Das muss ich immer sagen, aber ich glaube, sie benutzt das Ding auch.
1: Du musst jemanden finden, der es haben will noch.
0: Ja,
1: aber wir haben ja ein Riesenarchiv ja auch bei uns beim NDR hier in Kiel. Da sind natürlich auch noch CDs, zum Beispiel auch Hörbücher. Und 2000 Hörbücher, die werden jetzt hier bei uns aussortiert. Die wandern aber nicht im Müll und werden geschreddert, sondern das sind ja richtige Schätze teilweise. Die werden zur Verfügung gestellt in Bibliotheken bei uns in Schleswig-Holstein.
0: Teilweise war schön. Jetzt.
1: Doch, ich glaube, das sind nette Sachen bei. Und ich, also auch meine Kinder, die haben auf jeden Fall noch einen CD-Player, so einen kleinen, so einen Rekorder. Und finden es irgendwie cool, auch mal eine CD einzulegen und zu hören.
0: Dann habe ich doch einen, stimmt. Haben
1: Siehst
0: meine
1: du?
0: Kinder auch.
1: Guck mal, überlegen Sie mal zu Hause, ob Sie einen haben. Und wenn Sie demnächst dann in einer Bibliothek sich ein Hörbuch ausleihen, könnte es sein, dass das aus dem NDR-Archiv kommt. Das heute Abend natürlich Thema bei uns. Und wir behalten natürlich im Blick den Castor-Transport. Das klingt ein bisschen wie 90er.
0: Ja, ist aber
1: gerade ganz aktuell. Brunsbüttel nach Brockdorf. Und da behalten wir natürlich auch alles im Blick, auch in Sachen Proteste und Verlauf.
0: Alles zu sehen heute Abend um 19.30 Uhr in Ihrem Schleswig-Holstein-Magazin. Mein Name ist Miriam Pede. Wir hören uns morgen wieder ab 15 Uhr. Aber ich gebe Sie in gute Hände. Birgit Hahn ist schon bereit für sich. Und die größten Hits für Schleswig-Holstein, die gibt es ja eh immer bei uns hier.

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1: Um 19 Uhr mit Gisela Former. Die Staats- und Regierungschefs von 7 wichtigen Industriestaaten haben sich darauf verständigt, mehr Druck auf Russland auszuüben, um ein Ende des Ukraine-Kriegs zu erreichen. Auch US-Präsident Trump sagte auf dem G7-Treffen in Frankreich zu, bald die Ölsanktionen gegen Moskau wieder in Kraft zu setzen. Korrespondent Georg Schwarte in Evian sieht einen neuen Geist der Gemeinsamkeit für die Ukraine.
2: Zum ersten Mal, sagen jedenfalls Teilnehmer, hätten sie vom US-Präsidenten im Beisein von Selenskyj den Satz gehört, Russland muss jetzt ein Abkommen schließen. Die Rede ist da von einem neuen Ton, der gemeinsamen Überzeugung, wir stehen zusammen. Und Selenskyj selbst war jedenfalls ziemlich begeistert und sagte, endlich verstehen alle hier, dass Russland den Krieg nicht gewinnen wird. Da ist jetzt von einer Position der Stärke für die Ukraine die Rede. Alle, inklusive der USA, wollen jetzt den Druck auf Russland erhöhen. Frankreich, Kanada, die Briten kündigen konkrete neue Sanktionen gegen die russische Schattenflotte an. Insofern ist das heute ein guter Tag für die Ukraine.
1: Im Ärmelkanal zwischen Großbritannien und Frankreich hat ein russisches Kriegsschiff offenbar Warnschüsse auf eine Yacht abgegeben. Das melden die Nachrichtenagenturen Reuters und AFP und berufen sich auf Quellen, die anonym bleiben wollen. Das Verteidigungsministerium in London teilte mit, man prüfe Berichte über einen Vorfall. Am Sonntag hatte die britische Marine und Spezialkräfte einen Öltanker der russischen Schattenflotte festgesetzt. Gestern hatte die britische Marine mitgeteilt, dass sie ein russisches Kriegsschiff im Ärmelkanal beschattet hat. Das Europäische Parlament hat beschlossen, KI-Anwendungen zu verbieten, mit denen sexualisierte Deepfakes erstellt werden können. Die Mehrheit der Abgeordneten stimmte dafür, das europäische KI-Gesetz entsprechend zu ändern. Bei Deepfakes werden mit Hilfe künstlicher Intelligenz Bild-, Video- oder Tonaufnahmen manipuliert oder erstellt. Top-Favorit Frankreich startet heute in die Fußball-Weltmeisterschaft. Die Partie gegen Senegal beginnt um 21 Uhr. Aus dem ARD-WM-Team Desiree Krause.
3: Bei der Weltmeisterschaft 2002 trafen die beiden Mannschaften im Eröffnungsspiel aufeinander, in ihrem ersten Duell überhaupt. Damals schlug Senegal die favorisierten Franzosen mit 1:0. Frankreich schied in der Vorrunde als Gruppenletzter aus. Die argentinischen Weltmeister von 2022 beginnen ihre WM heute Nacht um 3 Uhr gegen Algerien. Argentinien hat das Ziel Titelverteidigung und geht mit breiter Brust ins letzte Turnier von Ausnahmespieler Lionel Messi. Außerdem treffen Irak und Norwegen um Mitternacht aufeinander. Ralf Rangnicks Österreicher und Jordanien spielen das letzte Spiel um 6 Uhr am Morgen.
1: Das waren die Nachrichten.
4: NDR 1, Welle Nord, das Wetter für uns in Schleswig-Holstein. Na also, geht doch. Das war und ist doch heute schon mal deutlich freundlicher und wärmer als in den vergangenen Tagen. Und auch jetzt noch fast überall herrlichster Sonnenschein. Nur im äußersten Nordwesten sehen wir so ein paar Wolken bei 14 bis 18 Grad. Morgen bleibt es erstmal schön trocken, Wechsel aus Sonne und Wolken, ganz angenehm bei bis zu 23 Grad. Dann kommen von der Nordsee her allerdings ein paar dichtere Wolken mit halbt schauerartigen Regen auf uns zu. Am Donnerstag wird es noch wärmer, bei bis zu 27 Grad. Da kann es auch so ein Gewitter zwischendurch geben, aber ansonsten erwarten wir einen trockenen Sonne-Wolken-Mix. Also es wird.
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4: 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Vorsicht bitte auf der A7 Hamburg Richtung Flensburg. In der Ausfahrt Bahrenfeld steht ein defekter PKW. Die A25 Gestacht Richtung Hamburg ist zwischen Bergedorf und Dreieck Südost wegen Fahrbahnerneuerung bis morgen 5 Uhr gesperrt. Kreis Nordfriesland. Die Ostenfelder Landstraße ist zwischen Millstedt und Oldersbeck wegen Reinigungsarbeiten gesperrt. Und an der Elbfähre Glückstadt-Wischhafen gibt es momentan 2 Stunden Wartezeit in beiden Richtungen. Wir wünschen Ihnen eine gute Fahrt und ich gebe jetzt kurz ab an die Radiokirche.
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5: Geld allein macht nicht glücklich, sagte meine Oma Martha immer. Meine Oma lebte von einer kleinen Rente. Sie war auch oft mürrisch. Aber ich erinnere mich vor allem an eins. Als ich klein war, durfte ich mich auf ihre Füße in den braunen Pantoffeln stellen. Sie hielt meine Hände fest und so sind wir zusammen in großen Schritten durch unsere Wohnung marschiert, bis wir vor Lachen nicht mehr konnten. Glück kommt nur zu einem kleinen Teil aus den Umständen, unter denen man lebt. Das hat man herausgefunden. Fast die Hälfte kommt daraus, wie wir denken, was wir tun oder wie wir uns verhalten. Wir haben alle die Chance, glücklich zu sein, jeden Tag neu. Bestes Beispiel ist für mich Anne. Sie ist über 90. Anne lebt seit Jahren im Pflegeheim. Zu sich selbst sagt sie vor dem Spiegel oft, mein Engel. Frage ich sie, wie es ihr geht, so erzählt sie von der Sonne und einem Spaziergang und von der Freude, hier gut versorgt zu sein. Paul Gerhardt, der erfolgreichste Lieddichter in unserem Gesangbuch, hat auch ein Rezept fürs Glücklichsein. Ist Gott für mich, so trete gleich alles wider mich, dichtet er. Er ist voller Vertrauen, dass er richtig ist, so wie er eben ist. Dabei hat er viel Unglück erlebt. Der 30-jährige Krieg setzte ihm und seiner Familie zu. Viele seiner Kinder starben jung. Und dennoch dichtete er, mein Herz geht in Sprüngen und kann nicht traurig sein. Ist voller Freud und Singen, sieht lauter Sonnenschein. Die Sonne, die mir lachet, ist mein Herr Jesus Christ. Das, was mich singen machet, ist, was im Himmel ist. Vielleicht reicht es manchmal aus, den Blick zu heben und einen Fixpunkt zu finden, der außerhalb meiner kleinen Welt ist. Dann öffnet sich der Blick für die Freude und das Glück, die schon längst da sind. Ich bin Claudia Bruveleit, Pastorin in der Diakonie Kropp. Ich wünsche Ihnen einen glücklichen, gesegneten Abend.
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4: Schön, dass Sie bei uns sind. Ein Instrument, das in den 80ern sehr gerne in Popsongs vorkam, war das Saxophon. Und auch heute wird es noch auch von jungen Menschen mit ganz viel Leidenschaft gespielt. Das hören Sie gleich bei uns gegen 6:45. Und vorher haben wir noch was anderes Typisches aus den 80ern. Synthi-Sound und eingängige Melodien wie bei Johnny Hates Jazz und I Don't Wanna Be a Hero.
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0: mit ganz viel Gefühl. In der Feierabend mit Elvis Presley, The King and the Ghetto.
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0: Ja, und der Landeswettbewerb Jugend musiziert ist längst vorbei. Und wer dort gewinnt, der hat nicht nur die wahnsinnige Ehre, beim Bundeswettbewerb antreten zu dürfen. Es gibt dazu auch eine ganze Reihe von Sonderpreisen für junge Musiker. Den NDR-Sonderpreis hat dieses Jahr ein Saxophon-Trio aus Lübeck gewonnen. Und damit eine professionelle Aufnahme hier bei uns im Landesfunkhaus in Kiel. Isabel Breitbach war dabei.
2: Wo sonst Hörfunkbeiträge wie dieser hier gerade und Podcasts für NDR Schleswig-Holstein aufgenommen werden, in einem Studio im Erdgeschoss des Landesfunkhauses stimmen Max, Theo und Juliana sich ein. Und ihre Saxophone.
3: Besser angucken können, ne?
2: Ab 10 Uhr morgens sind für sie das Studio und Toningenieur Sebastian Struck reserviert.
4: Na, wie ist das für euch hier drin? Ist ganz schön trocken, so der Raum, ne?
2: Das Saxophon-Trio aus Lübeck spielt erst seit gut 9 Monaten zusammen. Sie sind alle um die 18 Jahre alt. Ihre Studioerfahrung bisher?
5: Noch gar nicht. Paar Konzerte mitgeschnitten worden, aber noch nie im Studio.
2: Max ist der erfahrenste Musiker des Trios. Bei Jugend musiziert war der Juniorstudent schon etliche Male dabei, hat mit unterschiedlichen Instrumenten Landeswettbewerb und Bundeswettbewerb gewonnen, bei Preisträgerkonzerten auf großen Bühnen gespielt, aber das Studio-Feeling ganz anders.
5: So ein bisschen seltsam. Also ich kann man nur ganz schwer beschreiben, finde ich, weil es fühlt sich ein bisschen an wie so ein an sich Auftritt, nur mit weniger Druck. So.
6: Ihr seid soweit alle?
7: Ja. Jo.
6: Dann würden wir laufen für den ersten Take.
2: Das Setting entspannt. Dafür sorgt auch Sebastian Struck. Sein Hauptjob ist aber der gute Ton, der für Musikaufnahmen ein wenig optimiert werden muss.
4: Weil so klingt jetzt halt nur der Raum. Ist halt Hörfunkstudio. Aber wie fühlt sich das an für euch? Also meint ihr, ist es okay oder können wir noch irgendwas verbessern für euch?
8: Das ist eigentlich gut, oder?
4: Ich hatte das Gefühl, dass ich von dir noch relativ viel Ansatzgeräusche hatte. Ja, das ist das Einzige, was mir aufgefallen ist. Sonst klang das eigentlich ganz schön.
5: Also sonst machen wir es so. Du spielst dieses Dadaladalam. Spiel mal.
2: Dass man alles wiederholen kann, hilft.
4: Okay, und wir würden laufen für den zweiten Take.
2: Denn perfekt ist es auch nach der zweiten Runde.
9: Noch nicht so ganz, aber es ist schon besser als das erste Mal auf jeden Fall. Und können wir das nochmal machen?
2: Juliana nimmt erst seit gut einem Jahr Saxophonunterricht, spielt sonst Klavier, Geige und singt.

0: Der erste Platz beim Landeswettbewerb Jugend musiziert mit ihrem Trio, für sie der erste große Erfolg. Theo hat da schon ein paar mehr gesammelt und stand auch schon beim Schleswig-Holstein Musikfestival auf der Bühne mit Asja Fateyeva, einer bekannten Saxophonistin. Der Tag im Studio ist aber auch für ihn ein besonderes Erlebnis.
1: Also ich denke mal, wenn man sich das so nach 10 Jahren oder so nochmal anhört, und dann würde das, glaube ich, schon ganz cool sein, so zu sehen, was man so vor 10 Jahren geleistet hat. Und natürlich werden das dann auch die Freunde und Eltern und alles sehen.
0: Und dass man auch sonst noch öfter hört von diesen dreien, nicht ausgeschlossen. Ihre Aufnahmen haben sie nach knapp 4 Stunden im Kasten. Ihre ersten 3 Stücke.
2: Toll, oder? Also ich kriege richtig Gänsehaut im Studio. Viel, viel Erfolg euch dreien, und jetzt ein ganz, ganz anderer Sound. Also eine krasse Kehrtwende. Gehört aber auch zu den größten Hits für Schleswig-Holstein hier bei NDR 1 Welle Nord. Wir fahren nochmal schön die neue deutsche Welle. Schön mitgrölen ist natürlich jetzt angesagt, wenn Sie zum Beispiel im Auto unterwegs sind. Hier ist Peter Schilling natürlich und Major Tom.

0: Moin, hier ist das Morgenteam Mandy Schmidt und Christian Hake für Horst Hof. Und wir haben in diesem Frühsommer ein ganz tolles Morgenrätsel. Wer sagt denn sowas?
1: Sie sagen uns einen Satz aus Ihrem Beruf und wir raten, was Sie arbeiten. Und heute war Manni aus Laboe dran.
2: Bei uns im Beruf sagt man gerne mal Schlauch rauf.
0: Da ist ja alles möglich, ne? Feuerwehrmann, Aquariumputzer, Zahnarzthelfer.
1: Nee, ist alles falsch. Richtige Antwort.
2: Ich bin Kraftfahrzeugmeister. Und Schlauch rauf rufen die Gesellen und einer der Monteure wieder mal vergessen hat, den Absaugschlauch auf den Auspuff zu stecken.
0: Ja, nächstes Berufe raten morgen früh um 10:07.
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0: Mal richtig mit Power in den Dienstagabend oder hier bei NDR 1 Welle Nord um 19.30 Uhr. Schauen wir mal ganz kurz auf das Wetter für uns in Schleswig-Holstein. Und es ist doch ganz schön draußen noch. 14 bis 18 Grad im äußersten Nordwesten. So ein paar hohe Wolken, aber überall schön trocken und ganz angenehm. Morgen dann erwarten wir bis zu 23 Grad. Die Temperaturen gehen jetzt jeden Tag ein bisschen weiter drauf. Von der Nordsee her gibt es da ein paar dichtere Wolken, teilweise auch etwas Regen, aber ansonsten bleibt es schön trocken bei so einem Sonne-Wolken-Mix. Und am Donnerstag erwarten wir bis zu 27 Grad, da geht es schon Richtung heiß. Auch da müsste ein bisschen Sonne und die Wolken sich abwechseln und teilweise gibt es ein, zwei kurze Gewitter zwischendurch, aber das hat es dann auch immer wieder schnell erledigt.
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0: Schnell und zuverlässig, damit Sie sicher ankommen, die A1 Hamburg Richtung Lübeck wird zwischen dem Kreuzberg der Heide und Bad Oldesloe wegen Fahrbahnerneuerung von 20 Uhr, also in einer halben Stunde, bis morgen 5 Uhr gesperrt. Das schon mal auf dem Zettel haben. Dann haben wir schon eine Sperrung. Die A25 Gisthaft Richtung Hamburg ist zwischen Bergedorf und dem Dreieck Südost wegen der Baustelle bis morgen 19 Uhr dicht. Kreis Nordfriesland, die Ostenfelder Landstraße ist zwischen Millstedt und Oldersbeck wegen Reinigungsarbeiten gesperrt. Und an der Elbfähre Glückstadt-Wischhafen beträgt die Wartezeit in beiden Richtungen jetzt eine Stunde. Ansonsten wünschen wir natürlich erstmal eine wundervolle Fahrt mit uns.
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0: Hits in drei Jahrzehnten in den Charts zu haben, das können nicht viele Künstler über sich sagen. Die Bee Gees schon, die waren in den 90ern erfolgreich, in den 80ern und angefangen hat ihre weltweite Karriere in den 70ern mit dem Soundtrack aus dem Film Saturday Night Fever. Einmal mit diesem Staying Alive und der Kracher, mit dem sie jetzt ihren sonnigen Abend vielleicht auf dem Balkon verbringen. Das ist Night Fever.
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0: 19:42 Uhr.
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0: Wir machen mit Ihnen an diesem meist schön sonnigen Mittwochabend mal eine kleine Zeitreise. Denn jahrzehntelang gab es auf NDR 1 Welle Nord einmal in der Woche den Hörbuchtipp unserer Kollegin Anne Koblenz.
2: Sönje, komm, schrie ich sie an. Du musst weiterlaufen. Ich kann nicht.
3: Zwei Kinder stecken im Watt fest.
0: Da gab es Kindergeschichten, Krimis, Biografien, Reiseführer und auch hohe Literatur.
4: Sie nahm meine Hand und führte sie in ihr Dekolleté zu ihren Brüsten, die sehr handlich waren. Führte sie da am Gelenk herum auf eine Weise, dass meine Männlichkeit, wie ihr nicht entgehen konnte, in den bedrängendsten Aufstand geriet.
3: Sie haben richtig gehört. Wenn Sie bisher glaubten, Thomas Mann sei ausschließlich anstrengend, intellektuell und langweilig, dann kann Sie Felix Krull vom Gegenteil überzeugen.
0: Für diese Tipps bekommen wir die Hörbücher von den Verlagen kostenlos zur Verfügung gestellt. Und so, das können Sie sich vielleicht vorstellen, hat sich über all die Jahre eine Hörbuchbibliothek von 2000 Stück angesammelt. Doch auch wir müssen ja mal ausmisten und damit nichts im Müll landet, haben wir sie jetzt an Bibliotheken SH verschenkt. Das ist der Verband, der alle Bibliotheken in Schleswig-Holstein ausrüstet.
5: Also wir unterscheiden in Standbibliotheken und in Fahrbibliotheken. Standbibliotheken haben wir ungefähr 130. Da geht es von den ganz großen Flensburg, Kiel bis hin zu den ganz kleinen in Süderbrarup oder hier Schachtaudorf gleich um die Ecke. Das gibt es in allen Größenordnungen, auch als Zweigstellensystem wie in Norderstedt zum Beispiel. Da ist es groß. Dann fahren durchs Land noch 12 Fahrbibliotheken, die ganz kleinen Gemeinden anfahren. Und mit 12 Fahrbibliotheken sind 550 Gemeinden unsere Kunden. Also wir erreichen von allen Gemeinden in Schleswig-Holstein den überwiegenden Teil.
0: Das klingt gut. Friederike Sablowski ist die stellvertretende Direktorin vom Bibliotheken SH und stolz auf die nagelneue Zentrale des Verbandes in Rendsburg. Da gibt es jetzt alles, was unsere Bibliotheken brauchen. Bücher, Spiele, DVDs, Games und eben Hörbücher, auch als etwas, das man noch richtig echt anfassen kann.
6: Es gibt immer noch Leute, die gerne die CD in der Hand haben, letztendlich auch dieses Booklet dann nochmal angucken. Die sind sehr gefragt weiterhin. Das ist ein boomender Markt. Allerdings verlagert sich das in der Tat natürlich mehr und mehr ins Streaming. Aber das ist bei Hörbüchern, hält sich dieser Trend auf CD hören noch ein bisschen länger.
0: Deshalb ist Direktor Oke Simons zuversichtlich, dass die Hörbücher mit dem NDR-Aufkleber auch wirklich ausgeliehen werden.
6: Das ist ein schönes Geschenk, weil es wirklich unsere Bestände noch gut ergänzen kann. Manchmal ist es schön, wenn wir mehrere Exemplare von einem Hörbuch haben. Und auf der anderen Seite kann man sich aber auch vorstellen, dass Sie in Ihrem Archiv noch einige Perlen hatten, die wir vielleicht gar nicht hatten. Und die eine oder andere Leserin, Hörerin wird sich darüber freuen, dass wir eine Perle aus dem NDR-Archiv dann bekommen haben.
0: Und wir sind total froh, dass wir unsere Hörbücher in gute Hände geben konnten. Jetzt sind Sie dran, ab in die Bibliothek, um die Ecke und mal was ausleihen. Denn Hören macht immer Spaß. Das beweisen wir Ihnen ja auch jeden Tag mit den größten Hits für Schleswig-Holstein hier bei NDR 1 Welle Nord. Und jetzt kommt die Hymne aus Schottland, die nicht nur zur WM in jeder schottischen Kneipe immer laut gespielt wird. Das sind die Proclaimers und I'm gonna be 500 miles. 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

egal, was Ed Sheeran macht, es ist immer gut. Und da bleiben wir gleich beim Thema hier bei NDR 1 Welle Nord. Hotel California ist ein Klassiker, auch das Album natürlich von den Eagles. Aber auf diesem Album sind noch viele andere Perlen. Und wir nehmen jetzt einfach mal die Zeit. Eine haben wir dafür rausgesucht, das ist nämlich New Kid in Town. Eine ganz entspannte Nummer jetzt von den Eagles. 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
1: Um 20 Uhr mit Gisela Former. US-Präsident Trump hat sich auf dem G7-Gipfel in Frankreich bereit erklärt, wieder stärker auf ein Ende des Ukraine-Kriegs hinzuarbeiten. Er forderte Russlands Präsident Putin auf, ein Abkommen zu schließen. Unser Korrespondent Michael Strempel ist am Konferenzort in Evian. Er spricht von einem positiven Zeichen für die Ukraine.
2: Es besteht wirklich der Eindruck, dass Donald Trump im Moment bereit ist, sich an einem stärkeren Druck, diplomatischen Druck auf Russland zu beteiligen. Und es besteht auch die Hoffnung bei den G7, dass die USA sich auch an verstärkten Sanktionen wieder beteiligen könnten. Die hatten ja beispielsweise die Sanktionen der Ölexporte gelockert, weil sie gesagt haben, durch den Iran-Krieg ist Öl ohnehin so teuer geworden. Aber wenn dieser Krieg jetzt tatsächlich enden sollte, dann bestünden die Chancen, diese Sanktionen zu verschärfen. Und tatsächlich hat man heute den Eindruck, Donald Trump ist da gesprächsbereit.
1: Verteidigungsminister Pistorius will massiv in die Drohnensysteme der Bundeswehr investieren. Das hat er bei einem Truppenbesuch in Niedersachsen angekündigt. In diesen Tagen werde ein Aktionsplan Drohnen gestartet, sagte der SPD-Politiker in Schortens im Kreis Friesland. Dieser Plan umfasse viele Maßnahmen, die nun umgesetzt würden. In den kommenden Jahren sollen laut Pistorius rund 16 Milliarden Euro für den Bereich ausgegeben werden. Auf vegetarischen Produkten dürfen in der EU künftig nicht mehr Begriffe wie Hühnchen oder Rindfleisch stehen. Die Abgeordneten im Europaparlament haben für einen entsprechenden Gesetzesvorschlag gestimmt. Auch zum Beispiel Steak, Speck, Leber oder Rippchen werden bei Veggie-Produkten verboten. Tabu sind künftig alle Bezeichnungen, die sich auf Fleischarten und einzelne Teilstücke beziehen. Der Rat der 27 EU-Länder muss die Änderungen noch absegnen. Top-Favorit Frankreich startet heute in die Fußball-Weltmeisterschaft. Die Partie gegen Senegal beginnt um 21 Uhr. Aus dem ARD-WM-Team Desiree Krause.
3: Bei der Weltmeisterschaft 2002 trafen die beiden Mannschaften im Eröffnungsspiel aufeinander, in ihrem ersten Duell überhaupt. Damals schlug Senegal die favorisierten Franzosen mit 1:0. Frankreich schied in der Vorrunde als Gruppenletzter aus. Die argentinischen Weltmeister von 2022 beginnen ihre WM heute Nacht um 3 Uhr gegen Algerien. Argentinien hat das Ziel Titelverteidigung und geht mit breiter Brust ins letzte Turnier von Ausnahmespieler Lionel Messi. Außerdem treffen Irak und Norwegen um Mitternacht aufeinander. Ralf Rangnicks Österreicher und Jordanien spielen das letzte Spiel um 6 Uhr am Morgen.
1: Das waren die Nachrichten.
4: NDR 1, Welle Nord, das Wetter für uns in Schleswig-Holstein. So ist es recht für Juni, oder? 14 bis 18 Grad, fast überall Sonnenschein. Nur im äußersten Nordwesten von Schleswig-Holstein so ein paar hohe Wolken, aber es ist überall schön trocken. So starten wir auch morgen erstmal schön in den nächsten Tag. Dann kommt allerdings so im Laufe des Tages ein bisschen Schauer her, und zwar von der Nordsee, regnet sich dann kurz ab, teilweise auch kräftig, aber das war's dann auch. Und das alles bei immerhin bis zu 23 Grad. Und am Donnerstag wird es noch wärmer, bis zu 27 erwarten wir. Auch da kann es zwischendurch mal einen gewitterigen Schauer geben, aber ansonsten gibt's einen herrlichen, entspannten Sonne-Wolken-Mix.
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4: Schnell und zuverlässig, damit Sie sicher ankommen. Die A1 Hamburg Richtung Lübeck wird jetzt zwischen Kreuzberg der Heide und Bad Oldesloe wegen einer Fahrbahnerneuerung gesperrt. Das Ganze bis morgen 5 Uhr. A25 Gestadt Richtung Hamburg ist zwischen Bergedorf und Dreieck Hamburg Südost wegen einer Baustelle bis morgen 19 Uhr gesperrt. Kreis Nordfriesland, die Ostenfelder Landstraße ist zwischen Millstedt und Oldersbeck wegen Reinigungsarbeiten nach wie vor gesperrt, und an der Elbfähre Glückstadt Wischhafen gibt es gerade eine Stunde Wartezeit in beiden Richtungen. Kommen Sie gut an mit uns.
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4: Und schon mal vormerken, 11. Juli, Juli, ne? Schönen Sonnabend, der tritt beim NDR-Festival in Büsum Joris auf. Und mit dabei hat er bestimmt auch seinen Willkommen Goodbye. Gibt's gleich schon mal als musikalischen Gruß aus der Küche nach Diana Ross und Upside Down.
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0: Wir bleiben in dieser entspannten Grundstimmung, denn gibt es etwas Schöneres, als am Strand zu sitzen, Blick aufs Meer gerichtet, dann einfach zurücklehnen, Füße hoch und entspannen. Ich finde es großartig und ich denke, die meisten von Ihnen auch. Und wo geht das Ganze am besten? Natürlich im Strandkorb. Und der hatte gestern tatsächlich den 143. Geburtstag. Am 15. Juni 1882 wurde zum ersten Mal einer aufgestellt. Und seitdem ist er natürlich nicht mehr wegzudenken von Nord- und Ostsee. Gestern war darum Tag des Strandkorbs und unser NDR1-Welle-Nord-Reporter Julian Marxen, der war sozusagen zum Geburtstagsbesuch am Strand von Grömitz.
1: Happy Birthday to you.
2: Ja, hier wird ordentlich gefeiert am Strand in einem Kreis aus Strandkörben. Und zwar der 60. von Beate. Erstmal herzlichen Glückwunsch.
3: Genau, ja, vielen lieben Dank.
2: Ja, und gleichzeitig hebt Beate das Glas auf jenes Möbelstück, das sie so liebt.
3: Das gibt uns alles. Wir haben erste Reihe bei Heiko. Ja. Bin ich ganz emotional. Ja, wir haben immer die 24 und egal was für ein Wetter ist, wir sitzen darin, die Nase am Meer und Achtsamkeit, Entspannung. Wir brauchen nichts. Wir brauchen nur den Strandkorb.
2: Und die Partygäste, die gratulieren natürlich nicht nur Beate, sondern natürlich auch dem Geburtstagskorb.
4: Ja, Glückwunsch. Alles Gute zum Geburtstag, lieber Strandkorb.
5: Es ist schön, dass es ihn gibt.
2: Denn er ist ja unser Freund. Ne? Er schützt uns vor Regen, Sonne, Wind, lässt uns schlafen, hält sogar unsere Drinks. Hier mit den Klappbrettchen rechts und links. Wichtig für die Party.
6: Auf jeden Fall.
7: Gläser sind zwar schon leer, aber
6: ja,
7: da passt noch mehr rauf, würde ich sagen.
6: Auf jeden Fall passt da noch mehr rauf.
2: Und dann hier unten die beiden ausziehbaren Fußablagen. Ich mach das mal ganz kurz. So.
7: Jetzt kannst du deine Beine hinlegen.
4: Das ist tipptopp.
7: Und?
4: Ja, besser als vorher.
2: Meine ich doch. Und da geht noch mehr. Hier in Grömitz gibt es auch Schlafstrandkörbe in Bettgröße mit Matratze. Am Strand zu übernachten, ja, besser geht es nicht, sagt Jennifer, die sich's gerade gemütlich macht.
8: Wir haben Lichterkette hier, wir haben Sterne über uns und das ist mit der Düne zur Linken, es ist super schön.
2: Und noch ein bisschen weiter, ein heißes Teil. Ein Strandkorb mit Ofen, von allen Seiten geschlossen, mit Fenster und Tür. Ja, und drinnen auf der Holzbank, da schwitzen Karin und Günther um die Wette. Naja, es ist eine Strandkorb-Sauna.
9: Also wir genießen das, das ist so richtig super entspannend. Jetzt machen wir einen Aufguss und damit wir richtig zum Schwitzen kommen.
7: So, und ich mache die Tür zu. Viel Spaß.
9: Dankeschön.
7: Ja, gut schwitzt, oder wie sagt man?
9: Ja, genau.
2: Tja, wirklich ein Möbel für alle Fälle, dieser Strandkorb. Seit 144 Jahren sorgt er für unser Wohlergehen. Deshalb danke und auf die nächsten 144.
1: Happy Birthday, lieber Strandkorb. 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

0: Cutting Crew tritt bei der 80er-Jahre-Party auf am 18.07. live im Volksparkstadion. Wird bestimmt eine großartige Show werden. 20.30 Uhr haben wir es, NDR 1, Welle Nord. Das Wetter für uns in Schleswig-Holstein nach wie vor einfach nur wunderschön. Im äußersten Nordwesten ein paar hohe Wolken, ansonsten fast wolkenlos und immer noch 14 bis 18 Grad. Das ist doch mal ein ordentlicher Juniabend. Morgen starten wir auch mit ganz viel Sonnenschein, ein paar harmlosen Wolken. Dann kommt von der Nordsee her so ein bisschen Regen, teilweise auch kräftiger auf uns zu, aber bei bis zu 23 Grad immerhin. Der Donnerstag wird dann noch wärmer bei 27 Grad. Da sind zwischendurch auch mal kurze Gewitter drin, aber ansonsten bleibt es recht freundlich.
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0: Schnell und zuverlässig, damit Sie sicher ankommen. Die A1 Hamburg Richtung Lübeck ist zwischen dem Kreuzberg der Heide und Bad Oldesloe wegen Fahrbahnerneuerung bis morgen 5 Uhr gesperrt. A25 Gistacht Richtung Hamburg zwischen Bergedorf und dem Dreieck Südost ist alles wegen einer Baustelle noch bis 5 Uhr gesperrt. Kreis Nordfriesland, die Ostenfelder Landstraße ist zwischen Milstedt und Oldersbeck wegen Reinigungsarbeiten auch noch gesperrt und gerade frisch reingekommen. Vorsicht bitte auf der A7, Flensburg Richtung Hamburg, zwischen Großen Aspe und Bad Bramstedt. Hier liegt ein Plastikteil. Fahren Sie bitte vorsichtig an Ihrem Dienstagabend.
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0: Ja, also ich bin's und viele von Ihnen werden es auch sein. Voll im WM-Fieber. Und wir haben bei uns auch musikalisch die Welt zu Gast. Norwegen hat sein erstes Spiel heute um Mitternacht. Aus dem skandinavischen Land kommen die Jungs von Aha, dann Revolverheld. Ich meine ja, Deutschland hat ja schon schön 7:1 gegen Curaçao gewonnen beim ersten Spiel. Und wir starten in dieser halben Stunde mit einer Band aus Schottland. Und die Schotten haben in der Nacht zu Sonntag gegen Haiti gewonnen und führen ihre Gruppe, in der auch die Brasilianer sind, an. Das ist für diese Mannschaft ein absoluter Traum. Und ich denke mal, seit Sonntag wird darauf das ein oder andere Bier getrunken. Hier sind auf jeden Fall aus diesem wunderbaren Land Schottland Wet, Wet, Wet with Love is All Around. 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

Spielzeugabend hier bei NDR 1 Welle Nord. Mein Name ist Birgit Hahn. Ich bin morgen ab 19 Uhr wieder für Sie da, wenn Sie mögen. Und jetzt nochmal schön orkig, oder? Für den Dienstagabend. Hier sind Free All Right Now. 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
1: Um 21 Uhr mit Gisela Former. Bundeskanzler Merz hat sich zufrieden über die Ergebnisse des G7-Gipfels in Evian geäußert. Nicht nur für die Golfregion, auch für die Ukraine gäbe es eine Chance auf Frieden. Aus Evian Dagmar Pepping.
2: Die Gespräche mit US-Präsident Trump geben ihm einen gewissen Optimismus, so Merz. Man sei sich einig, die Ukraine weiter zu unterstützen und den Druck auf Russland zu erhöhen. Insgesamt sei der erste Tag in Evian von großer transatlantischer und europäischer Einigkeit geprägt gewesen und von europäischem Teamspiel, so Merz. Die G7-Partner hätten gezeigt, dass sie in den großen Fragen handlungsfähig sind. Präsident Trump habe er in den Gesprächen als sehr kooperativ und sehr aufmerksam zuhörend gesehen, so Merz.
1: Im Ärmelkanal zwischen Großbritannien und Frankreich hat ein russisches Kriegsschiff einen Warnschuss abgegeben. Der Vorfall ereignete sich knapp 40 Kilometer vor der Südküste Englands außerhalb britischer Hoheitsgewässer, als sich die im Vereinigten Königreich registrierte Yacht näherte. Aus London Christoph Brüssel.
3: Zuvor soll ein anderes akustisches Warnsignal abgegeben worden sein. Offenbar war die Sicht schlecht zu dieser Zeit. Ein Sprecher des britischen Verteidigungsministeriums sagte, der Vorfall werde untersucht. Am Sonntag hatten britische Streitkräfte einen Tanker der russischen Schattenflotte im Ärmelkanal gestoppt, der sanktioniertes Öl transportierte. Die Behörden teilten mit, es gebe keinen Zusammenhang zwischen dem Vorfall heute und dem Einsatz am Sonntag. Immer wieder fahren russische Militärschiffe durch den Ärmelkanal. Sie werden dabei von britischen Schiffen begleitet und beobachtet.
1: Das Europäische Parlament hat beschlossen, KI-Anwendungen zu verbieten, mit denen sexualisierte Deepfakes erstellt werden können. Die Mehrheit der Abgeordneten stimmte dafür, das europäische KI-Gesetz entsprechend zu ändern. Bei Deepfakes werden mithilfe künstlicher Intelligenz Bild-, Video- oder Tonaufnahmen manipuliert oder erstellt. Ein Beispiel ist der Chatbot Grok der Plattform X. Nutzer hatten die Software verwendet, um Frauen auf Fotos digital zu entkleiden. Bevor die neuen KI-Regeln in Kraft treten können, muss noch der Rat der 27 EU-Länder zustimmen. Das gilt aber als Formsache. Die Unternehmen haben nun bis Anfang Dezember Zeit, ihre Systeme anzupassen. Mit Frankreich startet in diesen Minuten ein weiterer Top-Favorit in die Fußball-Weltmeisterschaft. Das Nationalteam unter Trainer Deschamps tritt in seinem ersten Gruppenspiel gegen Senegal an. Beide Mannschaften waren zuletzt bei der Weltmeisterschaft 2002 aufeinander getroffen. Damals hatte Senegal das Gruppenspiel mit 1:0 gewonnen. Das waren die Nachrichten. Das Wetter in Norddeutschland. In der Nacht meist trocken, in Niedersachsen gebietsweise Regen, später Nebel, Tiefstwerte 13 bis 7 Grad. Morgen freundlich, ab und zu Regen bei 18 bis 25 Grad. Am Donnerstag vereinzelt Schauer und Gewitter, Richtung Südwesten aber länger heiter. 20 Grad auf den Inseln und bis 30 Grad in Lingen. Und es ist gleich 21:03.
4: Und das ist der Verkehrsservice für den ARD-Abend. Wir melden die A4 Richtung Frankfurt zwischen Bad Hersfeld und Kirchheimer Dreieck. Hier ist die rechte Fahrspur nach einem Unfall blockiert. Und die A71 Richtung Schweinfurt ist zwischen Oberhof und Suhl Zellermelis wegen Wartungsarbeiten im Tunnel Hochwald bis morgen früh ca. 6 Uhr gesperrt. Ich wünsche eine gute Fahrt durch den Abend.
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4: Mit Markus Poschlott und besten Grüßen hier vom MDR aus Magdeburg ins ganze Land. Chipnotic spielen wir jetzt. I Can't Get Enough. Und Susi Quattro kommt gleich danach. Don't Change My Luck. Hey, guten Abend. Hier ist der

0: Wie hieß der erste Nummer 1 Hit von Susi Quattro? Don't Change My Luck? Nee, der war's nicht. Can the Can. Can the Can war der erste Nummer 1 Hit von Susi Quattro in England. Weiß ich deswegen so genau, weil es heute vor 53 Jahren gewesen ist. Da hat Susi Quattro ihren ersten Nummer 1 Hit. Can the Can. Genau, spielen wir bestimmt auch bald mal wieder hier. Hier ist der ARD-Abend. So, heute haben wir natürlich auch für Sie den Blick beim Fußball, bei der WM, ganz klar. Seit 8 Minuten spielt Frankreich gegen Senegal. Da steht's noch 0-0. Kommen wir also zurück zur Musik und gucken wir ruhig wieder ein bisschen in die Susi Quattro-Zeit und spielen Slade mit My Oh My.
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Jetzt denkt mal jeder kurz an seinen Lieblingsmensch. Okay, danke. Das ist der ARD-Abend. Jetzt gibt's ja Musik von Johnny Hates Jazz mit ihrer 80er-Nummer Shadow Dreams. Läuft jetzt hier bei uns im ARD-Abend und gleich danach gibt's Gordon Lightfoot.

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7: Das machen wir doch. Jetzt aber erstmal 9:30. Und das heißt, Blick auf die Straßen, das ist der Verkehrsservice für den ARD-Abend. Die A1 Saarbrücken Richtung Lübeck zwischen Bagdeheide, also zwischen dem Kreuz Bagdeheide und Bad Oldesloe, wegen einer Fahrbahnerneuerung bis morgen 5 Uhr gesperrt. Die A4 Richtung Frankfurt zwischen Friedewald und Bad Hersfeld wegen eines defekten Lasters gesperrt, da ist auch Diesel ausgelaufen. Dann die A10, der westliche Berliner Ring Richtung Dreieckwerder zwischen Potsdam Nord und Leest bis ca. 6 Uhr gesperrt. Die A25 Geesthacht Richtung Hamburg ist zwischen Hamburg-Bergedorf und dem Dreieck Hamburg Südost wegen einer Nachtbaustelle bis um 5 Uhr morgens gesperrt. Auf der A40 Essen Richtung Dortmund ist im Kreuz Dortmund West die Verbindung zur A45 Richtung Dortmund wegen Bauarbeiten auch diese Nacht wieder gesperrt bis um 5 Uhr morgen früh. Auf der A45 Hagen Richtung Dortmund ist im Kreuz Dortmund West die Verbindung zur A40 Richtung Bochum auch gesperrt wegen Bauarbeiten auch bis 5 Uhr morgen früh. Die A71 Richtung Schweinfurt zwischen Oberhof und Suhlzeller Mehlis wegen Wartungsarbeiten im Tunnel Hochwald bis 6 Uhr morgen früh gesperrt. Die A111 Oranienburg Berlin Charlottenburg zwischen Schulzendorfer Straße und am Festplatz wegen Tunnelwartungsarbeiten bis 5 Uhr gesperrt. Das war's. Ich wünsche eine gute Fahrt.
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7: Mit Markus Poschlott. Ich grüße aus Magdeburg vom MDR ins ganze Land und bring uns hier die Sonne in die Box. Vanessa Paradis. Die Jolle Taxi. Namen zusammen.

0: Das sind The Connells im ARD-Abend. So, Fußball natürlich heute auch wieder. Ja, auch jetzt gerade wieder haben wir natürlich auch einen Blick für Sie. Und natürlich ist es auch schön, dass wir hier unser E-Mail-Postfach haben, wo Sie uns schreiben können. Wir haben ja die Leitung im Studio, da können Sie anrufen, wenn Sie möchten, auf der 0800 80 80 110, kostenfrei natürlich. Und es ist schön, dass uns der Talk aus Dortmund ein kleines Gedicht geschrieben hat. Das möchte ich gerne mal vorlesen. Ich finde es super. Das Gedicht vom Talk aus Dortmund geht so. Das Leder rollt zur Ball-WM und alle Leute, die ich kenne, lassen Länderfahnen wehen, wollen guten Fußball sehen. Da!
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0: Manchmal ist es ganz einfach. Aktueller Spielstand bei Frankreich gegen Senegal 0:0.

Das ist Billy Joel. Tell her about it. Das ist der ARD-Abend. Und wenn man mit Nachnamen Schmitz heißt, Schmitz, klingt das jetzt nicht unbedingt so, als wäre es ein vielversprechender Nachname für eine große Karriere als Sänger. Aber da kann man ja den Vornamen noch nehmen. Sascha zum Beispiel. Sascha, ja. Man streiche das C weg und lässt damit auch das SCH verschwinden. Und schon steht da Sascha mit SH geschrieben. Und das ist durchaus ein international brauchbarer Künstlername. Zack, fertig. Und danach zu noch ein paar Hits. Einige Auszeichnungen wie Echos, Bambis, ein paar goldene und ein paar Platin-Schallplatten.

0: Sascha. Und damit nicht genug, schon nach wenigen Jahren entsteht dann aus einer Laune heraus die Kunstfigur Dick Brave. Und die singt Rockabilly. Take care of my baby. Ach, der gute Dick Brave. Ja, und so ist es eben. So sind mal eben zwei erfolgreiche Karrieren entstanden, über die man als angeblicher Kanadier Dick Brave in gebrochenem Deutsch auch noch sinnieren kann.
1: Wir haben vielleicht die gleiche Daddy, vielleicht wir wissen nicht genau, was passiert ist. Wir wissen nur mittlerweile, wir haben eine Ähnlichkeit. Aber der Grund, warum ich wieder bin in Deutschland, ist, weil ich war auf Welttournee. Ich habe ganz viele Sachen gemacht, vorfinden mich selber. Ich war zum Beispiel Stuntman mit einem Motorrad in einem Stuntshow.
0: Und so erzählt er. Es ist fantastisch. Sascha alias Dick Brave. Und das Verrückte, die Fans machen den Spaß ja mit. Und noch viel mehr, es kommen immer wieder neue Fans dazu. Und sie verlangen nach immer mehr Konzerten. Und deshalb geht Dick Brave auch in diesem Jahr wieder auf Sommertour. Und ist bei fast 30 Events überall in Deutschland live zu sehen. Unter anderem auch in Grimma zum Beispiel, in Bremen, Fulda, Bochum und Osnabrück. Um nur mal einige Tourorte zu nennen. Dick Brave gibt's jetzt bei uns.
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0: He is back for good.

0: Nachrichten. Um 22 Uhr mit Gisela Former. Bundeskanzler Merz hat sich zuversichtlich gezeigt, dass Europäer und Amerikaner gemeinsam vorgehen, um den Ukraine-Krieg zu beenden. Die G7-Staaten seien sich einig, den Druck zu erhöhen, um Russland an den Verhandlungstisch zu bringen, sagte Merz nach einem Gipfeltreffen im französischen Evian. Er habe mit US-Präsident Trump sehr ausführlich über die nächsten Schritte und mögliche weitere Sanktionen gegen Russland gesprochen. Trump habe sich dabei sehr kooperativ gezeigt. Dies gebe Anlass zur Hoffnung. Im Ärmelkanal zwischen Großbritannien und Frankreich hat ein russisches Kriegsschiff einen Warnschuss abgegeben. Der Vorfall ereignete sich knapp 40 Kilometer vor der Südküste Englands, außerhalb britischer Hoheitsgewässer, als sich die im Vereinigten Königreich registrierte Yacht näherte. Aus London Christoph Prössel.
1: Zuvor soll ein anderes akustisches Warnsignal abgegeben worden sein. Offenbar war die Sicht schlecht zu dieser Zeit. Ein Sprecher des britischen Verteidigungsministeriums sagte, der Vorfall werde untersucht. Am Sonntag hatten britische Streitkräfte einen Tanker der russischen Schattenflotte im Ärmelkanal gestoppt, der sanktioniertes Öl transportierte. Die Behörden teilten mit, es gebe keinen Zusammenhang zwischen dem Vorfall heute und dem Einsatz am Sonntag. Immer wieder fahren russische Militärschiffe durch den Ärmelkanal. Sie werden dabei von britischen Schiffen begleitet und beobachtet.
0: In der EU werden KI-Anwendungen verboten, mit denen sexualisierte Deepfakes erstellt werden können. Nach monatelangen Verhandlungen hat das EU-Parlament heute ein Gesetzespaket zu künstlicher Intelligenz beschlossen. Die neuen Regeln gelten von Dezember an. Aus Brüssel Andreas Meyer-Feist.
2: Nun sollen Grenzen gesetzt werden, wo es bisher keine gab. Sogenannte Nacktbild-Apps werden verboten. Damit reagiert die EU auf Elon Musks KI Grok, die mit derartigen Funktionen Empörung ausgelöst hatte. Außerdem müssen KI-generierte Inhalte mit einem digitalen Wasserzeichen versehen werden, um sie von echten Inhalten unterscheiden zu können. Während die EU in diesem Bereich den Schutz vor Missbrauch deutlich verschärft, fallen andere KI-Regeln nach monatelangen Verhandlungen schwächer aus als ursprünglich geplant. Um der Wirtschaft entgegenzukommen.
0: Mit Frankreich ist einer der Top-Favoriten in die Fußball-Weltmeisterschaft gestartet. Die Franzosen bestreiten derzeit ihr erstes Gruppenspiel. Gegner ist Senegal. Zur Pause steht es 0:0. In der Nacht beginnt das Turnier noch für eine weitere hochgehandelte Mannschaft. Titelverteidiger Argentinien trifft auf Algerien. Das waren die Nachrichten. Das Wetter in Deutschland. In der Nacht häufig trocken, vereinzelt noch Schauer oder Gewitter. Tiefstwerte 18 bis 7 Grad. Morgen gebietsweise freundlich, auch dichtere Wolken, Schauer und selten Gewitter. Höchstwerte 18 Grad auf den Ostseeinseln bis 32 Grad am Kaiserstuhl. Am Donnerstag heiter, im Nordosten und an den Bergen Schauer und Gewitter. Die Temperaturen erreichen maximal 20 bis 36 Grad. Es ist 22.03 Uhr.
3: Und das ist der Verkehrsservice für den ARD-Abend. Die A1 Saarbrücken Richtung Lübeck zwischen dem Kreuz Bargte Heide und Bad Oldesloe. Da gibt es eine Baustelle bis morgen früh um 5, die Vollsperrung. Die A4 Dresden Richtung Frankfurt zwischen Friedewald und Bad Hersfeld wegen eines defekten Lasters gesperrt. A10 der westliche Berliner Ring Richtung Dreieck Werder zwischen Potsdam Nord und Leest bis ca. um 6 gesperrt. Die A25 Geesthacht Richtung Hamburg ist zwischen Hamburg-Bergedorf und dem Dreieck Hamburg-Südost wegen einer Nachtbaustelle bis 5 Uhr gesperrt. Auf der A40 Essen Richtung Dortmund im Kreuz Dortmund-West die Verbindung zur A45 Richtung Dortmund wegen Bauarbeiten bis um 5 gesperrt. Und ähnliches auf der A45 Hagen Richtung Dortmund im Kreuz Dortmund-West die Verbindung zur A40 Richtung Bochum gesperrt. Auch bis um 5, auch wegen Bauarbeiten. Dann die A71 Sangerhausen Richtung Schweinfurt zwischen Oberhof und Suhlzeller Mehlis wegen Wartungsarbeiten im Tunnel Hochwald bis 6 Uhr gesperrt. Und die A111 Oranienburg Berlin Charlottenburg zwischen Schulzendorfer Straße und am Festplatz. Da laufen Tunnelwartungsarbeiten bis um 5 die Vollsperrung. Gute Fahrt zusammen.
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3: Ella, France Gall jetzt hier bei uns für Sie, die Sie uns jetzt zuhören. Hier ist der ARD-Abend. Ich bin Markus Poschlott. Grüße aus dem Studio vom MDR in Magdeburg ins ganze Land.

0: Supertramp ist das mit Breakfast in America. Und wir gucken mal nach Amerika. Denn in der WM wird ja auch gerade wieder Fußball gespielt. Frankreich gegen Senegal. Und es sieht gerade so aus, so schreiben es auch die Kollegen der Sportschau, dass sie schreiben, dass jetzt offenbar der nächste Favorit bei dieser WM zu wackeln scheint. Hier hätte man ja sehr locker auf einen Sieg von Les Bleus getippt, auf einen Sieg der Franzosen. Aber so ganz so locker scheint das nicht zu sein. Die ersten 20 Minuten waren die Franzosen wohl klar die Meister im Spiel, aber dann hat sich's alles nochmal gedreht und nur durch einen kleinen Zufall steht's nicht schon 0-1 für Senegal. Also insofern, wir gucken mal, 48. Spielminute läuft, Spielstand Frankreich-Senegal weiterhin 0-0.
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Das ist Hubert K., ganz klar, Sternenhimmel. Das ist der ARD am 22.19 Uhr ist es. Jetzt kommt hier Portugal the Man, Musik aus dem Jahr 2017 aus Alaska. Also mit Portugal hat es relativ wenig zu tun. Der große Durchbruch kam mit Feel It Still. Was für ein wunderbares Stück Musik. Deswegen auch hier im ARD-Abend.

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6: So. Es ist 22.31 Uhr. Das ist der Verkehrsservice für den ARD-Abend. Die A1 Saarbrücken Richtung Lübeck zwischen dem Kreuz Bargte Heide und Bad Oldesloe wegen einer Fahrbahnerneuerung bis morgen früh 5 Uhr gesperrt. A4 Dresden Richtung Frankfurt zwischen Friedewald und Bad Hersfeld wegen eines defekten Lasters gesperrt. Hier ist auch Diesel ausgelaufen. Die A10, der westliche Berliner Ring Richtung Dreieckwerder zwischen Potsdam Nord und Leest bis 6 Uhr morgens gesperrt. Die A25 Geesthacht Richtung Hamburg zwischen Hamburg-Bergedorf und dem Dreieck Hamburg-Südost. Nachtbaustelle, Vollsperrung bis um 5. Auch auf der A40 Essen Richtung Dortmund wird gebaut. Im Kreuz Dortmund-West ist die Verbindung zur A45 Richtung Dortmund gesperrt bis um 5 wegen Bauarbeiten. Und die A45 Hagen Richtung Dortmund. Im Kreuz Dortmund-West ist die Verbindung zur A40 Richtung Bochum gesperrt wegen der Bauarbeiten bis um 5. A71 Sangerhausen Richtung Schweinfurt zwischen Oberhof und Suhl-Zellamelis. Wartungsarbeiten im Tunnel Hochwald bis ca. 6 Uhr gesperrt. Die A111 Oranienburg-Berlin-Charlottenburg zwischen Schulzendorfer Straße und am Festplatz gibt's Tunnelwartungsarbeiten. Vollsperrung. Das war's.
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6: Vom MDR aus Magdeburg mit Markus Pauschlaut. Hallo zusammen.

0: Wollte ich an der Stelle eigentlich gerade noch Klaus Lage zum 76. Geburtstag gratulieren und Jürgen Klopp, 59 Jahre alt heute. Er startet quasi in sein 60. Lebensjahr. Und er kommt aber hier Céline Dion und macht alles anders. Denn sie singt gleich A New Day Has Come, ist noch ein bisschen Zeit, Stunde 20. Dann starten wir in den Mittwoch. Aber gut, da guckt man doch schon mal auf die Termine. Was ist morgen so wichtig? Ja, zum einen Barry Manilow hat Geburtstag mit 83. Morgen ist Apfelstrudeltag. Das gut, kann man auch schon mal wissen. Und Fußball wird natürlich auch gespielt. Oh, schön. Morgen gibt's unter anderem am Abend das Spiel England gegen Kroatien. Das wird auch ein spannendes Spiel. Und wenn wir gerade beim Fußball sind, gucken wir mal zu unserer aktuellen Partie, die jetzt in der 78. Minute läuft. Frankreich 1, Senegal 0.
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0: Und jetzt Céline Dion. A new day has

Das ist Rod Stewart und Love Touch. Das ist der ARD. Und in den letzten Zügen noch 10 Minuten. Dann übernimmt hier Heiko Rasch und dann wird der ARD-Abend It's Magic auf einmal zur ARD-Hitnacht. Wünsche Ihnen also eine gute Nacht. Fußballspiel läuft ja parallel auch noch. Frankreich gegen Senegal. Aktueller Spielstand jetzt nach 85 Minuten 2:0.

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1: Um 23 Uhr mit Gisela Former. Bundeskanzler Merz hat sich zufrieden über die Ergebnisse des G7-Gipfels in Evian geäußert. Nicht nur für die Golfregion, auch für die Ukraine gäbe es eine Chance auf Frieden. Aus Evian, Dagmar Pepping.
2: Die Gespräche mit US-Präsident Trump geben ihm einen gewissen Optimismus um Merz. Man sei sich einig, die Ukraine weiter zu unterstützen und den Druck auf Russland zu erhöhen. Insgesamt sei der erste Tag in Evian von großer transatlantischer und europäischer Einigkeit geprägt gewesen und von europäischem Teamspiel, so Merz. Die G7-Partner hätten gezeigt, dass sie in den großen Fragen handlungsfähig sind. Präsident Trump habe er in den Gesprächen als sehr kooperativ und sehr aufmerksam zuhörend gesehen, so Merz.
1: Bundesverteidigungsminister Pistorius will die Bundeswehr für die Abwehr von Drohnen besser ausstatten. Das hat der SPD-Politiker bei einem Besuch der Luftwaffe in Schortens in Niedersachsen deutlich gemacht. Von dort Frank Jakobs.
3: Wir starten in diesen Tagen einen Aktionsplan Drohnen, so Verteidigungsminister Pistorius bei seinem Besuch auf dem Flieger Horst Objefer im Kreis Friesland. Bis zum Ende des Jahrzehnts sollen rund 16 Milliarden Euro in diesem Bereich investiert werden. Für Drohnen, die feindliche Drohnen aufspüren und abwehren können zum Beispiel, und weitere Ausrüstung wie Störsender und Radarsysteme. In Schortens ist ein sogenanntes schnelles Reaktionselement zur Abwehr von Drohnen stationiert. Dort wurde das Objektschutzregiment als erstes im April 2025 mit so einer Einheit ausgestattet und darin ausgebildet.
1: Bundesinnenminister Dobrindt hat Kritik an der Abschiebung von Afghanen in ihr Heimatland zurückgewiesen. Wer hier schwere Straftaten begangen habe, der habe kein Recht, in unsere Gesellschaft zurückzukehren, sagte der CSU-Politiker bei einer Veranstaltung in Hamburg. In der Nacht waren vom Flughafen Leipzig-Halle aus 32 Afghanen per Charterflug in ihr Heimatland abgeschoben worden. Darunter waren laut Bundesinnenministerium verurteilte Straftäter, unter anderem wegen Tötungsdelikten, sexuellen Missbrauchs von Kindern und Handels mit Betäubungsmitteln. Kritik an der Abschiebung kam unter anderem von den Linken. Die Zollvereinbarung zwischen der EU und den USA kann wie vorgesehen umgesetzt werden. Das Europaparlament hat die Pläne gebilligt. Damit hat das Zollabkommen die letzte politische Hürde genommen. Vorgesehen ist, dass mehrere Jahre lang europäische Zölle auf verschiedene US-Produkte wie Autos oder Maschinen abgeschafft werden. Für die meisten EU-Güter, die in die USA kommen, soll dagegen ein Satz von 15% gelten. Das waren die Nachrichten. Das Wetter in Deutschland. In der Nacht häufig trocken, vereinzelt noch Schauer oder Gewitter, Tiefstwerte 18 bis 7 Grad. Morgen gebietsweise freundlich, auch dichtere Wolken, Schauer und selten Gewitter. Höchstwerte 18 Grad auf den Ostseeinseln bis 32 Grad am Kaiserstuhl. Am Donnerstag heiter im Nordosten und den Bergen Schauer oder Gewitter bei 20 bis 36 Grad. Es ist gleich 23.03 Uhr.
4: Und hier der Verkehrsservice in der ARD-Hitnacht. Die A1 Hamburg Richtung Lübeck ist zwischen Kreuzberg der Heide und Bad Oldesloe wegen Fahrbahnerneuerung bis morgen früh etwa 5 Uhr gesperrt. Die A4 Erfurt Richtung Kirchheimer Dreieck ist zwischen Friedewald und Bad Hersfeld wegen eines defekten LKWs gesperrt. Die A8 Saarlouis Richtung Luxemburg ist in Höhe Dreieck Saarlouis wegen Wartungsarbeiten bis in den Morgen hinein etwa 5 Uhr gesperrt. Die A10 westlicher Berliner Ring Richtung Dreieck Werder ist zwischen Potsdam Nord und Leest bis etwa 6 Uhr gesperrt. Die A25 Geesthacht Richtung Hamburg ist zwischen Bergedorf und Dreieck Hamburg Südost wegen einer Baustelle bis ca. 5 Uhr gesperrt. Die A61 Koblenz Richtung Ludwigshafen ist zwischen Pfalzfeld und Laudert nach einem Unfall gesperrt. Die A71 Erfurt Richtung Schweinfurt ist zwischen Oberhof und Suhl-Zellermelis wegen Wartungsarbeiten im Tunnel Hochwald bis ca. 6 Uhr gesperrt. Und die A111 Dreieck Oranienburg-Charlottenburg ist zwischen Schulzendorfer Straße und am Festplatz in beiden Richtungen wegen Wartungsarbeiten bis etwa 5 Uhr gesperrt. Allen unterwegs eine gute und sichere Fahrt. Kommen Sie gut an Ihr Ziel.
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4: In dieser Fußball-Weltmeisterschaftszeit, da werden ja so einige mehr die Nacht zum Tag machen. Ja, und viele, die wir in ihrer Nachtschicht begleiten oder einfach daheim, die nicht schlafen wollen oder auch nicht schlafen können. Willkommen hier in der ARD-Hitnacht mit Heiko Asch im Dresdner MDR-Studio. Schönen guten Abend.

0: Der Rhythmus für die Nacht ist sweet hier in der ARD Nacht. Die 70er Jahre haben sie ja doch maßgeblich mitgeprägt. Und das schönste Geschenk, wenn die Musik dann auch Jahrzehnte später immer noch im Radio läuft. Und genauso wird ja auch die Musik hier für die ARD Hitnacht ausgesucht. Jetzt Tanita Tikaram. Ihr gelang ja ihr größter Hit auch gleich mit ihrem Debütalbum Twist in My Sobriety. Den Song hat sie auch selbst geschrieben.
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0: Garrett Gates hier in der ARD Hitnacht. Er war ja auch mit dabei bei der ersten britischen Castingshow Pop Idol. Er wurde damals Zweitplatzierter und der eigentliche Gewinner. Denn er hat eine geniale Karriere machen können. Er wurde der jüngste männliche Sänger, der es je in den britischen Singlecharts auf Platz 1 geschafft hat. Und da war er keine 18 Jahre alt. Und er hat es ja bis auf die große Musicalbühne geschafft, auf die Bühne im Londoner West End. Und wir kommen damit ins Jahr 1984, ziemlich genau vor 42 Jahren. Da stand Laura Branigan in den Hitlisten ganz oben, auch ein echter Disco-Renner und bis heute zeitlos geblieben. Self-Control.
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23.27 Uhr, hier der Verkehrsservice mit zwei Gefahrenmeldungen. Zwei Falschfahrer, der erste auf der A7 Füssenreute-Ulm zwischen Illertissen und Dreieck-Hittistetten, kommt Ihnen ein Falschfahrer entgegen. Fahren Sie bitte äußerst rechts und überholen Sie nicht. Auf der A7 Füssenreute-Ulm zwischen Illertissen und Dreieck-Hittistetten ist ein Falschfahrer unterwegs. Vorsicht in beiden Richtungen. Ebenfalls auf der A39 Braunschweig Richtung Wolfsburg zwischen Kreuz Wolfsburg und Königslutter und Sandkamp. Auch dort ein Falschfahrer unterwegs. Fahren Sie bitte äußerst rechts zwischen Kreuz Wolfsburg, Königslutter und Sandkamp. Ein Falschfahrer. Vorsicht in beiden Richtungen.

0: Kurz nach halb zwölf, hier der aktuelle Verkehrsservice in der ARD-Hitnacht. Immer noch aktuell, die zwei Falschfahrer, der erste auf der A7 Füssenreute-Ulm zwischen Illertissen und Drei-Kittistetten, kommt Ihnen ein Falschfahrer entgegen, fahren Sie bitte äußerst rechts und überholen Sie nicht. Und der zweite Falschfahrer auf der A39 Braunschweig Richtung Wolfsburg zwischen Kreuz Wolfsburg-Königslutter und Sandkamp. Auch dort kommt Ihnen ein Falschfahrer entgegen. Zwischen Kreuz Wolfsburg-Königslutter und Sandkamp ein Falschfahrer. Vorsicht in beiden Richtungen. Weiter geht's mit der A1 Hamburg Richtung Lübeck. Die A1 ist zwischen Kreuzbagdeheide und Bad Oldesloe wegen Fahrbahnerneuerung noch bis morgen früh etwa 5 Uhr gesperrt. Die A4 Erfurt Richtung Kirchheimer Dreieck ist zwischen Friedewald und Bad Hersfeld wegen eines defekten LKWs gesperrt. Die A8 Saarlouis Richtung Luxemburg ist in Höhe Dreieck Saarlouis wegen Wartungsarbeiten bis etwa 5 Uhr gesperrt. Die A10 westlicher Berliner Ring Richtung Dreieckwerder ist zwischen Potsdam Nord und Liest bis etwa 6 Uhr gesperrt. Die A25 Geesthacht Richtung Hamburg ist zwischen Bergedorf und Dreieck Hamburg Südost wegen einer Baustelle bis etwa 5 Uhr gesperrt. Die A61 Koblenz Richtung Ludwigshafen ist zwischen Pfalzfeld und Laudert nach einem Unfall gesperrt. Die A71 Erfurt Richtung Schweinfurt ist zwischen Oberhof und Suhl-Zellermelis wegen Wartungsarbeiten im Tunnel Hochwald bis etwa 6 Uhr gesperrt. Und die A111 Dreieck Oranienburg-Charlottenburg ist zwischen Schulzendorfer Straße und am Festplatz in beiden Richtungen wegen Wartungsarbeiten bis etwa 5 Uhr gesperrt. Allen unterwegs eine gute Fahrt. Kommen Sie gut an Ihr Ziel.
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21.41 Uhr, hier nochmal der Verkehrsservice, immer noch aktuell. Die beiden Falschfahrer, der erste auf der A7 Ulm-Füssenreuther zwischen Kreuz Ulm-Elchingen und Dreikittistetten. Kommt Ihnen ein Falschfahrer entgegen, fahren Sie bitte äußerst rechts und überholen Sie nicht. Zwischen Kreuz Ulm-Elchingen und Dreikittistetten ist ein Falschfahrer unterwegs, fuhr sich dort in beiden Richtungen. Und der zweite auf der A39 Braunschweig Richtung Wolfsburg zwischen Kreuz Wolfsburg, Königslutter und Sandkamp, auch dort ein Falschfahrer unterwegs. Zwischen Kreuz Wolfsburg, Königslutter und Sandkamp ein Falschfahrer. Vorsicht auch dort in beiden Richtungen.

23.45 Uhr. Hier nochmal der Verkehrsservice. Und noch ein Falschfahrer ist dazugekommen. Achtung, ein Falschfahrer diesmal auf der A43 Münster-Recklinghausen zwischen Kreuz Münster Süd und Dülmen. Kommt Ihnen ein Falschfahrer entgegen, fahren Sie bitte äußerst rechts, überholen Sie nicht auf der A43 Münster-Recklinghausen zwischen Kreuz Münster Süd und Dülmen. Ist ein Falschfahrer unterwegs, fuhr sich dort in beiden Richtungen. Und der erste hat schon wieder die Autobahn verlassen, eine Entwarnung von der A7 Ulm-Füssen-Reute zwischen Kreuz Ulm-Elchingen und Dreieck Hittistetten ist kein Falschfahrer mehr unterwegs. Wir wünschen allen gute Fahrt.

0: Barry White hier in der ARD-Hitnacht. Mit seiner sonoren Stimme hat er ja eine Weltkarriere gemacht. Er soll den Stimmbruch auch gleich zweimal kurz hintereinander gehabt haben. Und seitdem diese tiefe Bassstimme. Tja, so langsam verabschieden wir diesen Dienstag. Ich hoffe, Sie können zufrieden in die wohlverdiente Nachtruhe starten. Und gern begleiten wir Sie auch die ganze Nacht lang. Mit den großen Hits sowieso, aber auch mit aktuellen Nachrichten immer zur vollen Stunde. Und jetzt habe ich noch Max Giesinger dabei. Auch er ist ja durch eine Castingshow im deutschen Fernsehen bekannt geworden. Damals vor 14 Jahren in der ersten Staffel von The Voice of Germany. Und er hat es bis in die erste Reihe der deutschen Musiker geschafft. Jede Menge Konzerte gibt er auch in diesem Sommer. Bis Ende September ist er unterwegs. Zu sehen ist er das nächste Mal auf der Kieler Woche am 25. Juni und einen Tag später am 26. Juni gibt er dann ein Open-Air-Konzert am Jahnstadion in Göttingen. Max Giesinger.
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0: Vorher aber nochmal die zwei Gefahrenmeldungen, die zwei Falschfahrer auf der A39 Braunschweig Richtung Wolfsburg zwischen Kreuz Wolfsburg-Königslutter und Sandkamp. Ein Falschfahrer und der zweite auf der A43 Münster-Recklinghausen zwischen Kreuz Münster-Süd und Dülmen. Auch dort ist ein Falschfahrer unterwegs. Fahren Sie bitte äußerst rechts und überholen Sie nicht. Vorsicht bitte in beiden Richtungen.

23.57 Uhr. Hier noch eine Entwarnung von der A39 Braunschweig Richtung Wolfsburg. Zwischen Kreuz Wolfsburg, Königslutter und Sandkamp ist kein Falschfahrer mehr unterwegs.

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1: Um 0 Uhr mit Wolfgang Berger. Der Bund wird in den nächsten Jahren rund 16 Milliarden Euro in die Drohnenabwehr investieren. Das kündigte Verteidigungsminister Pistorius bei einem Truppenbesuch in Friesland an. Der Aktionsplan umfasse eine Vielzahl von Maßnahmen, sagte der SPD-Politiker.
2: Wir beschaffen Drohnen, die aufklären, wir beschaffen Drohnen, die wirken, sowie angreifende Drohnen eben abwehren können, also das gesamte Spektrum. Wir werden jeden Soldaten und jede Soldatin an Drohnen ausbilden. Das ist und wird weiter Bestandteil der Ausbildung sein. Drohnen, und das ist eine Lehre aus dem Krieg, den Putin gegen die Ukraine führt und in dem sich die Ukraine so überaus erfolgreich, gerade auch mit Drohnentechnologie wehrt. Drohnen sind längst Standard im Truppenalltag und das muss auch so sein.
1: Verteidigungsminister Pistorius in Schortens in Niedersachsen. Bundeskanzler Merz hat sich zuversichtlich gezeigt, dass Europäer und Amerikaner gemeinsam vorgehen, um den Ukraine-Krieg zu beenden. Er habe mit US-Präsident Trump sehr ausführlich über die nächsten Schritte und mögliche weitere Sanktionen gegen Russland gesprochen, sagte Merz nach einem Gipfeltreffen im französischen Evian. Trump habe sich dabei sehr kooperativ gezeigt. Dies gebe Anlass zur Hoffnung. Bundesinnenminister Dobrindt hat Kritik an Abschiebungen nach Afghanistan zurückgewiesen. Wer hier schwere Straftaten begangen habe, der habe kein Recht, in unsere Gesellschaft zurückzukehren, sagte der CSU-Politiker bei einer Veranstaltung in Hamburg. Vergangene Nacht waren vom Flughafen Leipzig-Halle aus 32 Afghanen per Charterflug in ihr Heimatland abgeschoben worden. Kritik daran kam unter anderem von der Linken. Mitfavorit Frankreich ist mit einem Sieg in die Fußball-WM gestartet. Beim 3:1 gegen den Senegal war Superstar Kylian Mbappé mit 2 Toren der Mann des Spiels. Aus dem ARD-WM-Team André Siems.
3: Es war ein spektakuläres Fußballspiel. Erste Halbzeit fast nur der Senegal, Frankreich wahnsinnig zurückgezogen. In der Nachspielzeit die beste Gelegenheit für den Senegal durch Sah aus 6 Metern, der allerdings den Ball nicht richtig traf. Mit einem 0:0 ging es anschließend in die Pause. Die zweite Halbzeit wurde dann spektakulär. Es spielte fast nur noch Frankreich, angetrieben immer wieder durch Kylian Mbappé. Der Senegal verliert gegen Frankreich mit 1:3.
1: Das waren die Nachrichten. Das Wetter in Deutschland. Meist trocken, vereinzelt noch Schauer oder Gewitter. Tiefstwerte 18 bis 7 Grad. Tagsüber gebietsweise freundlich, auch dichtere Wolken, Schauer und selten Gewitter. Höchstwerte 18 Grad auf den Ostseeinseln bis 32 Grad am Kaiserstuhl. Am Donnerstag heiter im Nordosten und den Bergen Schauer oder Gewitter, 20 bis 36 Grad. Am Freitag anfangs freundlich, später Schauer und teils starke Gewitter, 24 bis 38 Grad. Es ist 0:03 Uhr.
4: Und hier der Verkehrsservice in der ARD-Hitnacht. Die gute Nachricht zuerst, eine Entwarnung auf der A43 Münster-Recklinghausen. Zwischen Kreuzmünster Süd und Dülmen ist kein Falschfahrer mehr unterwegs. Eine Gefahreninformation habe ich hier für Wittlich. In der Schlossstraße brennt ein leerstehendes Kinogebäude. Dadurch kommt es zu einer starken Rauchentwicklung und Geruchsbelästigung. Schließen Sie bitte Fenster und Türen und schalten Sie Lüftung und Klimaanlagen ab. Wenn möglich, bitte meiden Sie das betroffene Gebiet. Die A1 Hamburg Richtung Lübeck ist zwischen Kreuz Bagdeheide und Bad Oldesloe wegen Fahrbahnerneuerung bis etwa 5 Uhr gesperrt. Die A4 Erfurt Richtung Kirchheimer Dreieck ist zwischen Friedewald und Bad Hersfeld wegen eines defekten LKWs gesperrt. Die A8 Saarlouis Richtung Luxemburg ist in Höhe Dreieck Saarlouis wegen Wartungsarbeiten bis etwa 5 Uhr gesperrt. Die A10 westlicher Berliner Ring Richtung Dreieck Werder ist zwischen Potsdam Nord und Leest bis etwa 6 Uhr gesperrt. Die A25 Geestacht Richtung Hamburg ist zwischen Bergedorf und Dreieck Hamburg Südost wegen einer Baustelle bis etwa 5 Uhr gesperrt. Die A39 Braunschweig Richtung Wolfsburg ist zwischen Wolfsburg-Mörse Nord und Fallersleben nach einem Unfall gesperrt. Die A361 Koblenz Richtung Ludwigshafen ist zwischen Pfalzfeld und Laudert nach einem Unfall gesperrt. Die A71 Erfurt Richtung Schweinfurt ist zwischen Oberhof und Suhl-Zellermelis wegen Wartungsarbeiten im Tunnel Hochwald noch etwa bis 6 Uhr gesperrt. Und die A111 Dreieck Oranienburg-Charlottenburg ist zwischen Schulzendorfer Straße und am Festplatz in beiden Richtungen wegen Wartungsarbeiten bis etwa 5 Uhr gesperrt. Allen unterwegs eine gute und sichere Fahrt.
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4: Neuer Tag, neues Glück. Willkommen in der ARD-Hitnacht aus dem Dresdner MDR-Studio. Ich bin Heiko Rasch. Kommen Sie weiter gut durch die Nacht. Cheers.

Und schon ist der nächste Falschfahrer unterwegs. Hier der Verkehrsservice 0.05 Uhr. Achtung, ein Falschfahrer auf der B96 Luckau-Kreuzberg. Zwischen Marlow und Kleinzieten kommt Ihnen ein Falschfahrer entgegen. Fahren Sie bitte äußerst rechts und überholen Sie nicht. Auf der B96 Luckau-Kreuzberg zwischen Marlow und Kleinzieten ist ein Falschfahrer unterwegs. Vorsicht in beiden Richtungen. Schön.

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1: 0.13 Uhr, hier nochmal der Verkehrsservice. Immer noch aktuell der Falschfahrer auf der B96 Luckau-Kreuzberg zwischen Marlow und Kleinzieten. Kommt Ihnen ein Falschfahrer entgegen, fahren Sie bitte äußerst rechts und überholen Sie nicht. Auf der B96 Luckau-Kreuzberg zwischen Marlow und Kleinzieten ist ein Falschfahrer unterwegs. Vorsicht in beiden Richtungen.

Gloria Gaynor hier in der ARD-Hitnacht. I will survive. Ich werde überleben. Ja, es wurde zur Überlebenshymne von Gloria Gaynor.

0 21. Hier nochmal der Verkehrsservice, immer noch aktuell. Der Falschfahrer auf der B96 Luckau-Kreuzberg zwischen Marlow und Kleinzieten. Kommt Ihnen ein Falschfahrer entgegen, fahren Sie bitte äußerst rechts und überholen Sie nicht. Zwischen Marlow und Kleinzieten ein Falschfahrer.

0: 0:25 auf die Meldung haben wir ja schon gewartet. Und da ist sie auch, die Entwarnung auf der B96 Luckau-Kreuzberg. Zwischen Marlow und Kleinzieten ist kein Falschfahrer mehr unterwegs. Wir wünschen allen gute Fahrt. Tja, in jeder Nacht, da sind ja zahlreiche unterwegs, die Tracker, die Lkw-Fahrer, die dafür sorgen, dass wir am nächsten Tag auch wieder was in den Supermarktregalen zu finden haben. Und da hat uns Uwe geschrieben, gerade unterwegs auf der A2, er lauscht dieser ARD-Hitnacht, so wie jedes Mal in der Nacht, und freut sich auf seinen Urlaub ab kommender Woche. Ja, da wünschen wir schon mal einen schönen, erholsamen Urlaub und grüßen an dieser Stelle gleich mal alle, die gerade unterwegs sein müssen. Ist ja allerhand los. Wir hatten schon jede Menge Falschfahrer in nur anderthalb Stunden dieser ARD-Hitnacht. Wir halten Sie natürlich auf dem Laufenden halbstündlich die aktuellen Verkehrsinfos. Und bis zu den nächsten gleich Mike and the Mechanics und zuvor Carol Emerald.
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0: Kurz nach 12:30, hier der aktuelle Verkehrsservice in der ARD-Hitnacht. Zunächst eine Gefahreninformation für Wittlich. In der Schlossstraße brennt ein leerstehendes Kinogebäude. Dadurch kommt es zu einer starken Rauchentwicklung und zu einer Geruchsbelästigung. Schließen Sie bitte Fenster und Türen und schalten Sie Lüftung und Klimaanlagen ab. Und wenn möglich, bitte meiden Sie das betroffene Gebiet. Schauen wir auf die Autobahn, die A1 Hamburg Richtung Lübeck ist zwischen Kreuzberg der Heide und Bad Oldesloe wegen Fahrbahnerneuerung bis etwa 5 Uhr gesperrt. Die A4 Erfurt Richtung Kirchheimer Dreieck ist zwischen Friedewald und Bad Hersfeld wegen eines defekten LKWs gesperrt. Die A10 westlicher Berliner Ring Richtung Dreieckwerder ist zwischen Potsdam Nord und Liest bis etwa 6 Uhr gesperrt. Die A25 Geestacht Richtung Hamburg ist zwischen Bergedorf und Dreieck Hamburg Südost wegen einer Baustelle bis ca. 5 Uhr gesperrt. Die A39 Braunschweig Richtung Wolfsburg ist zwischen Kreuz Wolfsburg-Königslutter und Flechtdorf nach einem Unfall gesperrt. Die A40 Duisburg-Essen ist zwischen Mülheim-Winkhausen und Mülheim-Heißen in beiden Richtungen bis zum kommenden Montag gesperrt. Die A61 Koblenz Richtung Ludwigshafen ist zwischen Pfalzfeld und Laudert nach einem Unfall gesperrt. Die A71 Erfurt Richtung Schweinfurt ist zwischen Oberhof und Suhl-Zellermelis wegen Wartungsarbeiten im Tunnel Hochwald noch bis etwa 6 Uhr gesperrt. Und die A111 Dreieck Oranienburg-Charlottenburg ist zwischen Schulzendorfer Straße und am Festplatz in beiden Richtungen wegen Wartungsarbeiten noch bis etwa 5 Uhr gesperrt. Allen unterwegs eine gute und hoffentlich auch entspannte Fahrt.
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0: Stevie Wonder hier in der ARD-Hitnacht. Ein Ausnahmetalent, das schon in seiner Kindheit entdeckt wurde. Mit 11 Jahren bekam er da schon einen Plattenvertrag. Und schön, dass wir sie auch wieder weit über die deutschen Landesgrenzen hinaus erreichen. Aus Dänemark grüßen uns hier Thilo und Simone. Wie jedes Jahr verbringen sie dort in reinster Natur ihren Urlaub, mieten seit 8 Jahren immer die gleiche Hütte und genießen einfach mal die Ruhe, die Abgeschiedenheit und vor allem die Natur. Wir sind täglich auf Wanderschaft. Heute waren wir 15 Kilometer unterwegs, mit einem kleinen Picknick unterwegs. Einfach herrlich. Na, da staune ich, dass Sie um diese Zeit noch wach sind. Wahrscheinlich liegt es an der Duftmusik hier in der ARD-Hitnacht. Jetzt die Doobie Brothers. Listen to the music.
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0: Sandra hier in der ARD-Hitnacht. One More Night. Keine Disco ohne Sandra. So hieß es ja damals in den 80ern. Gerade mal etwas ruhiger. Dieser Song One More Night macht aber auch eine Weltkarriere. Und sie hat so richtig abräumen können damals in den 80er Jahren. Und innerhalb von 7 Jahren hat sie es doch tatsächlich geschafft, über 30 Millionen Platten verkaufen zu können. Auch weit über die Landesgrenzen hinaus. Bis zu den 1 Uhr Nachrichten habe ich jetzt noch Flash in the Pan, eine australische Band, die vor 50 Jahren gegründet wurde. Allerdings beendeten sie ihre Zusammenarbeit auch schon 1993. Ihren größten Hit konnten sie 84 landen, stand damals auch in den deutschen Hitlisten, Midnight Man.
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0: Und da schauen wir kurz noch auf die Halbzeitpause im WM-Spiel Irak-Norwegen. Spielstand in der Halbzeitpause 1:2 für Norwegen. Beide Tore für Norwegen schoss Erling Haaland.

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1: Um 1 Uhr mit Wolfgang Berger. Deutschland will in den nächsten Jahren rund 16 Milliarden Euro für neue Drohnen ausgeben. Investiert werde vor allem in Abwehr und Aufklärung, sagte Verteidigungsminister Pistorius bei einem Truppenbesuch in Niedersachsen.
2: Wir beschaffen Drohnen, die aufklären, wir beschaffen Drohnen, die wirken, sowie angreifende Drohnen eben abwehren können, also das gesamte Spektrum. Wir werden jeden Soldaten und jede Soldatin an Drohnen ausbilden. Das ist und wird weiter Bestandteil der Ausbildung sein. Drohnen, und das ist eine Lehre aus dem Krieg, den Putin gegen die Ukraine führt und in dem sich die Ukraine so überaus erfolgreich, gerade auch mit Drohnentechnologie, wehrt. Drohnen sind längst Standard im Truppenalltag und das muss auch so sein.
1: Verteidigungsminister Pistorius. Bundeskanzler Merz hat sich zuversichtlich gezeigt, dass Europäer und Amerikaner gemeinsam vorgehen, um den Ukraine-Krieg zu beenden. Er habe mit US-Präsident Trump sehr ausführlich über die nächsten Schritte und mögliche weitere Sanktionen gegen Russland gesprochen, sagte Merz nach einem Gipfeltreffen im französischen Evian. Trump habe sich dabei sehr kooperativ gezeigt. Dies gebe Anlass zur Hoffnung. Bundesinnenminister Dobrindt hat Kritik an Abschiebungen nach Afghanistan zurückgewiesen. Wer hier schwere Straftaten begangen habe, der habe kein Recht, in unsere Gesellschaft zurückzukehren, sagte der CSU-Politiker bei einer Veranstaltung in Hamburg. Vergangene Nacht waren vom Flughafen Leipzig-Halle aus 32 Afghanen per Charterflug in ihr Heimatland abgeschoben worden. Kritik daran kam unter anderem von der Linken. Mitfavorit Frankreich ist mit einem Sieg in die Fußball-WM gestartet. Beim 3:1 gegen den Senegal war Superstar Kylian Mbappé mit 2 Toren der Mann des Spiels. Aus dem ARD-WM-Team André Siems.
3: Es war ein spektakuläres Fußballspiel. Erste Halbzeit fast nur der Senegal, Frankreich wahnsinnig zurückgezogen. In der Nachspielzeit die beste Gelegenheit für den Senegal durch Saar aus 6 Metern, der allerdings den Ball nicht richtig traf. Mit einem 0:0 ging es anschließend in die Pause. Die zweite Halbzeit wurde dann spektakulär. Es spielte fast nur noch Frankreich, angetrieben immer wieder durch Kylian Mbappé. Der Senegal verliert gegen Frankreich mit 1:3.
1: Und im Spiel Irak gegen Norwegen steht es zur Halbzeit 1:2. Das waren die Nachrichten. Das Wetter in Deutschland. Meist trocken, vereinzelt noch Schauer oder Gewitter, Tiefstwerte 18 bis 7 Grad. Tagsüber gebietsweise freundlich, auch dichtere Wolken, Schauer und selten Gewitter. Höchstwerte 18 Grad auf den Ostseeinseln bis 32 Grad am Kaiserstuhl. Donnerstag heiter im Nordosten und in Bergen Schauer oder Gewitter, 20 bis 36 Grad. Am Freitag anfangs freundlich, später Schauer und teils starke Gewitter. Es ist 1:03 Uhr.
4: Und hier der Verkehrsservice in der ARD-Hitnacht. Zunächst eine Gefahreninformation für Wittlich. In der Schlossstraße brennt ein leerstehendes Kinogebäude. Dadurch kommt es zu einer starken Rauchentwicklung und zu Geruchsbelästigung. Schließen Sie bitte Fenster und Türen und schalten Sie Lüftung und Klimaanlagen ab. Und wenn möglich, bitte meiden Sie das betroffene Gebiet. Schauen wir auf die Autobahn. Die A1 Hamburg Richtung Lübeck ist zwischen Kreuz Bargteheide und Bad Oldisloe wegen Fahrbahnerneuerung bis etwa 5 Uhr gesperrt. Die A4 Erfurt Richtung Kirchheimer Dreieck ist zwischen Friedewald und Bad Hersfeld wegen eines defekten LKWs gesperrt. Die A10, westlicher Berliner Ring, Richtung Dreieck-Werder, ist zwischen Potsdam-Nord und Leest bis ca. 6 Uhr gesperrt. Die A25, Geestacht, Richtung Hamburg, ist zwischen Bergedorf und Dreieck Hamburg-Südost wegen einer Baustelle bis ca. 5 Uhr gesperrt. Die A39, Braunschweig, Richtung Wolfsburg, ist zwischen Kreuz Wolfsburg-Königslutter und Flechtorf nach einem Unfall gesperrt. Die A40... Duisburg-Essen ist zwischen Mülheim-Winkhausen und Mülheim-Heißen in beiden Richtungen bis zum kommenden Montag gesperrt. Die A61 Koblenz Richtung Ludwigshafen ist zwischen Pfalzfeld und Laudert nach einem Unfall gesperrt. Die A71 Erfurt Richtung Schweinfurt ist zwischen Oberhof und Suhl-Zellermelis wegen Wartungsarbeiten im Tunnel Hochwald bis ca. 6 Uhr gesperrt. Und die A111 Dreieck Oranienburg-Charlottenburg ist zwischen Schulzendorfer Straße und am Festplatz in beiden Richtungen wegen Wartungsarbeiten bis ca. 5 Uhr gesperrt. Allen unterwegs eine gute und sichere Fahrt.
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4: Und mit ABBA starten wir in diese Stunde. Schön, dass Sie dabei sind. Ich bin Heiko Rasch hier aus dem Dresdner Funkhaus. Für Sie weiter eine angenehme

0: Madonna.
1: Was sie anpackte, wurde zu Gold und da können wir die Zeit auch bis in die 80er Jahre zurückdrehen. Schon für ihr Debütalbum 1983 wurde sie mit Gold und Platin überschüttet. Und ihr 15. Studioalbum steht an. Ja, das wird am 3. Juli veröffentlicht. Confessions 2, so heißt die Platte, also die Fortsetzung ihres vergangenen Albums. Und ein Garant für hohe Plattenumsätze ist ja auch Pink Floyd. Absoluter Renner, ihr Album The Dark Side in the Moon oder The Dark Side of the Moon, so heißt diese Platte richtig, von 1973, dicht gefolgt von ihrem Album The Wall vom Ende der 70er Jahre. Und damit halten sie ja bis heute den Rekord für das meistverkaufte Doppelalbum in der Musikgeschichte überhaupt. Und daraus habe ich den Song Another Brick in the Wall. Hier ist Pink Floyd.
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0: Talking Heads hier in der ARD-Hitnacht. Und es gibt wieder was Neues von Axel Bosse. Mitte April kam sein 10. Studioalbum auf den Markt. Stabile Poesie hat er es genannt. Und er hat ja in seiner über 20-jährigen Karriere im Schnitt alle 2 Jahre ein neues Album veröffentlicht. Und das aktuelle ist auch schon wieder auf Platz 2 der Charts gelandet. Beobachtungsreich, ohne Scheu und ohne doppelten Boden. Deutschsprachige Popmusik mit maximaler Seele. Seine Texte bringen Lebensdurst, Sehnsucht, motivieren zu Veränderung, Zusammenhalt und klare Haltung. Also passt genau in diese Zeit. Und es sollte auch ein vielseitiges Album werden. Ob ihm das gelungen ist in dieser Woche, können Sie sich ja selbst ein Bild machen. Hier in der ARD-Hitnacht unser Albumtipp der Woche. Und da hören wir natürlich rein, Bosse, Nokia.
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0: Kurz nach halb zwei, hier der aktuelle Verkehrsservice in der ARD-Hitnacht. Die A1 Hamburg Richtung Lübeck ist zwischen Kreuzpark der Heide und Bad Oldesloe wegen Fahrbahnerneuerung bis etwa 5 Uhr gesperrt. Die A4 Erfurt Richtung Kirchheimer Dreieck ist zwischen Friedewald und Bad Hersfeld wegen eines defekten LKWs gesperrt. Die A10 westlicher Berliner Ring Richtung Dreieck-Werder ist zwischen Potsdam-Nord und Liest bis etwa 6 Uhr gesperrt. Die A25 Geestach Richtung Hamburg ist zwischen Bergedorf und Dreieck Hamburg Südost wegen einer Baustelle noch bis etwa 5 Uhr gesperrt. Die A39 Braunschweig Richtung Wolfsburg ist zwischen Kreuz Wolfsburg, Königslutter und Flechtorf nach einem Unfall gesperrt. Die A61 Koblenz Richtung Ludwigshafen ist zwischen Pfalzfeld und Laudert nach einem Unfall gesperrt. Die A71 Erfurt Richtung Schweinfurt ist zwischen Oberhof und Suhl-Zellermelis wegen Wartungsarbeiten im Tunnel Hochwald bis ca. 6 Uhr gesperrt. Die A111 Dreieck Oranienburg, Charlottenburg ist zwischen Schulzendorfer Straße und am Festplatz in beiden Richtungen wegen Wartungsarbeiten noch bis ca. 5 Uhr gesperrt. Allen unterwegs eine gute und hoffentlich auch entspannte Fahrt.
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0: Simon und Garfunkel.
1: Schon zu Schulzeiten haben sie sich kennengelernt. Und schon damals teilten sie ihre Leidenschaft für die Musik. Und entstanden ist ja auch eines der erfolgreichsten Gesangsduos überhaupt. Nur schade, dass sie sich dann immer wieder gestritten haben und im Streit auch auseinandergegangen sind. Aber wie zu lesen war, haben sie sich ja dann viel später auch wieder versöhnen können. Auf alle Fälle ein großes Stück Musikgeschichte und sie waren ja auch mit dabei beim legendären Summer of Love Festival in Kalifornien. Genau vor 59 Jahren ging das über die Bühne und es war sozusagen die Geburtsstunde des Festivals. Damals mit dabei auch Jimi Hendrix, Otis Redding oder The Byrds oder auch die Stevie Miller Band. Und auch das ist beeindruckend aus heutiger Sicht. Damals 1967 kostete ein Ticket für dieses Festival $5. Tja, und zu den prägenden italienischen Stimmen der vergangenen Jahrzehnte gehört zweifellos auch Gianna Nannini, die kleine Rockröhre mit der Reibeisenstimme. Am vergangenen Sonntag feierte sie ja ihren 70. Geburtstag. Und ihre deutschen Fans wird sie auch wieder begeistern. Am 19. September nämlich, da gibt sie in Berlin ihr Konzert auf der Waldbühne. Gianna Nannini.

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1: Um 2 Uhr mit Wolfgang Berger. Die Staats- und Regierungschefs der 7 wichtigsten Industriestaaten setzen ihr Treffen im französischen Evian heute fort. Hauptthema ist die Lage der Weltwirtschaft. Aus Evian Georg Schwarte.
2: Auf dem Themenzettel am Morgen eine nachhaltige Wachstumsagenda für die Welt in Zeiten von Krieg und Krisen. Heute Mittag dann dreht sich hier alles um das Thema künstliche Intelligenz. Darüber werden Kanzler Merz, US-Präsident Trump und die übrigen Gipfelteilnehmer am Nachmittag auch mit den Gründern und Vorstandschefs von KI-Unternehmen wie OpenAI, Meta oder auch Google DeepMind diskutieren, bevor der G7-Gipfel vom Gastgeber Frankreich zu Ende geht. Im kommenden Jahr übernehmen dann die Amerikaner den Vorsitz der 7 wirtschaftsstarken Nationen der Welt.
1: Außerdem wollen die G7-Staaten noch mehr Druck auf Russland machen. Das steht in einer gemeinsamen Erklärung, die in der Nacht veröffentlicht wurde. Darin kündigen die Staats- und Regierungschefs schärfere Sanktionen an, auch im Öl- und Gassektor. Die Ukraine soll bei der Luftverteidigung stärker unterstützt werden. Ziel ist, der G7-Erklärung zufolge, eine neue Dynamik in die Verhandlungen mit Russland zu bringen. Die Bundeswehr soll für 16 Milliarden Euro neue Drohnen bekommen. Das hat Verteidigungsminister Pistorius angekündigt. Investiert wird demnach in Abwehr- und Aufklärungssysteme, aber auch in Angriffstechnologie. Alle Teilstreitkräfte sollen entsprechend geschult werden. Bei einem Truppenbesuch in Niedersachsen sagte Pistorius wörtlich: Wir werden künftig jeden Soldaten und jede Soldatin an Drohnen ausbilden. Wie wichtig das sei, habe der Krieg gegen die Ukraine gezeigt. Bei der Fußball-WM hat Norwegen mit 4:1 gegen den Irak gewonnen. Mit Favorit Frankreich ist mit einem Sieg ins Turnier gestartet. Gegen den Senegal stand es am Ende eben 3:1. Aus dem ARD-WM-Team Silke Heine.
3: Es ist ein Auftakt nach Maß für die Equipe Tricolore, die sich zu Beginn der Partie schwer tat. Dank einer Leistungssteigerung in der zweiten Spielhälfte gelang aber der erhoffte Auftaktsieg. Kylian Mbappé erzielte beim 3:1-Erfolg 2 Tore und stieg damit zu Frankreichs Rekordtorschützen auf. In der Nacht greift dann auch der Weltmeister ins Geschehen ein. Argentinien startet gegen Algerien in das Turnier. Für Argentiniens Superstar Lionel Messi ist es der Start in seine 6. WM.
1: Das waren die Nachrichten. Und hier noch das Wetter in Deutschland. Meist trocken, vereinzelt noch Schauer oder Gewitter, Tiefstwerte 18 bis 7 Grad. Tagsüber gebietsweise freundlich, auch dichtere Wolken, Schauer und selten Gewitter. Höchstwerte 18 Grad auf den Ostseeinseln bis 32 Grad am Kaiserstuhl. Am Donnerstag heiter im Nordosten und den Bergen, Schauer oder Gewitter 20 bis 36 Grad. Und am Freitag ist es anfangs freundlich, später dann gibt es Schauer und teils starke Gewitter. 24 bis 38 Grad. Es ist 2:03 Uhr.
4: Und hier der Verkehrsservice in der ARD-Hitnacht. Die A1 Hamburg Richtung Lübeck ist zwischen Kreuzberg der Heide und Bad Oldesloe wegen Fahrbahnerneuerung bis etwa 5 Uhr gesperrt. Die A4 Erfurt Richtung Kirchheimer Dreieck ist zwischen Friedewald und Bad Hersfeld wegen eines defekten LKWs gesperrt. Die A10 westlicher Berliner Ring Richtung Dreieck Werder ist zwischen Potsdam Nord und Leest bis etwa 6 Uhr